0: wirtschaftliche Entwicklung massiv. Es müsse alles getan werden, um den Krieg dauerhaft zu beenden, die Region wieder zu stabilisieren und freie Seewege durch die Straße von Hormuz zu gewährleisten. Frankreichs Finanzminister Roland Lescure erklärte, dass die erneute Freigabe strategischer Ölreserven, wie sie im März beschlossen worden war, in Paris zwar nicht auf der Tagesordnung stehe, doch könne dies in den kommenden Monaten und Wochen erfolgen.
1: Bayerns Ministerpräsident Söder sieht die schwarz-rote Koalition in Berlin unter Reformdruck. Der CSU-Chef sagte, im ersten erhalte ein Reformpaket bis zum Sommer für zwingend notwendig. Bevölkerung und Wirtschaft erwarteten einen Satz nach vorn. Als zentrale Themen für Reformen hatten die Spitzen der Koalition Steuern, Arbeitsmarkt, Rente und Bürokratieabbau genannt. Bei der konkreten Umsetzung sind sie sich aber bisher nicht einig. In Kanada ist bei einem Mitreisenden des Kreuzfahrtschiffs Hondius das Hantavirus festgestellt worden. Das hat die Gesundheitsbehörde des Landes mitgeteilt. Der Reisepartner der Person sei negativ getestet worden. Das ältere Paar befinde sich in einem Krankenhaus. Es ist die insgesamt 10. bestätigte Infektion. 3 Menschen waren nach dem Hantavirus-Ausbruch auf dem Schiff gestorben, darunter eine Deutsche. Die deutsche Eishockey-Nationalmannschaft hat auch ihr 2. WM-Gruppenspiel verloren. In Zürich unterlag das DEB-Team am Abend Lettland mit 0:2. Burkhard Hupe berichtet.
2: Nach der 2. Niederlage im 2. Vorrundenspiel ist das Erreichen des Viertelfinals kaum noch möglich. Das 0:2 gegen die lettische Mannschaft stand bereits nach 25 Minuten fest. Zwar hatte die DEB-Auswahl mehr Scheibenbesitz, aber nur wenige Ideen. Bei den Letten war es genau umgekehrt. Wieder kassierte die deutsche Mannschaft ein Tor in Unterzahl. Wieder gelang ihr in Überzahl fast nichts und die wenigen Top-Gelegenheiten entschärfte der überragende lettische Keeper Gutlevskis.
1: Das Wetter für Deutschland. In der Nacht im Osten meist gering bewölkt, örtlich Nebel. Im Westen bewölkt und zeitweise Regen. Die Tiefstwerte 10 bis 0 Grad. Tagsüber im Osten und Südosten weitgehend trocken und länger freundlich, sonst wechselhaftes Wetter mit dichten Wolken, schauerartigem Regen und örtlich kurzen Gewittern, dazu maximal 11 bis 21 Grad. Die Zeit 2:03 Uhr.
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4: Vorsicht bitte auf der A66 Frankfurt Richtung Fulda. Zwischen Bad Orb-Wächtersbach und Bad Sodensalmünster steht ein defekter LKW. Die A67 Darmstadt Richtung Mannheim ist zwischen Lorsch und Viernheimer Dreieck wegen Bauarbeiten bis Montagmorgen etwa 5 Uhr gesperrt. Umleitungsempfehlung? Ab dem Darmstädter Kreuz über die parallel verlaufende A5.
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5: Mit Daniela Hilp, hallo. Na, was macht ihr denn noch oder schon wieder wach an diesem frühen Montag? 07221 2011, winkt gerne mal kurz bei uns im Studio vorbei per WhatsApp oder Sprachnachricht. Und wir hören hier gleich mal kurz rein in den nächsten 10 Minuten ins Making-of von Bibi Rexas Remake von Insomnia.
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0: einer der frühen Solo-Hits von Gwen Stefani für euren Montagmorgen, der hoffentlich auch ein bisschen cool ist. Um gleich 10 nach 2. 0722 1 20 11, das ist die Hotline ins Studio. Da könnt ihr uns die ganze Nacht erreichen. Und in der Leitung ist jetzt Budak aus Villingen-Schwenningen. Der hat was von den Straßen. Hey Budak, was gibt's?
1: Und zwar wollte ich melden, wenn man von Tuttlingen Richtung Villingen-Schwenningen fährt, auf der B523.
0: Ja.
1: Da steht ein Audi A6 auf dem Straßenrand. Den habe ich gerade mit meinen Kollegen gefunden und habe die Polizei alarmiert. Und die Täter sind auch auf der Flucht. Das Fahrzeug war auch noch warm.
0: Okay.
1: Und da ist auf jeden Fall viel Polizeiaufgebot. 3-4 Streifen stehen da.
0: Okay.
1: Und da soll man auf jeden Fall aufpassen beim Vorbeifahren. Wie gesagt, da sind 3 oder 4 Polizeiautos. Die suchen gerade die Täter, die das Fahrzeug abgestellt haben.
0: Okay, also ist niemand mehr drin quasi, aber viel Polizeieinsatz. Deshalb da bitte ein bisschen vorsichtig fahren. Ist wahrscheinlich auch ein bisschen schlechter zu sehen. Polizei ist aber vor Ort.

0: kleiner Ohrwurm für den Frühling von Role Model Writings on the Wall hier in der Popnacht. Und gleich könnt ihr das Radio mal schön aufdrehen, wenn ihr noch eine Strecke, eine Nachtschichtstrecke vor euch habt und ein bisschen groggy und kaputt seid. Wir spielen euch nämlich das Insomnia Remake von Bebe Rexha, New Religion. Und sie hat bei Instagram jetzt auch mal einen Einblick ins Studio geteilt, wie dieser Track, dieses Remake entstanden ist.
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0: Ja, letztendlich viel Begeisterung bei Bebe und nicht nur bei ihr. Dieser Track geht ja momentan weltweit richtig steil, füllt ordentlich die Tanzflächen und ist auch ein Chartbreaker. Auf der Insel aktuell zumindest.
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mit den Ärzten. Hier um 20 nach 2 am Montag in der Popnacht. Und die nächste Newcomerin auf unserer Playlist ist Lou Saint aus Manchester. Stimmlich eine Mischung aus Amy Winehouse und Duffy. Und auch ihr Künstlername Lou Saint ist ein Mix. Saint sollte darin unbedingt vorkommen. Das hat sie so total gefühlt. Und da meinte eine Freundin von ihr vor etwa 5 Jahren, mach doch einfach Lou Saint Lucy. Lucy heißt sie nämlich wirklich. Und zack, war die Kombination da und perfekt. Und jetzt ist sie gerade sehr erfolgreich unterwegs. Unter anderem mit Callum Scott, gerade auf großer The Avenue Tour. Und sie kommt im Juni auch nach Deutschland mit ihm für ein paar Shows. Es gibt zum Beispiel noch Tickets für den 3. Juni in Leipzig, fürs Konzert am 7. Juni in Köln. Am 9. steht Frankfurt auf dem Plan und am 10. Berlin. Lou Saint live als Support von Callum Scott und jetzt hier in der Popnacht mit Love Bites Back.

0: Olivia Rodrigo um genau 2:30. For you, I guess you moved on really easily.
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2: Heute scheint Richtung Osten öfter die Sonne, nämlich für bis zu 6 Stunden. Richtung Westen dominieren die Wolken und es regnet örtlich schon am Vormittag. Später gibt es allgemein Schauer und Gewitter. Wir erwarten maximal 12 bis 18 Grad. Morgen wird es sonniger und es gibt kaum Schauer. Der Mittwoch ist noch wechselhaft, ab Donnerstag dann trocken, sonnig und deutlich wärmer.
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3: Vorsicht bitte auf der A3 Würzburg Richtung Frankfurt. Zwischen Aschaffenburg-West und Stockstadt liegen Gegenstände. Vorsicht bitte auf der A4 Kirchheimer Dreieck Richtung Erfurt. Zwischen Wildeckhobersuhl und Gerstungen liegen mehrere Wildschweine. Die A67 Darmstadt Richtung Mannheim ist zwischen Lorsch und Viernheimer Dreieck wegen Bauarbeiten bis Montagmorgen etwa 5 Uhr gesperrt. Umleitungsempfehlung? Ab dem Darmstädter Kreuz über die parallel verlaufende A5.
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0: Einen schönen guten Morgen zusammen, die Popnacht hier am Montag mit Daniela Hilb.

Leonie in der Popnacht und hier kommt nochmal Aktuelles aus unserem Verkehrszentrum. Vorsicht bitte auf der A5 Karlsruhe-Basel zwischen Offenburg und Lahr. Hier eine neue ungesicherte Unfallstelle und aufpassen auch auf der A7 Würzburg-Ulm zwischen Rothenburg ob der Tauber und Wörnitz. Da liegen momentan Gegenstände rum. Kommt gut durch.

0: Durchbruchshit für Toni Braxton hier in der Popnacht am Montag. Um gleich 3:15 an Break My Heart. Wir haben gerade hier über die zu Unrecht am Wochenende, was die Berichterstattung angeht, völlig vernachlässigte erste deutsche Meisterschaft im Baumumarmen gesprochen. In Bad Pyrmont in Niedersachsen haben da tatsächlich am Wochenende über 100 Menschen ihre Arme ganz doll um Stämme geschlungen. Das findet Marco aus Neuwied richtig toll. Wo würdest du, Marco, diesen Wettbewerb denn künftig gern sehen?
1: Naja, vielleicht bei Olympia oder bei einer WM oder so.
0: Ach, du würdest gleich mal noch einen Schritt weitergehen.
1: Also,
0: warum nicht olympisch?
1: Genau.
0: Okay, charmante Idee. Also ich glaube, was spannend sein könnte, ist dieses in einer gewissen Zeit besonders viele markierte Bäume umarmen. Also wenn die da wirklich von einem Ding zum anderen so ein Parcours rennen müssen.
1: Ja, aber müssen. Die auch richtig lieb haben, sonst funktioniert das ja nicht.
0: Ja, genau. Und dann die eine Kategorie war ja auch irgendwie mit besonderen Gesten die Umarmung vollziehen. Ja, ne? Wie würdest du das denn angehen?
1: Ich würde mich hier in Rommersdorf in den Park stellen und stundenlang wirklich da rumalbern und einen Baum nach dem anderen umarmen.
0: Hast du das denn schon mal gemacht tatsächlich?
1: Sicher, natürlich.
0: Ja? Wann denn? Und wo genau?
1: Das ist jetzt einige Jahre her, dass ich das echt gemacht habe. Ich wollte das halt mal ausprobieren und das funktioniert.
0: Die sagen ja tatsächlich, also diese Organisatoren, das macht glücklich. Hast du da auch so Glücksgefühle?
1: Das macht wirklich glücklich.
0: Ja, wirklich.
1: Wenn du allein in der Natur bist und du bist eins mit der Natur nachher, das entspannt dermaßen. Ist wirklich so.
0: Und ich meine, einfach mal so vielleicht die Wange an dieser alten Rinde reiben, ist auch ein schönes Peeling, oder?
1: Auf jeden Fall. Also nicht so feste, da darf man den Baum nicht antun und seine Haut. Ne? Aber ansonsten gut.

0: Pedro Santos aus Portugal. Portugiesische Wurzeln hat er. Erster Radiohit für ihn, I Don't Know Me, hier bei uns in der Popnacht um 3:09. Deutschland und die Welt schalten sich zusammen an diesem frühen Montag. Wir nehmen alle schön mit. Eva aus Edmonton zum Beispiel, die in Kanada gerade zur Arbeit fährt und sich hier per WhatsApp reingemeldet hat an der 0722120111 unserer Studio-Hotline. Und auch Matthias aus Biberach an der Riss, der ins Studio schreibt: Hey Daniela, ich sitze hier in Japan auf einer Baustelle. Bei uns ist es gerade 9:50 am Morgen und ich höre wie immer die Popnacht. Liebe Grüße aus Akita. Dankeschön. Und ihr so? Wo treibt ihr euch denn rum in dieser noch sehr jungen neuen Woche? 0722120111. Sagt gerne mal kurz Bescheid per WhatsApp, Signal oder gerne auch Sprachnachricht.
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Perfekt. Zum Wachbleiben an diesem frühen Montag. Evanescence, Bring Me to Life hier in der Popnacht. Und es gibt noch was Aktuelles aus unserem Verkehrszentrum. Vorsicht bitte auf der A3 Würzburg Richtung Frankfurt zwischen Aschaffenburg Ost und Aschaffenburg West. Hier momentan Behinderungen durch einen defekten PKW. Und Vorsicht auch in beiden Richtungen auf der A620 Saarbrücken-Saarlouis zwischen Völklingen-Werden und Wattgassen. Da sind momentan Menschen auf der Fahrbahn.

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1: Um 3 Uhr mit Christine Beith. Der Expertenrat für Klimafragen stellt heute seinen Prüfbericht zu den deutschen Treibhausgasemissionen im vergangenen Jahr vor. Es geht darum, ob die Bundesregierung alles dafür getan hat, die selbstgesteckten Klimaziele einzuhalten. Dafür hat das unabhängige Gremium Daten des Umweltbundesamtes analysiert. Aus dem ARD-Hauptstadtstudio Felix Tenbaum.
2: Diese Daten zeigen unter anderem, welcher Bereich wie viel Treibhausgas ausgestoßen hat und ob die Bereiche den gesetzlichen Rahmen dafür eingehalten haben. Das Ergebnis des letzten Berichts: Deutschland hatte 2024 seine Klimaziele eingehalten und teilweise sogar übererfüllt. Grund dafür war unter anderem die schwächelnde Wirtschaft infolge des Ukraine-Krieges. Der Expertenrat will heute auch verkünden, ob die mittel- und langfristigen Klimaziele der Bundesregierung realistisch sind. Immer wieder hat der Rat darauf hingewiesen, dass es mit dem aktuellen Kurs in der Klimapolitik spätestens in den 2030er Jahren schwer wird, die Ziele einzuhalten.
1: Bundesfinanzminister Klingbeil sieht die Weltwirtschaft wegen des Iran-Kriegs in Gefahr. Dieser Krieg schade der wirtschaftlichen Entwicklung massiv, sagte Klingbeil vor einem Treffen der Finanzminister der G7-Staaten heute in Paris. Es müsse alles getan werden, um den Konflikt dauerhaft zu beenden und freie Seewege zu gewährleisten. Tierrechtler fordern von der Bundesregierung strengere Haltungsregeln für gefährliche Wildtiere. Hintergrund ist ein Vorfall mit einem Tiger, der bei Leipzig gestern aus einer privaten Anlage entlaufen war und einen Mann schwer verletzte. Die Polizei erschoss das Tier. Der Vorfall zeige, dass die Haltung gefährlicher Wildtiere in Privathand oder in mobilen Betrieben nicht ausreichend sicher sei, hieß es von der Tierrechtsorganisation PETA. Fußball-Bundesligist Eintracht Frankfurt hat Trainer Albert Riera nach nur 3,5 Monaten entlassen. Das hat der Verein am Abend bekannt gegeben. Aus der Sportredaktion Carsten Schellhorn.
3: Zu groß waren die Irritationen über den Spanier, der sich sowohl intern im Mannschaftskreis als auch in der Öffentlichkeit mehr als einmal wie der Elefant im Porzellanladen bewegte. Da zudem der sportliche Erfolg komplett ausblieb, zog die Eintracht jetzt die Notbremse. Man wolle in der kommenden Saison einen anderen Weg einschlagen, so Sportvorstand Markus Krösche. Nun wird die Suche nach einem Nachfolger intensiviert. Favorit ist Ex-Eintracht-Trainer Adi Hütter.
1: Das Wetter für Deutschland. In der Nacht im Osten meist gering bewölkt, örtlich Nebel. Im Westen bewölkt und zeitweise Regen. Die Tiefstwerte 10 bis 0 Grad. Tagsüber im Osten und Südosten weitgehend trocken und länger freundlich, sonst wechselhaftes Wetter mit dichten Wolken, schauerartigem Regen und örtlich kurzen Gewittern. In Schauernähe und an der Ostsee böig auffrischender Wind, dazu maximal 11 bis 21 Grad. Und die Zeit, es ist 3.03 Uhr.
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4: Vorsicht bitte auf der A3 Würzburg Richtung Frankfurt. Zwischen Aschaffenburg Ost und Aschaffenburg West steht ein defekter PKW. Die A67 Darmstadt Richtung Mannheim ist zwischen Lorsch und Viernheimer Dreieck wegen Bauarbeiten bis Montagmorgen etwa 5 Uhr gesperrt. Umleitungsempfehlung? Ab dem Darmstädter Kreuz über die parallel verlaufende A5.
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5: Mit Daniela Hilb, schönen guten Morgen am Montag. Ich grüße euch hier aus dem Studio. Roland grüßt uns. Auch aus einem Studio, allerdings aus einem anderen, einem Fitnessstudio in Wonhu, das ist in Korea. Für alle, die auch noch ein bisschen durchpowern müssen, egal in welcher Form, jetzt der neue Hit von Kygo und Khalid, Save My Love.
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0: Greedy, Tate McRae für euren Montagmorgen hier in der Popnacht. Und die Nacht pulsiert wahrscheinlich noch richtig ordentlich im Saarland. Elversberg hat doch tatsächlich das Dorfclub in Anführungszeichen Wunder vollbracht und ist in die Bundesliga gestern aufgestiegen. Elversberg erstklassig. Für Trainer Vincent Wagner ist das eigentlich ein total unvorstellbarer Erfolg.
1: Ein Freund von mir hat die Woche gesagt, wenn wir es schaffen aufzusteigen, ist das wie die Landung auf dem Mond. Ich glaube, man kann auch schon, ohne jetzt zu hoch zu greifen, das Wort Wunder irgendwie benutzen. Es wird auf jeden Fall ein feucht-fröhliches Event heute Abend. Wir haben jetzt erstmal 5 Wochen Pause danach. Ich weiß gar nicht, wann ich das letzte Mal 5 Wochen frei hatte. Das ist Wahnsinn. Und ja, mit dem Gefühl des Aufstiegs ist das natürlich nochmal besser, bevor dann die Post wieder richtig abgeht.
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Hip-Hop-Nacht am Montag. Es ist 4:10 und raspelkurz geht es für Ed Sheeran dieses Jahr in den Frühsommer rein. Er hat ein paar Haare gelassen und mit einer neuen Frisur beginnt ja oftmals ein neuer Abschnitt, sagt man. Bei Ed tut sich musikalisch auf jeden Fall was. Er ist nämlich im EDM-Bereich gelandet, dank Top-Producer Martin Garrix, einer seiner Musikbuddies seit 12 Jahren, wie er gerade bei Instagram schreibt. In Amsterdam haben sich die beiden damals kennengelernt und gleich super verstanden. Und damals in dieser Nacht ist auch direkt ein Song entstanden, aufgenommen worden. Repeated heißt der. Er ist allerdings nie veröffentlicht worden, nie rausgekommen. Bis jetzt quasi. Denn Martin Garrix ist dieses Wochenende 30 geworden. Und da schreibt Ed Sheeran, war kein besserer Zeitpunkt mehr abzusehen, um dieses Lied, diesen gemeinsamen Song mal live auf die Bühne zu bringen. Und es ist passiert in Santiago. Da stand Ed Sheeran vor einer riesigen tanzenden Masse auf einem Podest zusammen mit Martin Garrix. Es war einer der Lieblingsmomente meiner Karriere, schreibt er dazu, zur Live-Premiere von Repeated, der gemeinsamen Single mit Martin Garrix. Ich habe da einfach mal wieder wahnsinnig gespürt, wie viel Freude ich immer noch habe an der Musik.

0: aktueller Hit von Miss Till hier in der Popnacht. Save My Soul. Um kurz nach 3:30.
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2: Heute scheint Richtung Osten öfter die Sonne, nämlich für bis zu 6 Stunden. Richtung Westen dominieren die Wolken und es regnet örtlich am Vormittag. Später gibt es allgemein Schauer und Gewitter. Wir erwarten maximal 12 bis 18 Grad. Morgen wird es sonniger und es gibt kaum Schauer. Der Mittwoch ist noch wechselhaft, ab Donnerstag dann trocken, sonnig und deutlich wärmer mit um die 25 Grad.
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3: Vorsicht bitte auf der A3 Würzburg Richtung Frankfurt. Zwischen Aschaffenburg Ost und Aschaffenburg West steht ein defekter PKW. Die A67 Darmstadt Richtung Mannheim ist zwischen Lorsch und Viernheimer Dreieck wegen Bauarbeiten bis Montagmorgen etwa 5 Uhr gesperrt. Umleitungsempfehlung? Ab dem Darmstädter Kreuz über die parallel verlaufende A5.
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0: Hey, hier ist die Popnacht am Montag mit Daniela Hilb und Lush Life.

0: Einen Frühmorgen Espresso mit Sabrina Carpenter. Hier in der Popnacht und dazu noch so ein kleines Goodie, hm?
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0: Was könnt ihr jetzt ergattern? Ein Popnacht-Goodie am frühen Montagmorgen. Wir haben nämlich mal wieder ein Zitat für euch, das von einer halbwegs prominenten Person kommt, die ihr durchaus kennen könntet. Und die Frage ist, in welche Rubrik würdet ihr folgende Aussage denn einordnen? Drei stehen zur Auswahl. Also hört mal schön auf euer Bauchgefühl an diesem frühen Morgen, was das so sagt. Oder vielleicht habt ihr ja auch irgendwann irgendwo die letzten Tage was aufgeschnappt, was dieses Zitat hier angeht. Ich war damals schon eine Schnitte irgendwie. Ich dachte, mir kann keiner was. Der Mensch, der das gesagt hat, kommt der aus dem Bereich Politik. Geht es ums Pop-Business oder sind wir vielleicht im Spitzensport unterwegs? Ich war damals schon eine Schnitte irgendwie. Ich dachte, mir kann keiner was. Politik, Pop-Business oder vielleicht doch Spitzensport? Was vermutet ihr denn? In welcher Rubrik sind wir unterwegs? In welche Rubrik gehört diese Aussage? 0722 1 20 11. Jetzt mittippen an unserer Studio-Hotline und gewinnen.

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1: 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Und eine Antwort, die uns noch fehlt am Montagmorgen beim
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1: Jawohl, ja, da hatten wir wieder ein schönes Zitat, mit dem wir euch gerade konfrontiert haben. Und die Frage war ja, der Mensch, der diese Aussage getätigt hat, aus welchem Bereich kommt der denn? Es geht um folgendes Zitat. Ich war damals schon eine Schnitte irgendwie. Ich dachte, mir kann keiner was. Einen schönen guten Morgen, Ria. Wo erwischen wir dich denn gerade um kurz vor vier?
3: Ja, guten Morgen. Ich bin in Ratheim unterwegs und verteile meine Zeitungen.
1: So, Ria. Das Interessante ist, in dieser Runde Rubrikenraten kamen alle möglichen Tipps mit direkter Personenverbindung. Also, Jeanette aus Mannheim hat zum Beispiel angerufen und gesagt, ich bin mir sicher, das kommt aus dem Pop-Business von Sarah Engels, dieses Zitat. Dann hatten wir Markus aus der Nähe von Flensburg, der auf Mario Basler getippt hat. Finde ich, wird auch ganz gut passen, so vom Typ her, ne? Also ja, Spitzensport quasi.
3: Ja, würde ich auch so unterschreiben.
1: Aber du gehst jetzt in eine ganz andere Richtung, nämlich?
3: Ich gehe in Richtung Politik.
1: Mhm. Und ist bei dir auch irgendein Mensch spontan aufgeploppt im Kopf oder ist das nur so ein Bauchgefühl?
3: Ja, unser lieber Markus Söder.
1: Okay, ähnliche Kategorie wie Markus Basler, ne? Also Markus Basler, sag ich schon. Markus Basler, Mario Basler, genau. Also nimmt auch kein Blatt vor den Mund, so würde auch theoretisch passen.
3: Ja.
1: Ria, und ich würde sagen, unser Popnacht-Goodie passt heute perfekt zu dir, denn das ist tatsächlich richtig.
3: Ja, super.
1: Nicht nur die Rubrik, sondern auch der Mensch. Der
3: Echt?
1: Promi, ja, es ist Markus Söder gewesen, tatsächlich.
3: Dann hab ich das tatsächlich richtig im Kopf gehabt, das ist ja Wahnsinn.
1: Der war auf dem Deutschen Katholikentag in Würzburg und hat da gestanden, dass er so als junger Erwachsener mit der Kirche jetzt nicht so wahnsinnig viel am Hut hatte. Ich war damals schon eine Schnitte irgendwie und ich dachte, ach, mir kann keiner was.
3: Ach, da hat man nichts mit Pech am Hut, ja?
1: Ja, aber okay. Jetzt natürlich ganz viel, ne? So, ja. Ria, herzlichen Glückwunsch und ich wünsche dir noch eine schöne restliche Schicht und vor allem eine entspannte Restwoche, ja? Komm gut rein.
3: Ich danke dir, Daniela, wünsche ich dir auch.
1: Schöne Nacht, tschüss.
3: Tschüss.

da kommt noch was Aktuelles aus unserem Verkehrszentrum. Vorsicht bitte auf der A44 Düsseldorf Richtung Mönchengladbach zwischen Rastplatz Hoxhöfe und Krefeld-Fichtenhain. Hier eine neue, ungesicherte Unfallstelle. Eine gute Fahrt euch!

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1: Um 4 Uhr mit Christine Beidt. Bayerns Ministerpräsident Söder hält es für, so wörtlich, zwingend notwendig, dass die Bundesregierung bis zum Sommer entscheidende Reformen auf den Weg bringt. In der ARD-Sendung Karin Mioska sagte Söder, dabei sollten die Bereiche Steuern, Arbeit, Rente und Bürokratieabbau gemeinsam bearbeitet werden.
2: Ich glaube, dass am Ende in einem Paket stattfinden muss, weil es dann erstens mal objektiv notwendig ist, weil wir einfach Zeit- und Reformdruck haben. Zweitens haben wir es subjektiv notwendig, weil auch die Bevölkerung, die Menschen, aber auch die Wirtschaft erwartet jetzt endlich einen tatsächlichen Ruck und einen Satz nach vorne. Und ich glaube auch, dass es am Ende in der Abstimmung leicht ist. Wenn man nur das Mikromanagement im Detail betrifft, dann verhakt sich schneller, als wenn wir am Ende große Pakete haben, die man dann auch gemeinsam abstimmen kann. Aber es muss dann für alle möglich sein, mitzugehen.
1: Bundesinnenminister Dobrindt will beim Bevölkerungsschutz in Deutschland massiv aufrüsten. Der CSU-Politiker sagte der Bild, militärische und zivile Verteidigung würden stärker vernetzt. Demnach steht in einem Kabinettsentwurf, dass 10 Milliarden Euro in zusätzliche Ausrüstung, Gebäude sowie Personal und Technik gesteckt würden, etwa beim Technischen Hilfswerk. Der Expertenrat für Klimafragen stellt heute seinen Prüfbericht zu den deutschen Treibhausgasemissionen im vergangenen Jahr vor. Es geht darum, ob die Bundesregierung alles dafür getan hat, die selbst gesteckten Klimaziele einzuhalten. Dafür hat das unabhängige Gremium Daten des Umweltbundesamtes analysiert. Aus Berlin Felix Tenbaum.
3: Diese Daten zeigen unter anderem, welcher Bereich wie viel Treibhausgas ausgestoßen hat und ob die Bereiche den gesetzlichen Rahmen dafür eingehalten haben. Das Ergebnis des letzten Berichts: Deutschland hatte 2024 seine Klimaziele eingehalten und teilweise sogar übererfüllt. Grund dafür war unter anderem die schwächelnde Wirtschaft infolge des Ukraine-Krieges. Der Expertenrat will heute auch verkünden, ob die mittel- und langfristigen Klimaziele der Bundesregierung realistisch sind. Immer wieder hat der Rat darauf hingewiesen, dass es mit dem aktuellen Kurs in der Klimapolitik spätestens in den 2030er Jahren schwer wird, die Ziele einzuhalten.
1: Bei einer Flugshow im US-Bundesstaat Idaho sind zwei Kampfflugzeuge in der Luft zusammengestoßen und abgestürzt. Medien berichten, alle 4 Besatzungsmitglieder hätten sich per Schleudersitz retten können. Die Flugshow sei abgebrochen worden. Die deutschen Eishockeymänner haben auch ihr zweites WM-Gruppenspiel verloren. In Zürich unterlag das DEB-Team am Abend Lettland mit 0:2. Das Wetter für Deutschland. Die Tiefstwerte liegen am Morgen bei 10 bis 0 Grad. Tagsüber im Osten und Südosten weitgehend trocken und länger freundlich. Sonst wechselhaftes Wetter mit dichten Wolken, schauerartigem Regen und örtlich kurzen Gewittern. Dazu maximal 11 bis 21 Grad. Die Zeit 4.03 Uhr.
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4: Vorsicht bitte auf der A3 Würzburg Richtung Frankfurt. Zwischen Aschaffenburg Ost und Aschaffenburg West steht ein defekter PKW. Vorsicht bitte auf der A38 Halle Richtung Göttingen. Zwischen Heilbad Heiligenstadt und Ahrenshausen befindet sich eine ungesicherte Unfallstelle. Die A67 Darmstadt Richtung Mannheim ist zwischen Lorsch und Viernheimer Dreieck wegen Bauarbeiten bis Montagmorgen etwa 5 Uhr gesperrt. Umleitungsempfehlung? Ab dem Darmstädter Kreuz über die parallel verlaufende A5.
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5: Mit Daniela Hilb, hi am Montagmorgen, beziehungsweise am Sonntagabend um kurz vor 22 Uhr. So spät ist es bei Jean-Pierre. Der ist gerade in Orlando, Florida, nach Hause gefahren bei schönen 27 Grad. Ich werde noch ein kühles Bier im Garten genießen und schön weiter die Popnacht hören. Dann liebe Grüße, Jean-Pierre. Und Benno Meyer grüßt auch alle aus Calgary in Kanada. Ja, wir nehmen wirklich alle mit in die neue Woche rein. Selbst Taylor Swift, jetzt mit Opelite.
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0: Last Goodnight, Pictures of You zum Wachwerden oder vielleicht auch noch wachbleiben am Montagmorgen. Willkommen in der neuen Woche. Hier ist die Popnacht. Ein Konzertfilm über eine der größten jungen Künstlerinnen unserer Zeit, die irgendwie total entspannt auf dem Boden geblieben ist, seht ihr aktuell in diversen Kinos, auch bei uns in Deutschland. Ich habe einfach das Gefühl, dass ich mit meinen Freunden abhänge, sagt Billie Eilish, die hier gleich eincheckt in der Popnacht mit Birds of a Feather, über ihre Live-Shows. Und der Regisseur für dieses Kinoprojekt war kein geringerer als James Cameron. Und der hat für diesen Film eine neue Generation von 3D-Kamerasystemen entwickelt, die bisher wirklich noch nie eingesetzt wurden. Auch nicht bei seinen Avatar-Filmen. Das Ziel war, wer sich diese Billie-Doku anschaut, der soll das Gefühl haben, wirklich mitten in ihrem Konzert zu stehen, mit dabei zu sein. Und das funktioniert tatsächlich hervorragend, weil die Kameras überall platziert waren bei ihren Live-Shows. Selbst in der Box, die so reingeschoben wird auf die Bühne und aus der Billie am Anfang quasi heraussteigt.
1: How hard would it be to get a camera on the inside of this box screen?
2: We want to do it.
1: Okay, good. So you're not... It's gonna be loud.
3: Duh.
1: Do you see the scrapes on my hands?
2: Is that from them?
1: That is from the fans. I want to feel like it's me and them.
2: You love that.
1: I love that.
0: Billie Eilish liebt einfach ihre Fans so sehr, dass sie immer wieder ins Publikum geht, sich da auch teilweise Kratzer von begeisterten Fans abholt, macht ihr einfach überhaupt gar nichts. Billie Eilish, Hit Me Hard and Soft, The Tour Live in 3D, so heißt diese Kinodoku, die ganz frisch seit Mai läuft. 22 Billie Songs bekommt ihr da und auch ein paar schöne Behind-the-Scenes-Momente von Billie Eilish.

0: Hallo am Montag. Hier ist die Popnacht, 4:22 Uhr. Und wir möchten euch heute mal noch kurz einen neuen Frauentyp vorstellen. Der heißt Ralf Senkel. Er ist recht lustig und erzählt vor allem in seinem neuen und auch ersten Soloprogramm, der hat gesessen, ein bisschen was von sich.
1: Fragen Sie mich ja oft dann beim Bäckerstammtisch, so wenn Langeweile ist, sagen Sie dann irgendwann immer, Ralf, jetzt mal zu dir hier, ne? Und dann drehen Sie sich alle zu mir um und dann, wie ist das denn mit dir und den Frauen? Wie sieht's denn aus, ne? Na, wenig, ne? Also nix eigentlich. Ne? Der Ingo hat mir so eine App aufs Handy gemacht, ne? Mit dem Tintern so, ne? Tinder-Überraschung war das, ne? In jedem siebten Ei war nix drin. Ne? Die Auswahl ist auch riesig, wa? Ich hab da doch nicht verstanden, musste ja so wischen, ne? Hoch, runter, rechts, links. Ich hab noch keine erwischt, kann ich sagen. Und wie in der Auswahl sagt der Ingo dann, du musst den Radius verkleinern auf den Ort, wo du herkommst und wo du wohnst. Ne? Hab ich dann auch gemacht. Aber die kenne ich ja alle.

0: Lena, um kurz nach 16:30.
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2: Die Susanne ist jemand, der unglaublich viele Listen führt.
3: Passwörter von meiner Arbeit, Geburtstagssprüche, also was weiß ich, die ich dann per WhatsApp verschicke. Gibt es verschiedene Möglichkeiten für jemanden, den ich mag, den ich nicht so mag, was weiß ich, gibt verschiedene.
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4: Heute scheint Richtung Osten öfter die Sonne. Richtung Westen dominieren die Wolken und es regnet örtlich am Vormittag. Später gibt es allgemein Schauer und Gewitter. Wir erwarten maximal 12 bis 18 Grad. Morgen wird es sonniger und es gibt kaum Schauer. Der Mittwoch ist noch wechselhaft, ab Donnerstag dann trocken, sonnig und deutlich wärmer mit um die 25 Grad.
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5: Vorsicht bitte auf der A38 Halle Richtung Göttingen. Zwischen Heilbad Heiligenstadt und Ahrenshausen befindet sich eine ungesicherte Unfallstelle. Die A67 Darmstadt Richtung Mannheim ist zwischen Lorsch und Viernheimer Dreieck wegen Bauarbeiten bis 5 Uhr gesperrt. Umleitungsempfehlung ab dem Darmstädter Kreuz über die parallel verlaufende A5.
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0: Schönen guten Morgen zusammen. Die Popnacht hier am Montag mit Katy Perry und mein Name ist Daniela Hilp. Hey.

Mark Forster in der Popnacht. Und dieses Komm, wir singen ein Lied, das hat sein Deutschpop-Kollege Johannes Oerding mal direkt wörtlich genommen. Und zwar für seinen Tourabschluss. Anfang Mai war der in Berlin, also der von Johannes Oerding. Da hat er Mark Forster nämlich zu sich auf die Bühne geholt, um seinen persönlichen Forsterschen Lieblingshit gemeinsam mit Mark zu singen. Und die Fans so das war ein Riesenfest von Marc und Johannes. Kürzlich in

Dead Dance in der Popnacht am Montag. Und hier kommt nochmal ein Update aus unserem Verkehrszentrum für die A81 Stuttgart-Heilbronn. Die ist jetzt zwischen Ilsfeld und Heilbronn unter Gruppenbach wegen eines brennenden Pkw gesperrt. Kommt uns gut rein in den Morgen, jetzt mit Noah Kahan.

The Great Divide aus Noah Kahans gleichnamigem Nummer 1 Album haben wir hier gehört. In der Popnacht mit Daniela Hilb. Kommt gut rein in diesen Morgen und habt einen schönen Tag.

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1: Um 5 Uhr mit Christine Beidt. Vor dem Treffen der Finanzminister der G7-Staaten hat Bundesfinanzminister Klingbeil vor den wirtschaftlichen Folgen des Iran-Kriegs gewarnt. Die Minister der führenden Industrienationen kommen heute in Paris zusammen. Von dort berichtet Julia Borotta.
2: Vor seinem Abflug nach Paris betonte Bundesfinanzminister Lars Klingbeil, der Iran-Krieg bedrohe die wirtschaftliche Entwicklung massiv. Es müsse alles getan werden, um den Krieg dauerhaft zu beenden, die Region wieder zu stabilisieren und freie Seewege durch die Straße von Hormuz zu gewährleisten. Frankreichs Finanzminister Roland Lescure erklärte, dass die erneute Freigabe strategischer Ölreserven, wie sie im März beschlossen worden war, in Paris zwar nicht auf der Tagesordnung stehe, doch könne dies in den kommenden Monaten und Wochen erfolgen.
1: Bayerns Ministerpräsident Söder sieht die schwarz-rote Koalition in Berlin unter Reformdruck. Der CSU-Chef sagte im Ersten, er halte ein Reformpaket bis zum Sommer für zwingend notwendig. Bevölkerung und Wirtschaft erwarteten einen Satz nach vorn. Die Zahl der weltweit erfassten Hinrichtungen ist im vergangenen Jahr auf den höchsten Stand seit mehr als 40 Jahren gestiegen. Die Menschenrechtsorganisation Amnesty teilte mit, es seien mehr als 2700 Hinrichtungen in 17 Ländern registriert worden, ein Plus von fast 80% im Vergleich zum Vorjahr. Hinrichtungen in China, Vietnam und Nordkorea konnten nicht ermittelt werden. Die Tierrechtsorganisation PETA fordert von der Bundesregierung strengere Haltungsregeln für gefährliche Wildtiere. Die Haltung in Privathand oder in mobilen Betrieben sei nicht sicher genug, so PETA. Hintergrund ist ein Vorfall mit einem Tiger, der bei Leipzig gestern aus einer privaten Anlage entlaufen war und einen Mann schwer verletzte. Die deutschen Eishockeymänner haben auch ihr zweites WM-Gruppenspiel verloren. In Zürich unterlag das Team Lettland mit 0:2. Burkhard Hupe berichtet.
3: Nach der zweiten Niederlage im zweiten Vorrundenspiel ist das Erreichen des Viertelfinals kaum noch möglich. Das 0:2 gegen die lettische Mannschaft stand bereits nach 25 Minuten fest. Zwar hatte die DEB-Auswahl mehr Scheibenbesitz, aber nur wenige Ideen. Bei den Letten war es genau umgekehrt. Wieder kassierte die deutsche Mannschaft ein Tor in Unterzahl. Wieder gelang ihr in Überzahl fast nichts und die wenigen Top-Gelegenheiten entschärfte der überragende lettische Keeper Gutlewskis.
1: Das waren die Nachrichten mit Christine Beidt. Das Wetter für Deutschland. Die Tiefstwerte liegen am Morgen bei 10 bis 0 Grad. Tagsüber im Osten und Südosten weitgehend trocken und länger freundlich. Sonst wechselhaftes Wetter mit dichten Wolken, schauerartigem Regen und örtlich kurzen Gewittern. Dazu maximal 11 bis 21 Grad. Die Zeit 5.03 Uhr.
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5: Einen schönen guten Morgen, toll, dass ihr mit dabei seid. Es ist Montag, es ist der 18.05. und wir steigen direkt mit Daumendrücken ein. Heute die Hauptschüler werden in Deutsch geprüft und die Realschüler müssen sollen in Englisch ran. Ihr werdet das gut machen.
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0: Hier ist HR3. Willkommen in der neuen Woche. Willkommen im Montag. Tanja schläft noch im Moment auf einer griechischen Insel. Ich habe schon wieder vergessen, auf welcher, aber garantiert ist es sehr schön da. Ihr habt nie Urlaub. Er ist immer für euch hier. HR3 Comedy-Mann Jürgen Kerbel.
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2: Guten Tag, Kerbel, der Jürgen Kerbel, Finanzamt.
3: Ja?
2: Er geht um Ihren Hund.
3: Mein Hund?
2: Ja, nach Novellierung des Kampfhund-Paragraphen fällt Ihr Hund in die Kategorie Kampfhund und ist als solcher zu versteuern.
3: Mein Hund ist versteuert und außerdem habe ich keinen Kampfhund, sondern so einen Kleinen bloß.
2: Auf meiner Charakterbeschreibung steht, Ihr Tier geht aggressiv auf andere Hunde zu.
3: Ach, Ivo, der kläfft hier manchmal am Tor, aber...
2: Sehen Sie, das reicht völlig aus.
3: Moment, der beißt nicht.
2: Gut, wenn Sie jetzt sagen, das ist kein Kampfhund, dann hilft plus ehend, machen wir einen ferndiagnostischen hundepsychologischen Schnelltest.
3: Schnelltest?
2: Dann könnten wir der Sache ein schnelles Ende bereiten.
3: Was für ein schnelles Ende bereiten?
2: Naja, dann
3: also meine Hunde abschlachten?
2: Nein, dann weiß ich, ob das ein Kampfhund ist oder nicht.
3: Ach so.
2: Rufen Sie mal das Tier zu sich.
3: Komm her, Hundi, komm. Komm her, Hundeli. Das ist ein ganz kleiner, süßer Hund, Mensch, das verstehe ich doch ja nicht. Ja, was ist denn damit?
2: Jetzt nehmen Sie das Tier mal auf den Arm.
3: Ja, ich habe ihn hier schon ganz nah dran.
2: Mit dem Bauch nach oben?
3: Ja, habe ich.
2: Halten Sie richtig fest?
3: Ja, habe ich.
2: Und jetzt pusten Sie mal auf den Bauch. Nicht husten, pusten.
3: Pusten?
2: Ja.
3: Aha. Ach, dazu sagt er doch nichts. Mensch, das ist doch ein ganz liebes Vieh.
2: Stellen Sie den Hund mal vor sich auf den Boden.
3: Auf den Boden?
2: Ja.
3: Ja und?
2: Und jetzt Achtung, Sozialsimulation. Zwicken Sie den Hund mal von hinten in den Po.
3: Der sagt gar nichts. Der mein Junge kann ihn hochschmeißen, dreimal überschlagen und wieder runter. Das sagt er auch nichts.
2: Ist ihn eher leblose Tier, ja?
3: Der sitzt nur wie eh und je.
2: Aber ich würde mal zum Arzt gehen mit dem Tier.
3: Da gehe ich doch öfter sowieso hin.
2: Der ist so leise. Lebt der überhaupt noch?
3: Der lebt noch, ja.
2: Also ein Kampfhund ist es wohl nicht?
3: Ach, die spinnen da wohl, Mensch, für so einen kleinen Hund. Das ist meine Tochter ihrer noch.
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0: Guten Morgen und willkommen zurück aus dem langen Wochenende. Jetzt haben wir eine normale Arbeitswoche vor uns, bevor dann wieder durch den Pfingstmontag eine kurze kommt. Tanja ist im Moment im Urlaub auf Griechenland. Wir kriegen das aber gut gemeinsam hin. Schön, dass ihr mit dabei seid.
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0: Willkommen zurück aus diesem sehr ereignisreichen Wochenende. Bundesliga-Finale war richtig was los. Die Eintracht lief's nicht so gut. Gucken wir nochmal drauf natürlich. Wir können eigentlich einen guten freien Tag heute gebrauchen, um nochmal durchzuschnaufen und zu sortieren. Haben wir aber nicht. Vor allem 34.000 Jugendliche an den Haupt- und Realschulen in Hessen haben heute überhaupt keine Luft durchzuatmen. Da sind die Abschlussprüfungen heute, die losgehen. Für die Realschüler Englisch, die Hauptschüler starten mit Deutsch. Wir haben aber gute Energie, Leute.
1: Wir, die Lehrerinnen und Lehrer der Elisabeth-Strupp-Schule in Gelnhausen, wünschen unseren Schülerinnen und Schülern für die Prüfung heute und in dieser ganzen Woche alles, alles Gute. Ihr wuppt das. Alle Daumen sind gedrückt.
2: Toll!

0: Reaper geht's in die neue Woche. Es ist Montag, es ist 6 Uhr.
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2: Schönen guten Morgen, ich bin Ina Meinl. Es war keine gute Saison für die Frankfurter Eintracht in der Fußball-Bundesliga und überhaupt. Jetzt hat der Verein die Konsequenzen gezogen und sich von Trainer Albert Riera getrennt. Warum genau, berichtet HR3-Sportreporter Carsten Schellhorn.
3: Weil Albert Riera durch seine Maßnahmen intern in der Mannschaft, aber auch bei seinen wortgewaltigen Auftritten auf den Pressekonferenzen auch die Eintracht-Bosse massiv irritiert hatte und das bei gleichzeitiger Erfolglosigkeit. Am Samstag hatte Riera mit der Eintracht den Sprung in den Europapokal verpasst. Man wolle in der kommenden Saison einen anderen Weg einschlagen, so Sportvorstand Markus Krösche. Nun wird die Suche nach einem Nachfolger von Riera intensiviert. Favorit ist Ex-Eintracht-Trainer Adi Hütte.
2: Die Stromsteuer soll gesenkt werden. Das fordert zumindest CDU-Wirtschaftsministerin Reiche von SPD-Finanzminister Klingbeil. Reiche hat der Rheinischen Post gesagt, das müsse kommen, sobald im Haushalt dafür Spielräume da seien. Klingbeil habe zugesagt, alle Optionen zu prüfen. Die Bundesregierung hatte im Koalitionsvertrag angekündigt, die Stromsteuer für alle auf das europäische Mindestmaß zu senken. Sie wurde bisher aber nur für Teile der Wirtschaft gesenkt, nicht für private Haushalte. In Frankfurt-Höchst ist am Wochenende die Leiche eines 19-Jährigen gefunden worden. Die Polizei sagt jetzt, dass sie einen Tatverdächtigen festgenommen hat. Einen 18-Jährigen aus dem Main-Taunus-Kreis. HR3-Reporter Tobias Klein.
4: Der Mann wurde laut Polizei gestern Nachmittag in seiner Wohnung festgenommen und leistete keinerlei Widerstand. Er soll heute einem Haftrichter vorgeführt werden. Passanten hatten das mutmaßliche Opfer im Frankfurter Stadtteil Höchst gestern Morgen gegen 4 Uhr vor einem Parkhaus gefunden. Als der Notarzt kam, konnte er nur noch den Tod des Mannes feststellen. Jetzt soll eine Obduktion Klarheit über die genaue Todesursache und den Tathergang bringen.
2: Bei der Eishockey-WM in der Schweiz hat das deutsche Team auch sein zweites Gruppenspiel verloren. Gegen Lettland stand es am Ende 0-2. Damit schwinden die Chancen, ins Viertelfinale einzuziehen. Und das steht heute an. Im Landtag in Mainz soll Gordon Schnieder zum neuen Ministerpräsidenten von Rheinland-Pfalz gewählt werden. Die G7-Finanzminister beraten in Paris über den Iran-Krieg und den Welthandel. Und der A66-Tunnel bei Neuhof in Richtung Frankfurt wird heute teilweise gesperrt. Das nächste HR3-News-Update gibt's in einer halben Stunde.
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0: Erstmal eins war verschluckt hier. Leute, das wird eine sehr, sehr schöne, sonnige und warme Woche. Sie braucht aber ein bisschen Anlauf. Es geht im Moment ganz schön los. Wir haben im Rhein-Main-Gebiet ein bisschen Sonne zum Aufgang. In Nord- und Osthessen sogar noch richtig viel. Da kommen dicke Wolken rein und erstmal ein bisschen Regen bei 11 bis 17, 18 Grad. Und dann, ja, so Richtung nächstes Wochenende sind wir über 20 Grad unterwegs. Damit ihr gut ankommt, jetzt das Neueste aus dem HR3-Verkehrszentrum. Vorsicht auf der A480. Reiskirchen Richtung Gießen. Da liegt ein totes Tier und eine Stoßstange auf der Fahrbahn zwischen Reiskirchener Dreieck und dem Gießener Nordkreuz. Gemasan, viel Erfolg bei den Abschlussprüfungen heute an den Real- und Hauptschulen. Eine spannende Woche. Tanja macht sich eine entspannte Woche. Die ist nämlich im Urlaub und wir halten hier die Fahne nach oben. In den Nachrichten für euch Ina Meinl.
2: Guten Morgen.
0: Und ich bin Tobi Kämmerer-Masche.
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0: Guten Morgen und willkommen im Montag nach dem langen Wochenende. Viele waren unterwegs und manche waren fleißig zu Hause und haben ein bisschen was geschafft. Wenn es erfolgreich war, Glückwunsch, das habt ihr gut gemacht.
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2: Geht los mit der Heimfahrt vom Möbelhaus im Auto, total verrenkt, denn du hast den Sitz schon ganz nach vorne gefahren, aber immer noch den riesigen Karton im Nacken. Dann wird aufgebaut mit einem TikTok-Video als Anleitung, wo so ein Influencer das in 3 Minuten schafft.
3: Und zack, und das Ding steht, Leute!
2: Dein linkes Knie stützt das linke Seitenteil, die rechte Hand hält das rechte Seitenteil. Zwischen den Zähnen hast du diesen Mini-Imbusschlüssel und auf den Zehen versuchst du, die Schranktür ins Scharnier zu hängen. Wenn das geschafft ist, stellst du fest, das Mittelteil hättest du vorher einsetzen müssen. Alles auseinanderbauen, neu aufbauen und nach 3 Stunden ist es vollbracht. Und deine Freundin sagt,
4: kann man den umtauschen? Ich fände ihn in matt-weiß doch schöner.
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0: Guten Morgen und immer noch Vorsicht bitte auf der A480 Reiskirchen Richtung Gießen zwischen dem Reiskirchener Dreieck und dem Gießener Nordkreuz. Ein totes Tier und eine Stoßstange auf der Fahrbahn. Leute, die Woche wird eine ganz schöne, vor allem hinten raus. Nächstes Wochenende wird es sonnig und mal wieder richtig warm. Über 20 Grad. Anlaufschwierigkeiten haben wir hier und da ein paar. Heute Mittag wird es nochmal nass, heute Nachmittag vielleicht auch gewittrig, aber perspektivisch ist super. Perspektivisch super, wir haben ein gutes Stichwort für die Eintracht, das habt ihr mitbekommen. Es lief am Ende nicht so gut. Die Eintracht trennt sich von Trainer Albert Riera. Verpasst Europa, da wird jetzt aufgeräumt. Die Eintracht Frauen werden in der kommenden Saison wieder international spielen. Da lief's besser. Die haben gestern 4-2 gegen Union Berlin gewonnen. Aufsteiger haben wir mit der SV Elversberg, ein saarländisches Dorf. Bisher das kleinste, das Bundesliga spielt. Und neu im großen Zirkus mit dabei. Es wird auch spannend. Und eine Sache, die viele Fußballfans vielleicht berührt oder gerührt hat. Da geht ein großer und ein langer. Dennis Eizekin, Schiedsrichter, hat sein letztes Bundesligaspiel gepfiffen nach 18 Jahren.
1: Es war ja auch letztendlich für mich klar und selbstbestimmt zu sagen, ich möchte am Ende, also wirklich am Ende der Saison aufhören. Und dennoch, je näher es gekommen ist, hat mich das schon sehr emotional gepackt. Und dadurch, dass natürlich jetzt auch so viele Menschen da sind, die mir so viel bedeuten, das hat mich schon dann doch sehr ergriffen.
0: Und da hat er bei aller Toughness vor dem Anpfiff schon ein bisschen mit den Tränen gekämpft. Und dann war da ja noch ESC. Gewonnen hat zum ersten Mal in der 70-jährigen ESC-Geschichte Bulgarien mit Bangaranga von Dara. Wenn ihr es verpasst habt, ihr hört sie und den Song heute Morgen noch bei uns. Gleich gibt's erstmal schöne Rock auf die Ohren. Von den Chili Peppers, Other Side und das hebt die Mundwinkel doch gleich leicht. Alle Farben mit Baby Goodbye. Schaffen wir euch mal gut in die neue Woche hier mit echter Abwechslung in HR3.
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0: Egal was Europa denkt, ich fand sie toll. I'm on fire, fire. ESC am Samstag, eine sehr, sehr lange Veranstaltung. Wenn ihr sie ganz durchgestanden habt, Respekt schon mal dafür. Wir sind 23. geworden in Wien. Sarah Engels für uns am Start hat alles gegeben. Geiles Kleid, super Stunt, gut gesungen. Und am Ende gab es 12 Punkte von den Länderjuries und fast tragische 0 Punkte beim Publikumsvote. Ganz geil ist aber, wie sie damit umgeht.
1: Mein Leben geht weiter, Leute. Morgen, ich stehe auf, meine Familie liebt mich genauso wie gestern und wie morgen und wie heute. Egal, ob erster Platz oder letzter, das habe ich von Anfang an gesagt, das Ranking ist scheißegal. Ich hatte eine mega krasse Erfahrung. Ich habe vor 180 Millionen Menschen singen dürfen und habe das Beste zeigen dürfen von mir, von Sarah, mit meinen Mädels zusammen. Wir haben alles wirklich 1000% da reingegeben. Ich glaube, man hat es gesehen. Meine ganze Leidenschaft, meine ganze Liebe, alles, was ich hätte reinstecken können, habe ich reingesteckt und alles andere liegt nicht in meiner Macht, Leute. Also, vielen lieben Dank. Ich hab euch lieb.
0: So sieht das nämlich mal aus. Das wird ja eh nix. Hat sich übrigens auch Dara hören müssen. Das ist die diesjährige Gewinnerin. Hat so richtig niemand auf dem Zettel gehabt und dann richtig mit Abstand abgeräumt.
2: It's unbelievable. I still don't know if this is a dream or reality. It's the first time Bulgaria ever win Eurovision.
0: Ich weiß immer noch nicht genau, ob das überhaupt real ist oder ob sie träumt. Zum ersten Mal gewinnt Bulgarien den ESC. Ja, womit denn? Mit Bangaranga. Wenn ihr jetzt erst Kontakt habt, ja, das geht relativ normal los, aber

0: Das ist der ESC-Winnertitel Bangaranga von Dara. Es ist Montag, es ist 6:30.
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2: Guten Morgen, ich bin Ina Meinl. Eintracht Frankfurt trennt sich nach 3,5 Monaten von Trainer Albert Riera. Das hat der Fußball-Bundesligist gestern Abend offiziell mitgeteilt. Die Stimmung war schon länger schlecht. Riera hatte es nicht geschafft, die Eintracht zum Erfolg zu führen. Bundeswirtschaftsministerin Reiche möchte, dass die Stromsteuer für alle bald gesenkt wird. Sie hat der Rheinischen Post gesagt, der Bundesfinanzminister habe zugesagt, alle Optionen dafür zu prüfen. Die schwarz-rote Koalition hatte das auch in ihrem Koalitionsvertrag angekündigt. In Frankfurt-Höchst haben Passanten am Wochenende einen 19-Jährigen tot aufgefunden vor einem Parkhaus. Inzwischen sagt die Polizei, dass sie einen Verdächtigen gefasst hat, und zwar einen 18-Jährigen aus dem Main-Taunus-Kreis. Er soll heute einem Haftrichter vorgeführt werden. Und jetzt mehr Aktuelles aus unseren Regionalstudios.
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3: Fast alle haben daheim eine Schublade vollgestopft mit Kabeln, Steckern und alten Handys, Elektroschrott. Den sammeln 9 Schulen aus Frankfurt und Offenbach jetzt um die Wette beim E-Waste Race. Der Startschuss fällt heute Vormittag in der Carlo-Mierendorf-Schule in Frankfurt-Preungesheim. Ist der Wettbewerb Mitte Juni vorbei, wird der gesammelte E-Schrott in den Wertstoffkreislauf eingespeist. Hinter dem Projekt steckt die Initiative Das macht Schule. Sie will aufklären, etwa darüber, wie man Elektroschrott vermeidet. Die Schule, die beim E-Waste Race gewinnt, kriegt einen Ausflug spendiert zur Naturschule Hessen am alten Flugplatz in Frankfurt-Bonnemees. Wolfgang Hetfleisch, Studio Rhein-Main.
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0: Das Wetter wird super, dauert aber ein bisschen. Das Wochenfinale. Sonnig, trocken, warm, über 20 Grad. Der Start nicht so. Wir haben zwar noch ein bisschen Sonne in Nord- und Osthessen, aber dann werden die Wolken dicker heute Mittag. Regen am Nachmittag ist hier und da auch ein kräftiger Schauer und das ein oder andere Gewitter mit dabei. Hin und raus dann wieder Sonne bei 11 bis 17, 18 Grad maximal heute. Damit ihr gut ankommt, jetzt das Neueste aus dem hr3-Verkehrszentrum. Das läuft doch super bis auf die A480. Achtung, zwischen Reiskirchen am Dreieck und dem Gießener Nordkreuz. Immer noch das tote Tier und die Stoßstange auf der Fahrbahn.
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0: 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Ah, das wird ganz, ganz fantastisch. Geile Woche mit Sonne sogar in den Raum.

0: 30 Grad Marke an.
1: In die 30 Grad?
0: Ja, das geht schlagartig von jetzt 10 gefühlt oder 0 auf quasi Knopfdruck 28, 30 Grad.
1: Der Start ist aber noch ein bisschen verhalten.
0: Ja, die erste Wochenhälfte ist noch so, wie wir sie aus der letzten Zeit kennen. Ja. Wie sie verhalten. Jetzt letzte schüchterne Sonnenstrahlen, dann Regenwolken, heute Mittag sogar Gewitter und dann zum Abend hin wieder Sonne. So wie es heute ist, ist es auch morgen und am Mittwoch. Temperatur heute maximal so 17, 18 Grad.
1: Guck mal, da landen wir am Ende in kurzen Hosen und T-Shirts Richtung Wochenende. Ganz gut. Leute, auf den Straßen geht's gut voran. Nur die A60 macht im Moment ein bisschen Probleme zwischen Mainz, Finthen und Dreieck. Mainz haben wir 2 Kilometer Stau. Kriegen wir euch rein, gleich mit schönem Kitsch zum Wochenstart. Jedes Mal wieder schön, freue ich mich drauf. Brian Adams und Heaven. Und dazu legen wir euch A Busy Energy mit Dirty Dancing. Echte Abwechslung zum gut reinkommen hier in HR3.
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0: Willkommen zurück in der ersten Bundesliga. Schalke 04 steigt auf und aus dem Saarland, das bisher kleinste Dorf in der Bundesliga, Elversberg ist mit dabei. Absteiger heißen St. Pauli und Heidenheim und dann gibt es Relegation Wolfsburg gegen Paderborn. Für die Eintracht wird es bitter, nach 6 Jahren zum ersten Mal nicht in Europa mit dabei. Das war hin und raus dann nix. Eintracht-Stürmer Johnny Burkhardt mit Kritik an vielem, auch an sich selbst.
1: Ich muss ehrlich sagen, dass das System, was der Trainer versucht hat spielen zu lassen, glaube ich, nicht zu Eintracht Frankfurt gepasst hat. Was aber auch die Mannschaft nicht richtig ausgefüllt hat. Und die Mannschaft hat an erster Stelle versagt. Und der Trainer hat, glaube ich, auch nicht das rausgeholt, was er sich gewünscht hat. Ich glaube, dass auch die Führungsspieler diese Saison ihren Job nicht gut genug gemacht haben. Und da zähle ich mich dazu, definitiv.
0: Neuer Trainer wird gesucht, reden wir heute früh natürlich auch noch drüber und gratulieren den Eintracht-Frauen. Die haben Europa klar gemacht mit 4:2 im letzten Spiel. Gestern gegen Union. Laura Freigang überragend mit 2 Buden.

0: Sophia. Es ist Montag, der 18. 5. 7 Uhr.
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2: Guten Morgen, ich bin Ina Meinl. Jetzt ist es offiziell. Eintracht Frankfurt trennt sich von Trainer Albert Riera, nachdem die Eintracht am letzten Bundesligaspieltag den Sprung in den Europapokal verpasst hatte. HR3 Sportreporter Carsten Schellhorn.
3: Zu groß waren die Irritationen über den Spanier, der sich sowohl intern im Mannschaftskreis als auch in der Öffentlichkeit mehr als einmal wie der Elefant im Porzellanladen bewegte. Da zudem der sportliche Erfolg komplett ausblieb, zog die Eintracht jetzt die Notbremse. Man wolle in der kommenden Saison einen anderen Weg einschlagen, so Sportvorstand Markus Krösche. Nun wird die Suche nach einem Nachfolger intensiviert. Favorit ist Ex-Eintracht-Trainer Adi Hütter.
2: Die Stromsteuer soll gesenkt werden. Das fordert zumindest CDU-Wirtschaftsministerin Reiche von SPD-Finanzminister Klingbeil. Reiche hat der Rheinischen Post gesagt, das müsse kommen, sobald im Haushalt dafür Spielräume seien. Klingbeil habe zugesagt, alle Optionen zu prüfen. Die Bundesregierung hatte im Koalitionsvertrag angekündigt, die Stromsteuer für alle auf das europäische Mindestmaß zu senken. Sie wurde bisher aber nur für Teile der Wirtschaft gesenkt, nicht für private Haushalte. Im letzten Jahr sind auf der Welt so viele Menschen hingerichtet worden wie seit 45 Jahren nicht mehr. Es waren mehr als 2.700, ein Großteil davon im Iran. Im Vergleich zum Vorjahr sind es fast 80% mehr. Die Zahlen hat Amnesty International veröffentlicht. Die Menschenrechtsorganisation geht davon aus, dass es noch deutlich mehr Fälle gibt, die nicht erfasst wurden. Vermutlich Tausende in China, die geheim gehalten werden. Heute wird in Osthessen der A66-Tunnel in Neuhof Richtung Frankfurt gesperrt. Grund ist ein Feuer in dem Tunnel vor gut einer Woche. HR3 Fulda-Reporter Paul Moosbacher.
4: Die Fahrbahn ist immer noch kaputt an der Stelle, wo am Sonntag vor einer Woche ein Auto Feuer gefangen hat. Seither gilt dort Tempo 40. Und heute wird laut Autobahn GmbH die Straße repariert. Deswegen bleibt der Tunnel in Richtung Frankfurt von 8:30 bis ungefähr 15 Uhr am Nachmittag gesperrt. Wegen des Brandes mussten an dem Sonntag 90 Leute ihre Fahrzeuge verlassen und durch die Notausgänge aus dem verrauchten Tunnel fliehen. Die Polizei geht von einem technischen Defekt als Ursache aus.
2: Und das steht heute noch an. Das Verwaltungsgericht Wiesbaden befasst sich mit der Frage, ob die AfD in Hessen als rechtsextremistischer Verdachtsfall eingestuft und entsprechend beobachtet werden darf. Für die 240.000 Beschäftigten im hessischen Einzel- und Versandhandel beginnt die zweite Runde der Tarifverhandlungen und Warnstreik in und um Darmstadt. Es fahren kaum Busse und Straßenbahnen der HEAG Mobilo. Das nächste HR3 News Update gibt's in einer halben Stunde.
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0: 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Kurze Hosen, T-Shirt, Sonnenbrillen werdet ihr nächstes Wochenende tragen. Wir starten zwar ein bisschen verhalten, wechselhaft und nass in diese Woche, aber Finale wird großartig. Heute haben wir zum Start in Nord- und Osthessen Sonne, auch im Rhein-Main-Gebiet hier und da noch. Dann werden allerdings die Wolken immer dichter. Teils kräftige Schauer unterwegs, auch ein paar Gewitter. Heute Abend legt sich das wieder. Morgen nochmal ein Regengebiet und ab Donnerstag, wie es aussieht, Rückkehr von Sonne und Wärme, deutlich über 20 Grad dann.
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0: Damit ihr gut ankommt, jetzt das Neueste aus dem HR3-Verkehrszentrum. Vorsicht auf der A7, Kassel-Fulda. Da ist eine Person auf der Fahrbahn zwischen dem Dreieck Kassel-Süd und Guxhagen. Vorsicht im Rottgau auf der B45 Dieburg Richtung Hanau. Zwischen Niederroden und Dudenhofen liegt ein Metallteil auf dem linken Fahrstreifen. Die A60 Mainz Richtung Rüsselsheim zwischen Ginsheim-Gustavsburg und Bischofsheim 2 Kilometer stockend. Und A643 Mainz-Wiesbaden zwischen dem Dreieck Mainz und dem Schiersteiner Kreuz immer mein streckenweise stockender Verkehr.
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0: Hallo?
1: Auch hallo, guten Morgen. Wer bist du denn?
0: Hallo, wer ist dran?
1: Hier ist deine HR3 Morning Show. Hier ist der Tobi. Wer bist denn du?
0: Oh, guten Morgen. Mein Name ist Alette.
1: Annette oder Alette?
0: Alette mit L.
1: Alette, das ist ja ungewöhnlich. Französisch, oder?
0: Ja, richtig.
1: Ja, bonjour Alette. Wo erreichen wir dich gerade?
0: Ich bin in Litauen und ich trinke gerade meinen Tee, bevor ich zur Arbeit fahre.
1: Das klingt ja entspannt. Sehr gut.
0: Ja.
1: Alette, kurze Aufgabe für dich. Du entscheidest jetzt, mit welchem Hit ganz Hessen in diesen Tag startet.
0: Also auf alle Fälle Herbert Grönemeyer.
1: Okay, das steht schon mal fest. Sehr gut.
0: Ja.
1: Und was vom Gröni? Und
0: dann nehme ich Mensch.
1: Mensch. Und der Mensch bleibt Mensch. Alles klar. Alette, an dir einen schönen Start in diesen Montag und in diese Woche.
0: Ganz toll.
1: Ja.
0: Super, ich freue mich.

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4: Ich musste ja am Feuer meine nassen Sachen trocknen.
2: Ach, regnet's so?
4: Nein, ich musste in den Fluss springen.
2: Warum?
4: Wildschweinangriff.
2: Tobi, du bist mit Ingo gerade mal einen Tag lang unterwegs.
4: Oh Gott, der Ingo, wo ist der eigentlich? Der kann ja niemanden anrufen, weil der seinen Rucksack auch verloren hat.
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0: Ja, guten Morgen. So langsam ist ein bisschen was los auf der A60 Mainz-Rüsselsheim. 2 Kilometer stockender Verkehr zwischen Gustavsburg und Bischofsheim. Auf der A66 zwischen Nordenstadt und Wallau. 2 Kilometer stockt es. Da gab es einen Unfall auf dem Verzögerungsstreifen. Sonst läuft es noch gut. Leute, diese Woche hat Entwicklungspotenzial. Ein bisschen ruppig zu Beginn. Hier und da auch kräftige Schauer heute. Aber das nächste Wochenende wird sonnig. Es wird trocken und es wird richtig warm. Wir kriegen T-Shirt-Wetter. Das passt, denn die größte Metalband der Welt, Metallica, kommt für 2 Shows nach Hessen am Freitag und am Sonntag. Und jetzt gibt's eine besondere Motivation für alle Metallica-Fans zum Blutspenden.
1: Hi Tobi, hier ist Nora vom DRK Blutspendedienst. Ich komme heute Morgen noch mit einer besonderen Sache um die Ecke. Wer ab heute bei uns Blutspenden kommt, rund um Frankfurt, der bekommt ein ganz exklusives Metallica-Fanshirt geschenkt. Das gibt's nicht zu kaufen, ist im Blutspendedesign, bekommt ihr nur, wenn ihr bei uns Blutspenden kommt. Auf geht's, Termin buchen.
0: Ist das eine geile Idee? Also, T-Shirt braucht er sowieso. Link mit Termin und Anmeldung schicken wir euch gerne per WhatsApp zu 069-1554-3. Und das, dann gibt es das exklusive Metallica Blutspende-Shirt für euch. Das ist mal ein Deal. Gleich Tina Turner. Mit der Hymne für euch. Und das haben wir schon lange nicht mehr gehört. Für euch ist Ruf der Ed. Mit Shape of You. Echte Abwechslung hier in HR3.
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0: zu Recht. Es ist Montag, kurz vor halb acht.
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2: Guten Morgen, ich bin Ina Meindl. Eintracht Frankfurt trennt sich nach 3,5 Monaten von Trainer Albert Riera. Das hat der Fußball-Bundesligist gestern Abend offiziell mitgeteilt. Die Stimmung war schon länger schlecht. Riera hatte es nicht geschafft, die Eintracht zum Erfolg zu führen. In und um Darmstadt fahren heute viele Busse und Straßenbahnen nicht wegen eines Warnstreiks beim Nahverkehrsunternehmen HEAG Mobilo. Es sind auch viele Linien im Umland betroffen, im Kreis Darmstadt-Dieburg, im Kreis Groß-Gerau und im Landkreis Offenbach. Bei der Eishockey-WM in der Schweiz hat das deutsche Team auch sein zweites Gruppenspiel verloren. Gegen Lettland stand es am Ende 0-2. Damit schwinden die Chancen, ins Viertelfinale einzuziehen. Heute Abend steht schon das nächste Spiel an gegen die Schweiz. Und jetzt mehr Aktuelles aus unseren Regionalstudios.
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3: Aufregung in Brachtal im Main-Kinzig-Kreis. Ein ausgebüxter Jungbulle galoppiert auf ein geparktes Auto zu, springt von hinten drauf. Das kräftige Tier wütet gestern im Ortsteil Hellstein, zerstört unter anderem die Heckscheibe und zerbeult die Heckklappe des Wagens. Polizei, Feuerwehr und ein Tierarzt versuchen, den äußerst aggressiven Bullen einzufangen. Doch ein Versuch, ihn zu betäuben, geht schief. Der Jungbulle haut ab. Nach längerer Suche finden die Einsatzkräfte dann endlich das Tier, aber es ist so verletzt, es muss erschossen werden. Warum der Bulle überhaupt ausbüchsen konnte, muss jetzt geklärt werden. Tobias Weiler-Mattes, Brachtal-Hellstein.
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0: Montag, Mittwoch, Freitag, Daumen drücken. Abschlussprüfung an den Haupt- und Realschulen. Heute die Hauptschüler Deutsch, Realschüler schreiben Englisch. Den ganzen Morgen haben wir schon gute Vibes für euch hier. Ganz viele Lehrerinnen und Lehrer melden sich. Hier kommt Unterstützung aus Osthessen von der Lichtbergschule in Alterfeld vom Thomas.
5: Ja, schönen guten Morgen, liebe Klasse R10a. Nach langen 4 Jahren ist es endlich soweit. Heute stehen eure Abschlussprüfungen an im Fach Englisch. Ihr seid sicherlich sehr aufgeregt und nervös, aber ich kann euch auf jeden Fall sagen, ihr habt das so gut vorbereitet. Und da braucht ihr keinen Bammel zu haben. Ich drücke euch auf jeden Fall von Herzen beide Daumen, dass alles so klappt, wie ihr euch das vorstellt. Und natürlich wünsche ich auch allen anderen Klassen, die heute ihre Abschlussarbeiten schreiben, viel Erfolg. Euch allen viel Glück heute und alles wird gut.
0: Und am Freitag, wenn ihr die letzte Prüfung hinter euch habt, könnt ihr nicht nur quasi alles Belastende von euch abwerfen, sondern auch die Klamotten. Es wird richtig warm. Wir starten zwar ein bisschen wechselhaft und auch noch mit kräftigem Regen zwischendurch. Heute hier und da ein Gewitter unterwegs. Aber dann der Wetterwechsel Mitte der Woche und das Wochenende. Das nächste wird richtig sonnig, trocken und warm. Damit ihr gut ankommt, jetzt das Neueste aus dem HR3-Verkehrszentrum. Die A3 Frankfurt-Köln. 3 Kilometer stockt es zwischen Raunheim und Wiesbadener Kreuz. A60 Mainz-Rüsselsheim. Stockender Verkehr auf 2 Kilometern zwischen Ginsheim-Gustavsburg und Bischofsheim. Die A66 Frankfurt-Wiesbaden. 3 Kilometer stockend zwischen Liedenbergen und Wallau. A643 Mainz Richtung Wiesbaden zwischen Dreieck Mainz und dem Schiersteiner Kreuz. 6 Kilometer stockend. A661 Oberursel Richtung Egelsbach, 3 Kilometer stockender Verkehr zwischen Bad Homburger Kreuz und Heddernheim.
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0: Rein geht's in die neue Woche, in der eure Vereinskassen wieder klingeln werden.
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0: Was eine Vielfalt. Wir haben mehr als 50.000 Vereine hier zu Hause in Hessen. Für jeden Bedarf, für alles was dabei, von Sport über Fasching, ganz ernste tolle Geschichten, ganz leise und sehr trubelige Geschichten gibt es. Und weil ohne euch in euren Einsatz nichts läuft, gibt es hier Unterstützung für Unterstützer. 1.000 Euro für eure Vereinskasse zu Hause in Hessen. Und wir gucken mal, ob wir die Hanna in Rottgau erreichen.
2: Hallo.
0: Guten Morgen, Hanna. Sind wir da bei den Sportfreunden Rottgau 1911 gelandet?
2: Da seid ihr ganz richtig gelandet.
0: Ah, sehr Hallo. Gut. Hier ist die HR3 Morning Show. Hier ist der Tobi. Hi. Hallo, Hanna. Ihr seid ein ganz schön großer Verein. Ne? Woran richtig liegt gut. das?
2: Weil wir einfach ein geiles Angebot haben und irgendwie zugänglich für jeden sind. Und wir bieten sehr, sehr viel Radsport, Fasnacht, Turnen, alles Mögliche für jeden, was dabei.
0: Ach, wie schön. Und jetzt habt ihr in diesem Sommer ein ganz tolles Projekt am Start, ne?
2: Genau, richtig. Wir veranstalten in Dudenhofen, das ist im Wald, einen inklusiven Kinderzirkus. Das heißt, wir haben 65 Kinder aus ganz Rottgau und auch darüber hinaus die Möglichkeit, Ferienspiele in einem Zirkus zu verbringen.
0: Ach, cool.
2: Das heißt, wir bieten für Kids mit und ohne Beeinträchtigung eine Ferienbetreuung, die sie so vielleicht nicht bekommen könnten. Und da sind wir mit einem Team von 15 Engagierten vor Ort.
0: Ja.
2: Und die Kids üben die ganze Woche ganz fleißig und dürfen dann am Freitagnachmittag
0: das Vorhang auf die Manege dann.
2: Richtig.
0: Ja, wie schön ist das denn?
2: Genau.
0: Und da kann man natürlich Kohle gut gebrauchen.
2: Da kann man Kohle auf jeden Fall gut gebrauchen. Definitiv.
0: Hanna, für dieses tolle Projekt gibt es 1.000 Euro jetzt für euch, für die Sportfreunde Rottgau 1911.
2: Vielen Dank.
0: Grüß alle 1.699 und besonders die sich da um diesen inklusiven Zirkus im Sommer kümmern.
2: Das mache ich sehr gerne. Vielen lieben Dank. Damit habt ihr uns sehr, sehr geholfen.
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0: Und weil ihr bestimmt auch gute Unterstützung brauchen könnt für euren Verein, die nächsten 1.000 Euro gibt's heute Nachmittag ab 2 hier in HR3 bei Carmen.

0: um 7:15 in eurer Morningshow. Hier ist HR3 am Montag. Vorsicht auf der A7 Hannover Richtung Kassel. Warnung vor der Warnung. Zwischen Kassel Nord und Kassel Ost liegt ein Warndreieck auf dem rechten Fahrstreifen. Leute, heute noch ein bisschen nass und gewitterig, aber hin raus. Finale, haben wir schon gehört, wird fantastisch. Richtig warm und sonnig.
1: Die entscheidende Frage bei dem Wetter nach den Eisheiligen ist doch, gibt's noch mal Bodenfrost? Sag jetzt einfach bitte nein und dann ist auch schon gut.
2: Liebe Grüße.
0: Also ich kann nein sagen, liebe Grüße übrigens an deinen Hahn im Hintergrund, Micha, aber wir fragen lieber Martin, weil der kennt den Bodenfrost aus. Wie sieht's denn aus?
3: Naja, wie haben die Crash-Test-Tummies so eben so schön gesagt? Es gibt noch mal Bodenfrost.
0: Oh.
3: Morgen früh bei dir in Solms. Und auch sonst im Lahn-Dill-Kreis und im Landkreis Waldeck-Frankenberg. Da gibt's noch einmal so 0 bis minus 1 Grad. Ein letztes Mal, ich versprech's. Danach ist Ende Zappe mit Bodenfrost und es wird deutlich wärmer.
0: Nächstes Wochenende haben wir dann andere Sorgen als Bodenfrost.
3: Die 30
0: Frage,
3: Grad.
0: Wo ist die Ersatzsonnenbrille? Ihr Lieben, gleich ein Hit ist ein bisschen wie wenn man im Kleiderschrank ganz unten das alte T-Shirt findet, wo man denkt, dich habe ich ja ganz vergessen, aber schön, dass es dich gibt. Give it up, spielen wir euch mal wieder und die 21 Pilots. When the mama sang us to sleep, but now we're stressed out. Mit Stressed Out, echte Abwechslung für euren Start in den Montag hier in HR3.
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0: Für die Toten Hosen. Nach 44 Jahren Band, nach so vielen Hits, Touren und Erfolgen, kommt jetzt am 29. Mai das letzte Studioalbum der Hosen raus. Und die Entstehung dieses Albums wurde begleitet von einem Kamerateam von uns hier von ARD.
1: Wir sind über 2 Jahre begleitet worden. Wir sind immer wieder mal als Filmteam vorbeigekommen. Und wie Sie uns sehen, Ihre Perspektive, das wissen wir alle noch gar nicht. Insofern sind wir genauso gespannt auf das Ergebnis wie ihr.
0: Ist das nicht auch ein bisschen geil, oder? Offizieller Start in der ARD-Mediathek ist übermorgen am Mittwoch. Aber, und jetzt kommt der Knaller, ihr schaut den Film morgen schon. Und zwar zusammen mit den Toten Hosen. Die große Doku-Premiere. Das letzte Album. Morgen Abend in Mainz. Tickets gibt es morgen früh hier in der Morning Show für euch. Dann ganz liebe Grüße an die Band und an Campino. Zum Warm-up jetzt, Tage wie diese.

0: Neben dem sitzt ihr dann morgen. Claudems Popcorn. Hier seht die Premiere des neuen Toten Hosen Doku-Films. Gemeinsam mit den Toten Hosen die Tickets dafür morgen früh hier in der Show. Ganz geil. Montag, 8 Uhr.
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2: Guten Morgen, ich bin Ina Meinl. Wer in und um Darmstadt Busse oder Straßenbahnen nutzt, muss heute mit Problemen rechnen. Es gibt einen Warnstreik bei dem Nahverkehrsunternehmen HEAG Mobilo. HR3-Reporter Mike Marklaff.
3: In Darmstadt fallen einzelne Bus- und Straßenbahnlinien komplett aus. Aber auch in den Landkreisen Darmstadt-Dieburg, Groß-Gerau und Offenbach trifft es einzelne Linien. HEAG Mobilo versucht mit einem Notfahrplan wenigstens einige Straßenbahnen und Busse fahren zu lassen. Einige Linien, die von Subunternehmen betrieben werden, sind nicht von dem Streik betroffen und fahren ganz normal. Aktuelle Infos gibt es online. Die Gewerkschaft will mit dem Streik den Druck in der Tarifrunde für die gut 800 Beschäftigten erhöhen.
2: Im letzten Jahr sind auf der Welt so viele Menschen hingerichtet worden wie seit 44 Jahren nicht mehr. Es waren mehr als 2700, ein Großteil davon im Iran. Im Vergleich zum Vorjahr sind es fast 80% mehr. Die Zahlen hat Amnesty International veröffentlicht. Die Menschenrechtsorganisation geht davon aus, dass es noch deutlich mehr Fälle gibt, die nicht erfasst wurden. Vermutlich Tausende in China, die geheim gehalten werden. Jetzt ist es offiziell. Eintracht Frankfurt trennt sich von Trainer Albert Riera, nachdem die Eintracht am letzten Bundesligaspieltag den Sprung in den Europapokal verpasst hatte. HR3-Sportreporter Carsten Schellhorn.
4: Zu groß waren die Irritationen über den Spanier, der sich sowohl intern im Mannschaftskreis als auch in der Öffentlichkeit mehr als einmal wie der Elefant im Porzellanladen bewegte. Da zudem der sportliche Erfolg komplett ausblieb, zog die Eintracht jetzt die Notbremse. Man wolle in der kommenden Saison einen anderen Weg einschlagen, so Sportvorstand Markus Krösche. Nun wird die Suche nach einem Nachfolger intensiviert. Favorit ist Ex-Eintracht-Trainer Adi Hütter.
2: Ein Tiger bricht aus dem privaten Gehege einer Domteurin aus, dann erschießt ihn die Polizei. Für die Tierschutzorganisation PETA zeigt dieser Vorfall in Sachsen gestern, dass es strengere Regeln geben muss für die Haltung von gefährlichen Wildtieren. Oft sei die private Haltung nicht sicher genug. PETA fordert die Bundesregierung auf, zu handeln. Und das steht heute an. Im Landtag in Mainz soll Gordon Schnieder zum neuen Ministerpräsidenten von Rheinland-Pfalz gewählt werden. In der Schweiz treffen sich die Mitgliedstaaten der Weltgesundheitsorganisation und der A66-Tunnel bei Neuhof in Richtung Frankfurt wird nach dem Feuer vor gut einer Woche gleich teilweise gesperrt. Das nächste HR3 News Update gibt's in einer halben Stunde.
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0: Da kommt was Großes, Leute, nach der ganzen Regnerei und der Frische. Martin, da ist richtig Bewegung drin jetzt.
6: In der zweiten Wochenhälfte wird es deutlich wärmer und mit deutlich meine ich auch deutlich. Also das geht schlagartig vom Winter in den Sommer. Wir überspringen quasi diesmal den Frühling und gehen von 10 auf 28 bis 30 Grad. Das ist der letzte Stand kommendes Wochenende. Und diese Wärme ist gekommen, um zu bleiben. Also bis dahin dauert es natürlich noch ein bisschen.
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0: Damit ihr gut ankommt, jetzt das Neueste aus dem HR3-Verkehrszentrum. Vorsicht auf der A7 Hannover Richtung Kassel. Zwischen Kassel Nord und Ost liegt immer noch das Warndreieck auf dem rechten Fahrstreifen. Auf der A7 Kassel-Fulda aufpassen, zwischen Malsfeld und Homberg-Efze ein defekter LKW auf dem rechten Fahrstreifen. Die A3 Frankfurt Richtung Köln, zwischen Raunheim und Wiesbadener Kreuz, 3 Kilometer stockend. A60 Mainz-Rüsselsheim, zwischen Mainz-Laubenheim und Rüsselsheimer Dreieck, streckenweise stockend. Auf der A66, Ina hat es gerade gesagt, wird der Tunnel Neuhof heute gesperrt. Nach dem Autobrand letzte Woche muss ein bisschen was repariert werden. Geht jetzt in 27 Minuten los, ab 8:30 bis ganz heute genau. Mittag wahrscheinlich um 14:30. Umleitungsempfehlung ab Neuhof Nord über die U4 bis Neuhof Süd. A643 Mainz-Wiesbaden, 6 Kilometer Stau und stockender Verkehr. Das dauert ein bisschen hier zwischen Dreieck Mainz und dem Schiersteiner Kreuz. A648 Frankfurt Richtung Eschborn, zwischen Westkreuz Frankfurt und dem Eschborner Dreieck, 3 Kilometer Stau. Da ist eine Tagesbaustelle und nur ein Fahrstreifen frei. Und Finale, die A661 Oberursel Richtung Egelsbach, 3 Kilometer stockend, zwischen Bad Homburger Kreuz und Frankfurt Heddernheim. Dieses traumhaft perspektivische Wetter im Blick für euch hat Martin Gutz.
6: Moin Moin.
0: In den Nachrichten ist Ina Meinl.
2: Gute Morge.
0: Tanja lungert auf einer griechischen Insel rum, das hat sie sich verdient. Ich bin Tobi Kämmerer, guten Morgen.

0: Guten Morgen und willkommen im Montag nach dem langen Wochenende. Viele waren unterwegs und manche waren fleißig zu Hause und haben ein bisschen was geschafft. Wenn es erfolgreich war, Glückwunsch, das habt ihr gut gemacht.
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2: Geht los mit der Heimfahrt vom Möbelhaus im Auto, total verrenkt, denn du hast den Sitz schon ganz nach vorne gefahren, aber immer noch den riesigen Karton im Nacken. Dann wird aufgebaut mit einem TikTok-Video als Anleitung, wo so ein Influencer das in 3 Minuten schafft.
3: Und zack, und das Ding steht, Leute!
2: Dein linkes Knie stützt das linke Seitenteil, die rechte Hand hält das rechte Seitenteil. Zwischen den Zähnen hast du diesen Mini-Imbusschlüssel und auf den Zehen versuchst du, die Schranktür ins Scharnier zu hängen. Wenn das geschafft ist, stellst du fest, das Mittelteil hättest du vorher einsetzen müssen. Alles auseinanderbauen, neu aufbauen und nach 3 Stunden ist es vollbracht. Und deine Freundin sagt...
4: Kann man den umtauschen? Ich fände den in matt-weiß doch schöner.
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0: Guten Morgen, Frankie Goes to Hollywood am Montag. So, die Daumendrückerei darf langsam ernster werden. Es geht los. Die Hauptschüler, Abschlussklassen, schreiben Deutsch gleich. In der Realschule steht Englisch auf dem Programm. Toi, toi, toi, ihr werdet das gut machen. Eltern, Nerven bewahren. Wir kriegen das gemeinsam hin. Auf den Straßen ist ein bisschen was los. Wir haben auf der A60 im Moment streckenweise stockenden Verkehr zwischen Laubenheim und Rüsselsheimer Dreieck. Und wenn ihr es nicht mitbekommen habt, Achtung auf der A66, das betrifft Osthessen, wird der Tunnel Neuhof in einer Viertelstunde dicht gemacht. Da gab es ja den Autobrand im Tunnel letzte Woche. Deshalb muss ein bisschen was repariert werden. Sie planen im Moment, dass es so um 2:30 vorbei ist und der Tunnel dann wieder aufgeht. Haben wir für euch im Blick natürlich. Umleitungsempfehlung, solange ab Neuhof Nord über die U4 bis Neuhof Süd. So, Wetter im Moment noch ein bisschen durchwachsen, das kennen wir aus den letzten Tagen. Kräftige Schauer und Gewitter sind da durchaus auch mal mit dabei. Ein bisschen Sonne allerdings auch und Entwicklungspotenzial haben wir. Mitte der Woche der Wechsel und dann schieben wir aber richtig nach oben. Das Wochenende winkt mit Freibadverlockungen, wirklich krass, deutlich über 20 Grad. Gleich hier Uncle Cracker. Das ist immer wie Sommer, oder? Und dazu aktuelle Nummer von Sophie and the Giants. Loser, packen wir dazu. Echte Abwechslung für euch hier in HR3.
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0: Hier ist eure Morning Show am Montag nach dem Bundesliga-Finale. Nada de gracias. Danke für nichts. Da stand auf einem sehr großen Fanbanner beim letzten Saisonspiel der Eintracht am Samstag. Das ist schon hart. Am Ende im Prinzip fast alle zerstritten. Mannschaft und Trainer gehen getrennte Wege ab jetzt. Das war einfach nichts mit Albert Triera. Carsten Schellhorn aus dem HR3 Sport. Was hat ihn denn am Ende den Kopf gekostet?
1: Ja, vor allem diese atmosphärischen Störungen. Ja, der hat morgens den Mitarbeitern nicht mal guten Morgen gesagt. Dann botete er Führungsspieler wie Mario Götze oder Torjäger Johnny Burkhardt aus, redete vorher mit denen gar nicht. Und dann hielt er diese Büttenreden bei den Pressekonferenzen, ohne dass diese Energie dann auf den Platz gebracht wurde. Er verspielte ja am Samstag mit der Eintracht die Qualifikation für den Europapokal, ganz genau. Und das ging den Eintracht-Bossen immer mehr auf die Nerven und nun haben sie die Notbremse gezogen gestern Abend.
0: Jetzt war Riera ja quasi der Ersatz für Topmüller. So, jetzt kommt wieder eine Trainersuche. Was müsste denn diesmal anders laufen, damit es klappt?
1: Vielleicht keine Experimente mehr, keinen mehr aus irgendeiner slowenischen Liga holen. Dann, ich glaube, die Sprachbarriere stand Albert Riera auch im Wege. Da gab es immer wieder Missverständnisse bei den Pressekonferenzen. Ich denke, es wird ein Trainer werden, der Bundesliga-Erfahrung hat, der sofort weiterhelfen kann. Und das wäre halt der ehemalige Eintracht-Trainer Adi Hütter. Der ist absoluter Favorit auf den Job.
0: Ist in der Namenslotterie immer wieder mit dabei. Für wie wahrscheinlich hältst du das?
1: Boah, prozentual würde man sagen 60%. Ja. Die Eintracht hat unterm Ladentisch schon eine Weile mit Hütter gesprochen. Der ist bestens informiert über das, was in Frankfurt schiefgelaufen ist. Eintracht-Boss Hellmann und Hütter haben sich nach dem unrühmlichen Abgang von Hütter vor 5 Jahren Richtung Gladbach ausgesprochen. Da ist alles geklärt. Hütter schielt noch ein wenig nach einem Job in der englischen Premier League, aber ich hoffe, dass er am Ende sich für die Eintracht entscheidet. Also, wie gesagt, 60%, glaube ich.
0: Das Abenteuer mit Albert Riera und der Eintracht ist zu Ende. 60% Wahrscheinlichkeit, dass der nächste Trainer Adi Hütter heißt, sagt Carsten Schellhorn aus dem HR3 Sport. Danke dir.
2: Für dich bei der Eintracht.
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0: Meghan Trainor um 8:30.
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2: Guten Morgen, ich bin Ina Meinl. In und um Darmstadt fahren heute viele Busse und Straßenbahnen nicht wegen eines Warnstreiks beim Nahverkehrsunternehmen HEAG Mobilo. Es sind auch viele Linien im Umland betroffen, im Kreis Darmstadt-Dieburg, im Kreis Groß-Gerau und im Landkreis Offenbach. In Frankfurt-Höchst haben Passanten am Wochenende einen 19-Jährigen tot aufgefunden vor einem Parkhaus. Inzwischen sagt die Polizei, dass sie einen Verdächtigen gefasst hat, und zwar einen 18-Jährigen aus dem Main-Taunus-Kreis. Er soll heute dem Haftrichter vorgeführt werden. Darauf haben viele Eintracht-Fans gewartet. Der Verein hat sich von Trainer Albert Riera getrennt. Das ist gestern Abend offiziell bekannt gegeben worden. Damit zieht der Vorstand die Konsequenzen aus der Bundesliga-Bilanz und der miesen Stimmung zwischen Team und Trainer. Und jetzt mehr Aktuelles aus unseren Regionalstudios.
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3: Schreck für die rund 200 Besucherinnen und Besucher eines Gottesdienstes in der Lambeustraße in Hanau. Während der Messe in der Heiliggeistkirche klirrt es gestern plötzlich, Glassplitter fliegen herum. Eine Person wird von ihnen getroffen, zum Glück verletzt sich aber niemand. Die Polizei kommt und entdeckt Einschüsse in mehreren Fensterscheiben. In der Kirche und draußen finden die Ermittler mehrere silberne Stahlkugeln. Auch weiße Plastikkugeln liegen rum. Es kann laut Polizei sein, dass jemand die Kugeln mit einer Wille oder einer Software-Waffe geschossen hat. Es gibt bislang keine Anhaltspunkte für einen religiösen Hintergrund. Wer was gesehen hat, soll sich bei der Polizei melden. Tobias Weiler-Mattes, Hanau.
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5: Ich kann es gar nicht richtig glauben, aber also, wenn das so kommt, wie Martin prophezeit und der hat den Kopf in jedem Wettermodell stecken gerade, dann wird das ein grandioser Sommer am nächsten Wochenende. So ab Donnerstag schiebt es wie aus dem Nix dann. Sonne, trocken und weit über 20 Grad. Heute der Start noch ein bisschen wechselhaft. Auch mal kräftige Schauer und Gewitter zwischendrin unterwegs. Aber ich wäre sommerbereit. Heuschnupfen nervt krass im Moment. So, gucken wir mal auf die Straßen, damit ihr gut ankommt. Jetzt das Neueste aus dem HR3-Verkehrszentrum. Die A3 Frankfurt-Köln. 4 Kilometer stockender Verkehr zwischen Raunheim und Wiesbadener Kreuz. A5 Frankfurt-Kassel. 4 Kilometer stockt es zwischen Niederrad und Nordwestkreuz Frankfurt. A66 Wiesbaden-Frankfurt zwischen Nordenstadt und Wiesbadener Kreuz, 3 Kilometer Stau. Auf der A66 Fulda Richtung Frankfurt. Jetzt ist es soweit, der Tunnel Neuhof ist dicht. Bis heute Mittag um 2:30 wahrscheinlich. Da wird die Fahrbahn nach dem Autobrand letzte Woche da im Tunnel repariert. Die Umleitungsempfehlung: Fahrt ab Neuhof Nord über die U4 bis Neuhof Süd. A643 Mainz-Wiesbaden. In beiden Richtungen aktuell 6 Kilometer stockender Verkehr zwischen dem Dreieck Mainz und dem Schiersteiner Kreuz. Auf der A648 ist eine Tagesbaustelle unterwegs zwischen Westkreuz Frankfurt und Eschborner Dreieck. 3 Kilometer Stau, nur Einfahrstreifen frei. Ich korrigiere mich, ich glaube gar nicht, dass die unterwegs ist. Die bewegt sich wenig. A648 Eschborn-Frankfurt zwischen Frankfurt-Rebstock und der Theodor-Heuss-Allee, 2 Kilometer Stau. Und A661 Oberursel Richtung Egelsbach zwischen Bad Homburger Kreuz und Eckenheim, streckenweise stockend.
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0: Ein Albaner, der aussah wie Apache 207 mit einem Game of Thrones Umhang, dem seine Mutter die Brille geklaut hat. Das war zum Beispiel beim ESC ein Beitrag. Oder eine Violine spielende Finnin, die einen Sänger beobachtet, der nicht weiß, ob er aus einem brennenden Fenster rein oder raus will. War richtig viel los. Und es war ein bisschen schade. I'm on fire, fire. Sarah Engels hat alles gegeben beim großen Finale am Samstag in Wien und ist am Ende auf Platz 23 gelandet. Wirklich, fand die ganz gut. ESC-Reporter Marc Dugge ist für uns noch in Wien vor Ort. Sag mal, hast du noch mal was gehört vom deutschen Team? Wie geht's denen denn?
1: Insgesamt hatte ich so das Gefühl, klar, ein bisschen Enttäuschung. Man hatte sich schon einen besseren Platz erhofft. Mhm. 23 ist halt echt nicht toll. Auf der anderen Seite hat sie wirklich geliefert. Sarah Engels hat eine super professionelle Performance hier geliefert in Wien. Sie hat einen tollen Song gemacht, den viele Leute auch sehr gemocht haben. Insofern ist 23 schon, naja, nicht so ganz gerechtfertigt, finden hier viele. Sie selber sieht's total entspannt. Sie hat gesagt, ich hatte eine tolle Zeit. Unvergesslich. Ja. Es war ein großes Fest und deswegen habe ich mir Platzierungen von Beginn an eigentlich nicht in den Kopf zerbrochen.
0: Es gewinnt Bulgarien zum ersten Mal überhaupt mit dem Song Bangaranga. Hattest du die auf dem Schirm?
1: Ich hatte sie so ein bisschen auf dem Schirm, einfach weil einer bei uns im Reporterpool das Lied zum absoluten Lieblingslied erklärt hat und es die ganze Zeit gesungen hat, die ganze Zeit angemacht hat und gesagt hat, der wird es. Und wir haben ihn ein bisschen belächelt, aber tatsächlich, er hat recht behalten und es verdient, finde ich.
0: Du warst vorab schon verohrwurmt, das hilft natürlich. Okay.
1: Ich meine, sie ist ja in ihrer Heimat ein Superstar. Sie ist die bekannteste Popsängerin Bulgariens, eine 500.000 Follower auf Instagram. Und ihr Song hat sich ins Ohr gekrochen bei den Menschen. Jetzt singt irgendwie ganz Europa Bangaranga und sie weiß nicht, wie es ihr geschieht.
0: Dann singen wir hier mal direkt mit, Leute. Hier ist die Gewinnerin, Dara aus Bulgarien des ESC 2026.

0: So klingen Gewinnerinnen, Leute. Dara ist das, wenn ihr erst Kontakt habt und euch wundert, was ist das denn? CSC-Siegersong Bangaranga. In HR3 am Montag. Es ist 8:45.
1: Einen wunderschönen guten Morgen. Moin. Hier spricht der Alex Rentsch von der Singbeck-Schule Wölfersheim. Und zwar würde ich gern allen 10. Abschlussklassen der Realschule 10R1, 10R2, 10R3 alles Gute und viel Erfolg für die heutige startende Abschlussprüfung wünschen. Liebe Grüße, eure Klassenlehrer Eda Memis, Franzi Simon und Alex Rentsch.
0: Danke dafür. Kommt den ganzen Morgen schon gute Energie an. Die Hauptschüler schreiben heute Deutsch, Realschüler Englisch. Mittwoch und Freitag sind die Prüfungstage und dann habt das hinter euch. Wenn ihr am Freitag dann da rausmarschiert, wartet der Sommer. Temperaturen explodieren. Also ich weiß noch nicht, wo sie herkommen sollen, aber der Martin hat gesagt, am nächsten Wochenende kratzen wir an der 30-Grad-Marke. Nehmen wir, ne? So, in Osthessen im Moment, Achtung, der Tunnelneuhof ist gesperrt. Das wird wahrscheinlich bis heute Mittag um 2:30 dauern. Nach dem Autobrand im Tunnel letzte Woche wird er jetzt ein bisschen an der Straße repariert. Die Umleitungsempfehlung ab Neuhof Nord über die U4 bis Neuhof Süd. Gleich für euch. Aus dies. Mans Pick Up. Und dazu gibt es Bestes aus den 80ern. Ultravox. Und aus dies echte Abwechslung für euren Start in die neue Woche hier in HR3.
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0: fällt. Schade. Muss er aber selber wissen. Tanja hat sich für griechische Sonne entschieden, lungert auf einer Insel rum, hat nur das Meer und kalten Weißwein. Wir haben ja richtig was vor hier bei uns. Leute, es wird eine wilde Woche. Es läuft der HR3 Vereinsfrühling. 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Dann was ganz Besonderes.
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0: Die Toten Hosen.
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0: Sind ja im Moment auf großem Abschied nehmen. Das letzte Studioalbum kommt raus, bevor es dann nochmal auf Abschiedstour geht. Und ihr trefft sie persönlich morgen in Mainz und schaut gemeinsam zum ersten Mal die neue Doku über die Produktion des letzten Albums. Also ihr sitzt neben Campino, knabbert ihm das Popcorn weg und sagt danach, wie ihr das Album findet und wie der Film so war. Geiler geht's kaum, oder? Dann zweimal Metal-Ekstase. Metallica am Freitag und Sonntag zu Gast im Stadion in Frankfurt und ab Donnerstag schon pünktlich zur Rückkehr der Sonne bis Sonntag 4 Tage lang Schlossgrabenfest. Mega geil. Jan Delay am Start, Zartmann, Alpha Will. 4 Tage Darmstädter Ekstase, freuen wir uns auch sehr drauf. Schön, dass ihr mit dabei seid. Hier ist eure Morning Show.

0: Zuverlässigkeit zum Start in den Montag. Es ist 9 Uhr.
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2: Guten Morgen, ich bin Ina Meinl. Das Verwaltungsgericht Wiesbaden befasst sich gleich mit der Frage, ob die AfD in Hessen als rechtsextremistischer Verdachtsfall eingestuft und entsprechend beobachtet werden darf. Das juristische Hin und Her zu dem Thema hat eine längere Vorgeschichte. HR3 Wiesbaden-Reporterin Viktoria Enzenauer.
3: 2022 hat der Verfassungsschutz den Landesverband der AfD als rechtsextremen Verdachtsfall eingestuft und dies veröffentlicht. Der Verfassungsschutz darf die Partei deshalb zum Beispiel mit V-Leuten beobachten. Seitdem wehrt sich die Partei dagegen. Sowohl das Verwaltungsgericht Wiesbaden als auch zuletzt der Hessische Verwaltungsgerichtshof in Kassel haben diese Einstufung und Beobachtung aber bestätigt. Allerdings hätte die Einstufung damals nicht veröffentlicht werden dürfen, da noch die rechtliche Grundlage fehlte.
2: Wer in und um Darmstadt Busse oder Straßenbahn nutzt, muss heute mit Problemen rechnen. Es gibt einen Warnstreik beim Nahverkehrsunternehmen HEAG Mobilo. Es sind auch viele Linien im Umland betroffen, im Kreis Darmstadt-Dieburg, im Kreis Groß-Gerau und im Landkreis Offenbach. Russland hat die Ukraine in der Nacht wieder mit Drohnen und Raketen angegriffen. Im Zentrum und im Süden. Dabei sind laut ukrainischen Behörden ein Mensch getötet und mindestens 30 weitere Menschen verletzt worden. Vorletzte Nacht hatte die Ukraine nach russischen Angaben Moskau massiv mit Drohnen attackiert. Von Russland heißt es, das seien die schwersten Angriffe seit Beginn des Kriegs gewesen, mit mindestens 3 Toten. Die Angaben beider Seiten lassen sich nicht unabhängig überprüfen. Hält Deutschland seine Klimaziele ein oder nicht? Der Expertenrat für Klimafragen stellt heute seinen Prüfbericht dazu vor. Die Fachleute haben analysiert, wie viel CO2 letztes Jahr ausgestoßen wurde und wie es mit den Klimazielen in der Zukunft aussieht, wenn wir so weitermachen wie jetzt. HR3-Reporter Felix Tenbaum.
4: Spätestens in den 2030er Jahren wird's nach Meinung der Fachleute schwierig, die Klimaziele einzuhalten. Dazu kommt noch Kritik am neuen Klimaschutzprogramm, das Bundesumweltminister Carsten Schneider im Frühjahr vorgestellt hat. Das hält der Expertenrat für unzureichend und außerdem ist ja noch gar nicht klar, was es bedeutet, dass Heizen mit Öl und Gas länger erlaubt bleiben soll.
2: Danke für nichts, Alberto, war am letzten Bundesligaspieltag auf Spanisch auf einem Banner im Frankfurter Stadion zu lesen. Am Ende waren die Fans wohl genauso genervt wie die Spieler von Eintracht Frankfurt. Und so hat der Vorstand dann auch gestern Abend mitgeteilt, dass sich die Eintracht von Trainer Albert Riera trennt. Das nächste HR3 News Update gibt's in einer Stunde.
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0: 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Das sind sehr sonnige Aussichten, Leute. Wir starten zwar ein bisschen wechselhaft, heute noch nass und sogar gewitterig, Martin, aber dann schiebt's richtig, gell?
6: Ja, ab Mittwoch, Donnerstag wird's deutlich wärmer. Das geht quasi schlagartig innerhalb von 2-3 Tagen, dass ihr von 15 auf gefühlt 25 bis 30 Grad hochgeht. Bis es soweit ist, kriegen wir heute und morgen Abend nochmal 2 Regengebiete. Heute bis so 17, 18, auf morgen 17, 18 Grad. Aber ab Mittwoch, auch wenn da noch letzte Schauer fallen, dann merkt ihr, die Temperatur will nach oben und wir kratzen dann schon mal in Südhessen über der 20-Grad-Marke.
0: Dann macht heute die Regentonne und die Gießkanne noch mal voll, weil dann kommt die Sonne.
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0: So, da, da. Gucken wir mal auf die Straßen, damit ihr da gut an- und durchkommt. Vorsicht im Moment auf der A3 Würzburg-Frankfurt zwischen Markt Heidenfeld und Rohrbrunn. Ein defekter LKW auf dem rechten Fahrstreifen hindert euch flott nach Hessen zu kommen. A3 Frankfurt Richtung Köln zwischen Raunheim und Wiesbadener Kreuz. 4 Kilometer stockt das. A5 Frankfurt-Kassel zwischen Frankfurt-Niederrad und dem Nordwestkreuz. 4 Kilometer stockend. Auf der A66 ist der Tunnel Neuhof bis heute Mittag wahrscheinlich gegen 2:30 gesperrt. Da reparieren sie die Straße. Umleitungsempfehlung solange ab Neuhof Nord über die U4 bis Neuhof Süd. A643 Mainz-Wiesbaden zwischen Dreieck Mainz und Schiersteiner Kreuz. Streckenweise stockender Verkehr. A648 Frankfurt-Eschborn zwischen dem Westkreuz und dem Eschborner Dreieck. 3 Kilometer Stau, eine Tagesbaustelle hier. Im Moment nur ein Fahrstreifen frei. A661 Oberursel Richtung Egelsbach zwischen Bad Homburger Kreuz und Heddernheim. 3 Kilometer stockender Verkehr. Gehen wir es an, diese Woche die Sonne bringen wird. Er hat es versprochen. Martin Gut. Fürth.
5: Guten Morgen.
0: In den Nachrichten Ina Meine.
8: Moje.
0: Liebe Grüße auf welche griechische Insel auch immer, wo Tanja ist. Weißt du auf welcher?
8: Milos.
0: Auf Milos.
8: Oder heißt es Milos? Nee, keine Ahnung, ich weiß.
0: Auf, ja, auf Milos.
8: Ich hoffe, ich habe mir das nicht gerade ausgedacht. Aber ich glaube, es stimmt.
0: Irgendwo wird es so sein. Ich bin Tobi Kemmer.

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1: Opa, machst du zu meinem 18. den DJ?
0: Sohn Leon.
2: Du guckst mir beim Zocken zu?
0: Und Opa Gönny.
3: Ich brauchte allein 5 Jahre, um die Glamrock-Alben nach Frisuren zu ordnen.
4: Hi Tanja, ich bin's.
1: Tobi, wie läuft dein Survival-Trip?
4: Super. Es ist das pure Naturerlebnis, das sollte jeder mal machen.
2: Ja, mir reicht eigentlich ein offenes Fenster.
4: Ich habe aus Beeren und Pilzen eine Suppe gemacht.
2: Das klingt nach einem interessanten Rezept.
4: Das sagt der Arzt in der Notaufnahme auch.
2: Du bist im Krankenhaus?
4: Ja, aber eigentlich ja wegen meinem Fuß.
2: Du hast dich verletzt.
4: Als ich das brennende Zelt austreten wollte.
2: Wieso hat das gebrannt?
4: Ich musste ja am Feuer meine nassen Sachen trocknen.
2: Ach, regnet's so?
4: Nein, ich musste in den Fluss springen.
2: Warum?
4: Wildschweinangriff.
1: Tobi, du bist mit Ingo gerade mal einen Tag lang unterwegs.
4: Oh Gott, der Ingo, wo ist der eigentlich? Der kann ja niemanden anrufen, weil der seinen Rucksack auch verloren hat.
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0: Da kommt jetzt wirklich der Sommer, hat Martin versprochen. Viele Freibäder haben ja jetzt aufgemacht am Wochenende. Von Groß-Gerau, Fünfbrunn, Berggrünberg, Lindenhosenfeld, rauf nach Rauschenberg und Lohfelden. Die Freibadsaison läuft, das Freibadwetter kommt dann ab nächstem Wochenende auch. Rettungsschwimmer, Bademeister, Schwimmausbilder, Abdeckung so gut wie lange nicht, auch weil so viele mitgemacht haben hier bei uns beim Helden für Hessen. Wir haben zusammen ganz viele Rettungsschwimmer gesucht und ausgebildet hier in HR3. Und der DLRG-Präsident Michael Hohmann sagt, dieser Effekt ist richtig nachhaltig.
1: Also wir haben viele Retter gewinnen können, wir haben Schwimmausbilder gewinnen können und da sticht eine Zahl völlig ins Auge. 18.000 Kinder hatten wir im vergangenen Jahr in Hessen in der Schwimmausbildung, in der Anfängerschwimmausbildung. Höchststand seit Gründung der hessischen DLG vor 101 Jahren.
0: Ach, wie schön, dass das endlich mal in diese Richtung geht. Also jeder, der sich da engagiert, wirklich ein ganz großes Dankeschön. Wetter passt auch Richtung Wochenende. Angeblich bis 30 Grad. Heute bisschen wechselhaft noch. Da haben wir teils kräftige Schauer und Gewitter. So ab Mittwoch, Donnerstag dann der Wechsel Richtung Sommer. Auf den Straßen ist ein bisschen was los. Das größte Problem im Moment ist die Sperrung des Tunnels in Neuhof. Da wird die Fahrbahn repariert nach dem Tunnelbrand mit dem Auto letzte Woche. Das wird wahrscheinlich bis um 2:30 dauern. Und Vorsicht aktuell auf der A3. Noch in Bayern auf dem Weg nach Hessen. Zwischen Markt Heidenfeld und Ruhrbrunn steht ein defekter LKW auf dem rechten Fahrstreifen. Gleich Michael Patrick Kelly. 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

0: The Cure mit Friday Army Love. Echte Abwechslung für euch hier in HR3.
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0: Da passt ja alles, Leute. Ab Donnerstag steigen wir ein in das Schlossgrabenfest in Darmstadt. Unfassbares Line-Up. Eure Festivalpässe gibt es hier in der HR3 Morning Show. 069 155 4 mal die 3.
1: Stein, hallo.
0: Ina, schönen guten Morgen. Hast du Schlossgrabenfest-Erfahrung?
1: Ja, ich war dort vor, das ist 20 Jahre locker her, 2003, irgendwann beim ersten, glaube ich, war das.
0: Ina, das ist ja viel zu lange her.
1: Ja.
0: Da musst du wieder hin. Deine Festivalpässe gibt es jetzt für dich.
1: Ja, super.
0: Mega geil. Ich weiß nicht, ob du das Line-Up gesehen hast in diesem Jahr. Das ist ja jedes Jahr geil, aber dieses Jahr klingelt es richtig. Zartmann ist dabei, Icky Mel ist dabei, Alpha Will sind dabei, Jan Delay und Disco Number One. Dann die besten Coverbands, die wir am Start haben. Es wird ein einziges Fest.
1: Oh, wunderbar. Ich gehe kaputt vor Freude.
0: Bitte nicht.
1: Okay, super. Genau, ich rufe meine Freundin in Darmstadt an, mit der gehe ich
0: da
1: hin.
0: Ah, das ist ja super. Da kannst du dich direkt da auf der Couch einquartieren, bleibst du alle 4 Tage.
1: Ja, genau.
0: Na, mega gut.
1: So wird der Plan sein.
0: Ina, viel Freude und du kannst mit leichtem Gepäck reisen. Hast du mitgekriegt, Wetter wird überragend.
1: Ja, habe ich gehört.
0: Ja, super.
1: Wird auch Zeit langsam. Ne?
0: Absolut. Also was für den Kopf, Sonnencreme, Sonnenbrille, gute Laune, los geht's.
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0: 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Einmal gibt's noch Bodenfrost und zwar in der kommenden Nacht und morgen früh. Guckt da ein bisschen nach euren Pflänzchen, wenn sie euch am Herzen liegen. Und dann ist rum mit Bodenfrost. Dann kommt der Wetterwechsel Mitte der Woche. Das nächste Wochenende, wenn das so kommt, wie der Martin in seinem Modell gesehen hat, 30 Grad am Wochenende, Sonne, trocken, also das ist dann schon richtig Sommer. Damit ihr gut ankommt, jetzt das Neueste aus dem HR3-Verkehrszentrum. Zu ist er, der Tunnel Neuhof. Bis heute Mittag, wahrscheinlich gegen 2:30, wir sagen euch da rechtzeitig Bescheid. Was machen die da? Da hat ja letzte Woche ein Auto gebrannt im Tunnel, deshalb ist die Straße da ein bisschen kaputt, wird jetzt repariert. Die Umleitung, ihr fahrt ab Neuhof Nord über die U4 bis Neuhof Süd. Dann haben wir die A643 zwischen Viersteiner Kreuz und Mainz-Mombach. 3 Kilometer stockender Verkehr. Die Tagesbaustelle hier der Grund auf dem linken Fahrstreifen. Und A648 Frankfurt-Eschborn, da wird auch gebaut. Auch hier eine Tagesbaustelle zwischen Westkreuz-Frankfurt und Eschborner Dreieck. Nur ein Fahrstreifen frei, dadurch 3 Kilometer Stau.
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0: Das gibt's live in dieser Woche bei uns in Hessen. Alpha Will. Ach, Hymnen, Leute. In eine Sommernacht. Ab 20.50 Uhr stehen sie auf dem Schlossgrabenfest am Donnerstagabend. Ist der erste Tag, das Wetter direkt ein Brett. Richtig warm, das ganze Wochenende über. Angeblich teilweise sogar 30 Grad sind da drin. Wenn Alpha Will fertig sein sind, geht's direkt nahtlos weiter auf der Merkbühne da mit Fund. Margot und seine Gänge am Start, eine der besten Coverbands überhaupt. Schöne Hüttenabriss. Man braucht ja Energie, damit ihr das durchsteht bis Sonntag. Festival-Tickets für das Schlossgrabenfest jeden Tag hier bei uns in der Morningshow. Also Wetter wird 1A, heute noch ein bisschen wechselhaft, ein paar kräftige Schauer und Gewitter sind durch, aber der Sommer winkt. Vorsicht im Moment auf der A45, Gießen Richtung Dortmund, zwischen Dillenburg und Heiger-Burbach, Fahrzeugteile auf der Fahrbahn und zwei kaputte Autos im Moment auf dem Standstreifen. Gleich. Alle Farben und dann einer der schönsten Songs, die je geschrieben wurden. Snow Patrol und Chasing Cars. Mit Seufzen reinlegen, gleich mit echter Abwechslung in HR3.
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Ihr Lieben, schön, dass ihr mit uns in diesen Montag startet. Im Moment denken wir an die Haupt- und Realschüler, die über ihren ersten Prüfungen sitzen. Deutsch für die Hauptschüler, Englisch für die Realschüler. Werden das gut machen. Ihr Lieben, Mirko bringt euch jetzt in den Vormittag. Der ist noch teilweise dann beregnet. Also der Vormittag, nicht Mirko. Aber der Hochsommer winkt. Kommt gut rein. Und er ist wieder da mit großer Lässigkeit. Harry Styles. Aktuelle American Girls.

0: Ace of Base, Life is a Flower. 10 Uhr ist es jetzt.
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2: Guten Morgen, ich bin Ina Meinl. Bundesinnenminister Dobrindt will den Zivilschutz deutlich ausbauen. Die Bild-Zeitung berichtet von einem entsprechenden Kabinettsentwurf. Danach sollen 10 Milliarden Euro in Ausrüstung, Gebäude, Personal und Technik zum Beispiel beim THW gesteckt werden. ARD-Hauptstadtkorrespondentin Nicole Markwald.
3: Im Kabinettsentwurf ist die Anschaffung von 1.000 neuen Spezialfahrzeugen und 110.000 Feldbetten geplant. Teil des Vorhabens ist auch, an 50 Standorten medizinische Eingreiftruppen für eine große Zahl von Verletzten aufzubauen. Zudem sollen bundesweit alle öffentlichen Zufluchtsräume wie Bunker, Tunnel und Tiefgaragen in einem Register erfasst und in die Warn-App Nina aufgenommen werden.
2: Das Verwaltungsgericht Wiesbaden befasst sich ab heute mit der Frage, ob die AfD in Hessen als rechtsextremistischer Verdachtsfall eingestuft und entsprechend beobachtet werden darf. Hintergrund: Vor Jahren hatte der Verfassungsschutz den Landesverband so bewertet und diese Entscheidung auch veröffentlicht. Die AfD geht juristisch dagegen vor. Stand bisher ist, die AfD durfte als rechtsextremistisch eingestuft werden, das hätte aber so nicht veröffentlicht werden dürfen. Heute fahren in Darmstadt keine Straßenbahnen und nur wenige Busse. Grund ist ein Warnstreik beim Nahverkehrsunternehmen HEAG Mobilo. HR3 Darmstadt-Reporterin Marit Tesar.
4: Eigentlich sollte es einen Ersatzfahrplan geben. Der ist allerdings laut HEAG Mobilo eingeschränkt. Es fahren heute in Darmstadt nur wenige Busse. Hier am Luisenplatz warten die Menschen vor allem auf die Busse, die zum Hauptbahnhof fahren. Die sind hier angeschlagen in einem Viertelstundentakt und tatsächlich sind die Busse, die ich bisher beobachtet habe, auch pünktlich gekommen. Allerdings sind sie deutlich überfüllt.
2: Ein Jungbulle büxt aus, springt auf ein geparktes Auto und zerstört es. Das ist gestern in Brachttal im Main-Kinzig-Kreis passiert. Polizei, Feuerwehr und ein Tierarzt haben versucht, den Bullen im Ortsteil Hellstein einzufangen, erstmal ohne Erfolg. Nach längerer Suche haben sie das Tier gefunden. Es war allerdings laut Polizei so schwer verletzt, dass es erschossen werden musste. Veggie-Burger, Tofu-Schnitzel oder Salami auf Erbsenbasis. Solche Fleischersatzprodukte haben jahrelang geboomt. Jetzt geht die Produktion zurück. Das Statistische Bundesamt sagt, dass letztes Jahr gut 1% weniger davon hergestellt wurde als im Jahr davor. Rund 125.000 Tonnen. Das nächste HR3 News Update gibt's in einer Stunde.
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0: Durchhalten ist die Parole, Martin. Bevor es schön wird, haben wir es weiterhin wechselhaft.
6: Heute zum Beispiel mit dicken Wolken und jetzt so gegen Mittag und am Nachmittag durchaus auch mal kräftigen Regengüssen und Gewittern. Aber die Sonne lässt sich mittendrin auch manchmal blicken. Temperaturen dazu maximal so 17, 18 Grad.
0: Hi, ich bin's, Mirko Förster hier und HR3-Meteorologe Martin Wettergut mit dem Ausblick für den Dienstag.
6: Bei uns in Rhein-Main geht's morgen früh noch ein letztes Mal ziemlich frisch los. Morgen tagsüber kriegen wir rund um Frankfurt oder Gelnhausen dann bis zu 19 Grad. Zur Sonne kommen so ab mittags neue Regenwolken heran. Und hinter denen wird's bei uns ab Wochenmitte dann wärmer.
0: Damit ihr gut ankommt, jetzt das Neueste aus dem HR3-Verkehrszentrum. A44 Dortmund-Kassel zwischen Kreuz Wünneberg-Hahn und Lichtenau. 2 Kilometer Stau. Auf der A66 Fulda-Frankfurt ist der Tunnel Neuhof bis ca. 14:30 gesperrt, die Umleitung ab Neuhof-Nord über die U4 bis Neuhof-Süd. A643 Wiesbaden-Mainz zwischen Wiesbaden-Dotzheim und Mainz-Gonsenheim. 4 Kilometer Stau, hier ist eine Tagesbaustelle auf dem linken Fahrstreifen. Ihr braucht hier etwa eine halbe Stunde länger. Euch allen eine gute Fahrt.
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0: Die großartigen Rockbuben von U2, With or Without You. Euch einen wunderschönen Montagvormittag. Und Leute, hier erkennen wir uns doch alle wieder.
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2: Geht los mit der Heimfahrt vom Möbelhaus im Auto, total verrenkt, denn du hast den Sitz schon ganz nach vorne gefahren, aber immer noch den riesigen Karton im Nacken. Dann wird aufgebaut mit einem TikTok-Video als Anleitung, wo so ein Influencer das in 3 Minuten schafft.
3: Und zack, und das Ding steht, Leute!
2: Dein linkes Knie stützt das linke Seitenteil, die rechte Hand hält das rechte Seitenteil. Zwischen den Zähnen hast du diesen Mini-Imbusschlüssel und auf den Zehen versuchst du, die Schranktür ins Scharnier zu hängen. Wenn das geschafft ist, stellst du fest, das Mittelteil hättest du vorher einsetzen müssen. Alles auseinanderbauen, neu aufbauen und nach 3 Stunden ist es vollbracht. Und deine Freundin sagt...
4: Kann man den umtauschen? Ich fände ihn in matt-weiß doch schöner.
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0: Leonie und Faded Love. Gleich für euch Nelly Furtado am Start. Man Eater. Und brutale Power. Welshley Arms. So viel Energie. Legendary und Man Eater. Das ist echte Abwechslung für euch in HR3.
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0: Teddy Swims mit neuer Musik für euch. Mr. Know It All.
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0: Wir haben es jetzt schon 13, 14 Grad, warm bis zu 18 werden es noch. Und dazu gibt es eben halt auch mal kurze sonnige Abschnitte, wie jetzt gerade rund um Fulda und der Rhön im Osthessischen. Es kann aber auch regnen, wie jetzt gerade in Main-Kinzig-Kreis, Mittelhessen, hoch bis ins Upland. Und das Wechselhefter bleibt heute auch. Erst ab Donnerstag wird es dann wieder richtig schön. Hi, ich bin Mirko Förster. Damit ihr gut ankommt, jetzt das Neueste aus dem hr3-Verkehrszentrum. Vorsicht auf der B54, Abergen, Bad Schwalbach. In Höhe Bad Schwalbach steht ein kaputter LKW in einer Kurve. A6 Heilbronn-Mannheim zwischen Schwetzingen-Hoppenheim und Mannheim-Schwetzingen. 3 Kilometer Stau, hier ist eine Baustelle. Auf der A66 Fulda-Frankfurt ist der Tunnel Neuhof bis circa 2:30 gesperrt heute Nachmittag. Umleitung ab Neuhof-Nord über die U4 bis Neuhof-Süd. Gute Fahrt.
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0: lieber Physical an diesem Montagvormittag. Ein paar von uns noch mit verquollenen Augen auf der Arbeit. Andere hochkonzentriert.
1: Ich wünsche allen Schülerinnen und Schülern der Gesamtschule Melsungen eine erfolgreiche Prüfungswoche. Ganz besondere Grüße gehen aber raus an meine eigene Klasse 10BR. Ihr schafft das, ich glaube an euch.
0: Jawohl, Nina drückt die Daumen. Die 10. Klasse der Gesamtschule in Melsungen raucht gerade schön die Birne. Die Haupt- und Realschüler schreiben ja gerade ihre ersten Abschlussprüfungen. Die Woche ist vollgepackt. 34.000 Schülerinnen und Schüler an 470 Schulen haben die Woche ordentlich Puls. Und nicht klar, da sind Mama, Papa, Oma, Opa, Geschwister alle am Start, drücken die Daumen, gucken nervös aufs Handy, ob alles geklappt haben. Ja, und die Kids, die schreiben gerade Prüfung. Wir drücken euch die Daumen, wir sind an eurer Seite.
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0: Savage Garden, To the Moon and Back. Und gleich zwei richtig coole Jungs. Milky Chance, Colorado und Pink. Power Lady mit einem soften Song, Walk Me Home. Das ist echte Abwechslung für euch in HR3.
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Die zwei Jungs aus Kassel, Milky Chance, Colorado. Euch einen wunderschönen Montag. Jetzt ein bisschen was zum Abarbeiten. Energie von Survivor, Eye of the Tiger.

0: Frequencies, 11 Uhr ist es jetzt, schönen Vormittag.
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2: Mit Ina Meinl. Hallo. Deutschland ist zu langsam beim Klimaschutz. Das ist grob zusammengefasst ein Ergebnis der Berechnungen des unabhängigen Expertenrats für Klimafragen. ARD-Hauptstadtkorrespondent Maximilian Ulrich.
3: Ab 2030 wird Deutschland laut Projektion des Expertenrats zahlreiche Klimaziele wahrscheinlich deutlich verfehlen. Ein Grund dafür könne auch das neue Heizungsgesetz sein, das die Koalition in der letzten Woche beschlossen hat. Der Expertenrat kritisiert außerdem das im März vorgestellte Klimaschutz Programm der Bundesregierung als unzureichend und warnt die Regierung vor weiteren Klagen gegen ihre Klimapolitik.
2: Runde 2 der Tarifverhandlungen für die rund 240.000 Beschäftigten im hessischen Groß- und Einzelhandel. Verdi fordert mehr Geld, konkret 250 Euro mehr pro Monat. Die Arbeitgeber sagen dagegen, das sei nicht zu finanzieren. Nach den ersten Streiks am Freitag sind nach den Verhandlungen also weitere Streiks im hessischen Einzelhandel möglich. Russland hat die Ukraine in der Nacht wieder mit Drohnen und Raketen angegriffen, im Zentrum und im Süden. Dabei sind laut ukrainischen Behörden ein Mensch getötet und mindestens 30 weitere Menschen verletzt worden. Vorletzte Nacht hatte die Ukraine nach russischen Angaben Moskau massiv mit Drohnen attackiert. Von Russland heißt es, das seien die schwersten Angriffe seit Beginn des Krieges gewesen, mit mindestens 3 Toten. Die Angaben beider Seiten lassen sich nicht unabhängig überprüfen. Bundesinnenminister Dobrindt will den Zivilschutz deutlich ausbauen. Die Bild-Zeitung berichtet von einem entsprechenden Kabinettsentwurf. Danach sollen 10 Milliarden Euro in Ausrüstung, Gebäude, Personal und Technik zum Beispiel beim THW gesteckt werden. ARD-Hauptstadtkorrespondentin Nicole Markwald.
4: Im Kabinettsentwurf ist die Anschaffung von 1.000 neuen Spezialfahrzeugen und 110.000 Feldbetten geplant. Teil des Vorhabens ist auch, an 50 Standorten medizinische Eingreiftruppen für eine große Zahl von Verletzten aufzubauen. Zudem sollen bundesweit alle öffentlichen Zufluchtsräume wie Bunker, Tunnel und Tiefgaragen in einem Register erfasst und in die Warn-App Nina aufgenommen werden.
2: Alkohol wird in Deutschland nicht mehr so selbstverständlich getrunken wie früher. Der Umgang damit verändert sich. Das hat eine YouGov-Umfrage ergeben. Danach trinken noch 68% Alkohol. 2015 waren es 10% mehr. Gründe für den Verzicht sind zum Beispiel die Gesundheit, der Wunsch nach mehr Kontrolle und einem bewussteren Leben. Das nächste HR3 News Update gibt's in einer Stunde.
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0: Wieder mal eine lange Arbeitswoche, Martin, mit einem wunderbaren Wetterfinale ab Donnerstag. Bis dahin haben wir aber erstmal Altbekanntes.
6: Heute garniert von Henriette. So heißt das Tief, was uns momentan diese Regenwolken bringt und vielleicht sogar mittendrin das ein oder andere Gewitter. Aber die Sonne lässt sich auch noch blicken, spätestens bei euch wieder zum Abend hin. Und die Temperatur steigt dann noch so ein bisschen auf 17, 18 Grad.
0: Schönen Montag euch. Wir sind's. Hier ist Mirko Förster und HR3-Meteorologe Martin Wettergut mit dem Ausblick für euren Dienstag.
6: Morgen früh sehr frisch, morgen tagsüber dann bis zu 19 Grad. So sieht bei uns im Rhein-Main-Gebiet der Dienstag aus. Dabei kommen zur Sonne ab mittags neue Regenwolken heran. Die verziehen sich ab Wochenmitte wieder. Und dann wird es hier von Rheinhessen bis zum Kinzigtal sonniger und wärmer.
0: Damit ihr gut ankommt, jetzt das Neueste aus dem HR3-Verkehrszentrum. Vorsicht auf der A67 Mannheim-Darmstadt zwischen Fürnheimer Dreieck und Lorsch. Mehrere Plastikteile auf der Fahrbahn. A5 Heidelberg-Darmstadt zwischen Zwingenberg und Darmstadt-Eberstadt, 4 Kilometer Stau, Grünpflegearbeiten auf dem linken Fahrstreifen. A6 Heilbronn-Mannheim zwischen Schwetzingen-Hockenheim und Mannheim-Schwetzingen, 2 Kilometer stockt's, hier ist eine Baustelle. Auf der A66 Fulda-Frankfurt ist der Tunnel Neuhof bis ca. 2:30 heute Nachmittag gesperrt. Umleitung ab Neuhof-Nord über die U4 bis Neuhof-Süd. A643 Mainz-Wiesbaden zwischen Dreieck Mainz und Mainz-Mombach. 3 Kilometer Stau. Hier ist eine Tagesbaustelle auf dem linken Fahrstreifen. Euch allen eine gute Fahrt.
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0: Loi, the way I want it. 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

0: Crazy Town, Butterfly. Gleich für euch Soul Asylum. Runaway Train, never going back. Melancholischer Rock, Runaway Train. Und aus dies. Das ist echte Abwechslung für euch hier in HR3.
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0: Close Your Eyes. Der Start in die Woche ist ähnlich wechselhaft, wie wir es schon kennen. Also heute ist alles dabei. Sonnige Abschnitte, gerade jetzt so in Osthessen. Auch mal große Wolkenlücken, zwischendurch kann es mal regnen. Grau ist auch dabei, am Nachmittag auch ein paar Gewitter möglich. 12 bis 18 Grad und es wird dann deutlich besser Richtung zweiter Wochenhälfte. Hi, ich bin Mirko Förster, damit ihr gut ankommt, jetzt das Neueste aus dem hr3-Verkehrszentrum. Vorsicht auf der A67 Mannheim-Darmstadt zwischen Firnhammer Dreieck und Lorsch. Mehrere Plastikteile auf der Fahrbahn. A5 Heidelberg-Darmstadt zwischen Zwingenberg und Darmstadt-Eberstadt. 4 Kilometer Stau. Grünpflegearbeiten auf dem linken Fahrstreifen. A6 Heilbronn-Mannheim zwischen Schwetzingen-Hockenheim und Mannheim-Schwetzingen. 3 Kilometer Stau. Hier ist eine Baustelle. Auf der A66 Fulda-Frankfurt ist der Tunnel Neuhof bis ca. 2:30 heute Nachmittag gesperrt. Ihr könnt rumrum ab Neuhof Nord über die U4 bis Neuhof Süd. A643 Mainz-Wiesbaden zwischen Dreieck Mainz und Mainz-Mombach. 3 Kilometer Stau. Hier ist eine Tagesbaustelle auf dem linken Fahrstreifen. Gute Fahrt euch allen.
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Ed Sheeran. Und für Ed Sheeran geht's ja gefühlt immer nur nach oben. Andere Bands hatten da echt mit zu kämpfen. Und jetzt erzähle ich euch die Geschichte mal zu einem der legendären Hits von Kiss.

Und KISS hatten so eine Zeit, da lief es irgendwie nicht mehr. Sie wussten nicht genau, wohin soll es gehen. Und dann irgendwann haben sie eben das Ding rausgehauen. Und die Fans waren nicht glücklich. Also so die Fans der ersten Stunde. Es war ihnen zu poppig, zu melodiös. Haben gesagt, wollt ihr uns veräppeln damit? Aber es ist dann tatsächlich gerade in Europa ihr erfolgreichster Hit geworden. Und traditionell wird es dann immer zum Schluss gespielt. Und eigentlich ist das Ganze ja auch eine Coverversion, kommt nämlich von der britischen Band, die heißen Urgent. So klang das im Original. KISS dann Anfang der 90er gecovert. Anderer Text. Nur der Refrain ist geblieben. God gave rock'n'roll to you. KISS mittlerweile nur noch in 3D zu sehen. Vielleicht kommen sie aber auch nochmal auf die Bühne, weiß ja keiner so genau. God gave rock and roll to you, euer Rock-Vormittag.

0: absolute Rockhymne. Kiss, God gave rock and roll to you. Gleich wird weiter gerockt mit Linkin Park. New Metal, Burn It Down, euer Energielevel für die Mittagspause. Und Loreen legt noch einmal ein Nach-Tattoo. Das ist echte Abwechslung für euch hier in HR3. Tattoo und Burn It Down.
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0: Wichtiges Update für euch aus dem HR3-Verkehrszentrum. Vorsicht auf der B49 Gießen-Limburg. Zwischen dem Abzweig nach Biskirchen und Weilburg sind zwei Fahrradfahrer unterwegs.

0: ist Vertigo für eure Mittagspause. Es ist 12 Uhr.
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2: Hallo, ich bin Christoph Tautz. Cold Case gelöst. Vor 25 Jahren war eine getötete Jugendliche im Main gefunden worden. Die Frankfurter Staatsanwaltschaft klärt jetzt auf, es handelt sich um eine 16-Jährige. Ihr Vater sitzt in Untersuchungshaft. Er soll seine Tochter damals in der Familienwohnung in Offenbach totgeschlagen haben. HR-Reporterin Heike Borowka.
3: Dann soll er ihre Leiche in ein Betttuch gewickelt, sie verschnürt und an einen Sonnenschirm gebunden in den Main geworfen haben. Am 31. Juli haben Passanten die Tote gefunden. Seitdem haben die Ermittelnden versucht herauszufinden, wer das Mädchen aus dem Main ist. Deshalb gab es im Oktober 2024 nochmal eine öffentliche Fahndung. Hinweise aus der Bevölkerung haben dazu geführt, dass nun klar ist, wer die Tote ist. Und sie führten auch zu ihrem Vater.
2: Deutschland wird seine Klimaziele ab 2030 deutlich verfehlen. Davon geht der Expertenrat für Klimafragen aus. In seinem Prüfbericht bekommt die Klimapolitik der schwarz-roten Bundesregierung schlechte Noten. Ein Grund, das neue Heizungsgesetz, das die Koalition letzte Woche beschlossen hat. Damit bleibt Heizen mit Öl und Gas länger erlaubt. Um das Klimaschutzprogramm, das im Frühjahr vorgestellt wurde, sei unzureichend. Das Kreuzfahrtschiff Hondius war tagelang in den Schlagzeilen, weil sich dort Passagiere mit dem Hunter-Virus angesteckt hatten. Jetzt ist es in Rotterdam in den Niederlanden angekommen und die letzten Crewmitglieder gehen von Bord. Dann soll es desinfiziert werden. 3 Passagiere waren auf der Schiffsreise am Hunter-Virus gestorben. Ein lauter Knall, viel Blaulicht und ein Polizeihubschrauber. In Hofgeismar im Kreis Kassel haben Unbekannte in der Nacht einen Geldautomaten in die Luft gesprengt. HR-Reporterin Stefanie Küster.
4: Die Geldautomatenknacker hauen ab in einem dunklen Auto. Es handelt sich wohl um 2 Täter, sagt die Polizei. Ob sie Geld erbeutet haben, ist noch unklar. Das Häuschen und der Automat selbst sind völlig zerstört. Die Höhe des Sachschadens muss noch ermittelt werden. Verletzt wird zum Glück niemand. Die Polizei sucht jetzt nach Spuren und nach Zeugen, die in der Industriestraße etwas Verdächtiges beobachtet haben.
2: Für Fußballfans gibt es dieses Jahr in Berlin keine WM-Fanmeile am Brandenburger Tor. Auch kein Public Viewing. Von der zuständigen Senatsverwaltung heißt es, weil die Spiele so spät stattfinden, lohnt sich das für die Veranstalter wirtschaftlich nicht. Die WM im Juni wird in den USA, Kanada und Mexiko ausgetragen. Deshalb laufen die Spiele nach deutscher Zeit abends oder zum Teil auch nachts. 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
6: Durchhalten ist die Parole, Martin. Bevor es schön wird, haben wir es weiterhin wechselhaft.
7: Heute zum Beispiel mit dicken Wolken und jetzt so gegen Mittag und am Nachmittag durchaus auch mal kräftigen Regengüssen und Gewittern. Aber die Sonne lässt sich mittendrin auch manchmal blicken. Temperaturen dazu maximal so 17, 18 Grad.
6: Hi, ich bin's, Mirko Förster hier und HR3-Meteorologe Martin Wettergut mit dem Ausblick für den Dienstag.
7: Bei uns in Rhein-Main geht's morgen früh noch ein letztes Mal ziemlich frisch los. Morgen tagsüber kriegen wir rund um Frankfurt oder Gelnhausen dann bis zu 19 Grad. Zur Sonne kommen so ab mittags neue Regenwolken heran. Und hinter denen wird's bei uns ab Wochenmitte dann wärmer.
6: Damit ihr gut ankommt, jetzt das Neueste aus dem HR3-Verkehrszentrum. Vorsicht auf der A3 Frankfurt-Köln zwischen Wiesbadener Kreuz und Niedernhausen liegen mehrere Plastikteile auf dem linken Fahrstreifen. Vorsicht auf der A49 Kassel-Gießen zwischen Borken und Neuental. Mehrere Gegenstände auf dem rechten Fahrstreifen. A6 Heilbronn-Mannheim zwischen Schwetzingen-Hockenheim und Mannheim-Schwetzingen. 2 Kilometer Stau, hier ist eine Baustelle. A7 Fulda-Würzburg zwischen Fulda-Dreieck und Bad Brückenau-Volkers. 3 Kilometer Stau. A44 Kassel-Dortmund zwischen Marsberg und Lichtenau. 4 Kilometer Stau. Und auf der A66 ist der Neuhof-Tunnel in Richtung Frankfurt bis ca. 2:30 heute Nachmittag gesperrt. Umleitung ab Neuhof-Nord über die U4 bis Neuhof-Süd. Gute Fahrt.
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0: Kygo, Khalid und Griffin, Save My Soul. Der Montag ist schon fast wieder zur Hälfte rum, 11:45. Und damit euch in der Mittagspause nicht langweilig wird, starten wir das HR3-Hit-Rätsel. Einmal hinhören, Hit-Rätsel entweder lösen oder mitraten, wie ihr wollt. Jeder darf durchklingeln, jede Lösung ist willkommen. 069155, 4x3, welchen Hit suchen wir?
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0: Das war schon. Das war das Rätsel. Geht schnell, ne? Der Titel, der Hit, den wir suchen, hat auch nur ein Wort, ist auch sehr kurz. 069155 4x3, was suchen wir?
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0: 30 Minuten Zeit habt ihr ab jetzt.
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0: Schöner Partyklassiker, Walk the Moon, Shut Up and Dance. HR3 Hit-Rätsel läuft, ihr könnt durchklingeln, mitraten 069155 mal die 3. Und ich möchte heute wissen, was ist das für ein Hit?
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0: Ganz kurze Frage, ganz kurze Lösung, spielt mit. Bis dahin habe ich richtig schöne, leidenschaftliche Musik von Aerosmith für euch. Ja, Crazy, eine mega Rockhymne. Und ganz gemütlich, Camila Cabello, Havana. Das ist echte Abwechslung für euch hier in HR3.
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0: Ist das halt auch mal eine geile Nummer, oder? Aerosmith und Crazy. Und wir suchen auch eine geile Nummer, nämlich in unserem HR3-Hit-Rätsel 069155. 4x3. Welchen Hit suchen wir? Hier ist das Rätsel.
1: Um wie viel Uhr treffen wir uns am Wasser?
0: Das war's schon mit dem Rätsel. Und dann hat sich jetzt Gabriele aus Nordhessen gemeldet und sagt, das ist doch bestimmt von Queen, Seaside Rendezvous. Und da musste ich schon tief im Archiv graben, Gabriele. Schöne Idee, aber zu viele Worte. Wir suchen tatsächlich einen Hit, ich kann es ja auch sagen, einen deutschen Hit, der aus einem Wort besteht. Ihr könnt weiter mitraten, gleich lösen wir auf.
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0: Schau noch schnell aufs Wetter und da zieht gerade eben von Baden-Württemberg und Nordrhein-Westfalen ein riesengroßes Regenband rein. Im Moment noch Wolken und auch ein bisschen Sonne gemischt, aber der Regen kommt. Richtung Nachmittag kann es Gewitter geben, 12 bis 18 Grad. Hi, ich bin Mirko Förster, damit ihr gut ankommt, jetzt das Neueste aus dem hr3-Verkehrszentrum. A6 Heilbronn-Mannheim zwischen Schwetzingen-Hockenheim und Mannheim-Schwetzingen, 2 Kilometer Stau, hier ist eine Baustelle. A7 Fulda-Würzburg zwischen Fulda-Dreieck und Bad Brückenau-Volkers, 2 Kilometer Stau. A44 Kassel-Dortmund zwischen Marsberg und Lichtenau, 4 Kilometer Stau. Auf der A66 Fulda-Frankfurt ist der Tunnel Neuhof bis ca. 2:30 heute Nachmittag gesperrt. Drumherum geht's ab Neuhof-Nord über die U4 bis Neuhof-Süd. A66 Fulda-Frankfurt zwischen Gründer-Rotenbergen und Langenselbold, 3 Kilometer Stau, es gab einen Unfall. Landkreis Gießen, die L3481 ist zwischen Münster und dem Abzweig nach Ettingshausen nach dem Unfall in beiden Richtungen gesperrt. Euch allen eine gute Fahrt.
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0: Rodenau und Aslau hatten gleich die korrekte Idee am Start. Hier nochmal der Hinweis.
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0: HR3 Hit-Rätsel jetzt mit Harry aus Gudensberg. Grüß dich, Harry.
2: Hallo Mirko, grüß dich, hi.
0: Sofort gewusst, was wir suchen?
2: Bedingt dadurch, dass wir natürlich jetzt ziemlich viel über dieses letzte Album von den Toten Hosen gehört haben. Und dann ging ich die Titel irgendwie, Wasser, See, Wannsee, klar.
0: Ja, genau. Wann treffen wir uns? Also Uhrzeit, ne? Wann? Ja. Und See und natürlich völlig richtig. Bist du ein Hosenfan? Hast du die begleitet über ihre lange, unglaubliche Karriere?
2: So richtig begleitet nicht, aber so das ein oder andere Album, Hier kommt Alex und so, die ganzen Sachen, die habe ich schon alle.
0: Ja, das ist alles Musikgeschichte, muss man ganz klar sagen. Also wer in diesem Jahr 100 und im letzten aufgewachsen ist, der ist an den Hosen nicht vorbeigekommen.
2: So sieht's aus.
0: Ja, da freuen wir uns natürlich aufs letzte Album. Wir haben auch noch eine tolle Geschichte für alle Fans da draußen. Erzähle ich euch gleich, weil jetzt kommt erstmal Wannsee. Und dann wünsche ich dir eine wunderschöne Woche.
2: Ebenso, Dankeschön. Und wenn es soweit ist, schönen Pfingsten.
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0: Die Toten Hosen. Wannsee. Unser Musikrätsel und Harry hat's gelöst, stellvertretend für euch. Und wir haben ja gerade schon drüber geschwätzt, es wird gerade sehr, sehr viel über die Hosen gesprochen. Ende des Monats gibt's nämlich ihr letztes Album und dann gehen 44 Jahre großartige Bandgeschichte zu Ende. Und wir haben sie begleitet, die Hosen, mit der Kamera. Rausgekommen ist ein Kinofilm, eine Mega-Doku. Und ihr könnt morgen Abend zusammen mit Campino diesen Film vor allen anderen sehen. Tickets schenken wir euch morgen früh. Tobi in der HR3 Morning Show hat die Dinge für euch am Start. Wir drücken euch die Daumen, morgen einschalten. Gleich habe ich für euch Roxette. Geht auch ordentlich voran, The Look. Und Wonderful Life, neu aufgelegt von Purple Disco Machine. Zusammen mit Hertz. Das ist echte Abwechslung für euch in HR3.
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0: Ronan Keating. Es ist 13 Uhr.
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2: Hallo, ich bin Christoph Tautz. Diese Tat hatte letztes Jahr bundesweit für Entsetzen gesorgt. Auf einem Supermarktparkplatz in Baden-Württemberg hatte ein Jugendlicher mit seinem Auto einen 12-Jährigen angefahren und getötet. Heute ist das Urteil gefallen. ARD-Reporter Jan Arnecke.
3: Der Angeklagte soll im September nach einem Streit den 12-jährigen Jungen auf dessen Fahrrad gezielt überfahren haben. Das Urteil deshalb Mord. Wie von der Staatsanwaltschaft gefordert, wurde der junge Mann nach Jugendstrafrecht verurteilt und muss deshalb 6,5 Jahre hinter Gitter. Außerdem ist er den Führerschein los und darf den auch frühestens in 4 Jahren wieder machen. Die Verteidigung hatte wegen eines Fahrfehlers auf fahrlässige Tötung plädiert. Das Urteil ist noch nicht rechtskräftig.
2: Rheinland-Pfalz hat einen neuen Ministerpräsidenten. Der Landtag hat CDU-Landeschef Schnieder ins Amt gewählt mit 63 von möglichen 105 Stimmen. Er ist künftig Chef einer Koalition von CDU und SPD. Es ist das erste Mal seit 35 Jahren, dass Rheinland-Pfalz wieder von einem CDU-Politiker regiert wird. Nach einem Vierteljahrhundert hat die Frankfurter Staatsanwaltschaft jetzt einen Cold Case lösen können. Damals war eine Jugendliche tot im Main gefunden worden. Jetzt ist klar, sie war 16 Jahre alt und wurde von ihrem Vater in Offenbach getötet. Der 67-Jährige wurde festgenommen. Der Iran hat den USA offenbar einen neuen Vorschlag für ein Ende des Krieges gemacht. Das iranische Außenministerium sagt, dass die Gespräche über pakistanische Vermittler weiterlaufen. Was in dem Vorschlag steht, ist nicht bekannt. US-Präsident Trump hatte dem Iran immer wieder mit Vernichtung gedroht, wenn es keine schnelle Lösung gibt. Hauptstreitpunkt ist das iranische Atomprogramm. Das Kapitel Albert Riera bei Eintracht Frankfurt ist beendet, zur Erleichterung vieler Fans und wohl auch einiger Spieler. Aber wer wird der neue Trainer bei der Eintracht? Gute Chancen hat offenbar Ex-Trainer Adi Hütter. Aus dem News-Team Markus Schuh.
4: Hütter hat die Eintracht schon mal trainiert, von 2018 bis 2021. Und aktuell steht er bei keinem Verein unter Vertrag. Zuletzt war er Cheftrainer in Monaco. Das Aus für Riera in Frankfurt gestern Abend kam für viele nicht überraschend. Europapokal verpasst, dazu soll es zwischen Trainer und Mannschaft menschlich nicht so gepasst haben. Nach nur 3,5 Monaten hat Eintracht Frankfurt damit jetzt offiziell gemacht, dass die Zusammenarbeit mit sofortiger Wirkung beendet wird.
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5: Wieder mal eine lange Arbeitswoche, Martin, mit einem wunderbaren Wetterfinale ab Donnerstag. Bis dahin haben wir aber erstmal Altbekanntes.
6: Heute garniert von Henriette. So heißt das Tief, was uns momentan diese Regenwolken bringt und vielleicht sogar mittendrin das ein oder andere Gewitter. Aber die Sonne lässt sich auch noch blicken, spätestens bei euch wieder zum Abend hin. Und die Temperatur steigt dann noch so ein bisschen auf 17, 18 Grad.
5: Schönen Montag euch. Wir sind's. Hier ist Mirko Förster und HR3-Meteorologe Martin Wettergut mit dem Ausblick für euren Dienstag.
6: Morgen früh sehr frisch, morgen tagsüber dann bis zu 19 Grad. So sieht bei uns im Rhein-Main-Gebiet der Dienstag aus. Dabei kommen zur Sonne ab mittags neue Regenwolken heran. Die verziehen sich ab Wochenmitte wieder. Und dann wird es hier von Rheinhessen bis zum Kinzigtal sonniger und wärmer.
5: Damit ihr gut ankommt, jetzt das Neueste aus dem HR3-Verkehrszentrum. Vorsicht auf der A44 Kassel-Dortmund zwischen Kreuz Kassel-West und Bad Wilhelmshöhe. Mehrere Dachlatten auf der Fahrbahn. A7 Fulda-Würzburg zwischen Fulda-Dreieck und Bad Brückenau-Volkers, 2 Kilometer Stau. A44 Kassel-Dortmund zwischen Marsberg und Lichtenau, 4 Kilometer Stau. Auf der A66 Fulda-Frankfurt ist der Tunnel Neuhof bis 2:30 heute Nachmittag gesperrt. Umleitung ab Neuhof-Nord über die U4 bis Neuhof-Süd. A66 Frankfurt-Wiesbaden zwischen Wiesbaden-Biebrich und Schiersteiner Kreuz, 2 Kilometer Stau. A643 Wiesbaden-Mainz zwischen Wiesbaden-Eppelallee und Mainz-Mombach, 2 Kilometer Stau. Landkreis Gießen, die L34 81 ist zwischen Münster und dem Abzweig nach Ettingshausen am Unfall in beiden Richtungen gesperrt. Gute Fahrt euch.
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Zoe Wies und ein wichtiges Update für euch aus dem H3-Verkehrszentrum. Vorsicht A5 Frankfurt-Kassel zwischen Frankfurt-Westhafen und Westkreuz Frankfurt. Da liegt ein großer Holzklotz auf der mittleren Fahrstreifen. Naja, hat fast geklappt, aber ihr wisst ja, was ich meine.

0: Clock, Clock, Out of the Dark. Was ein Stimmchen und was freuen sich die Metallica-Fans schon, ne? Pfingsten, Metallica, Frankfurt, zwei Megakonzerte. Und ihr könnt ab heute schon Leben retten. Das ist nämlich eine schöne Aktion, die macht Metallica gerne. Blutspenden im Vorfeld. Und für echte Metallica-Fans gibt's ein richtig schönes Goodie.
1: Hier ist Nora vom DRK Blutspendedienst. Wer ab heute bei uns Blutspenden kommt, rund um Frankfurt, der bekommt ein ganz exklusives Metallica-Fanshirt geschenkt. Das gibt's nicht zu kaufen, ist im Blutspendedesign, bekommt ihr nur, wenn ihr bei uns Blutspenden kommt. Auf geht's, Termin buchen.
0: Ja, ärgerlich. Ich darf erst wieder ab dem 8. Juni spenden. Mist, hätte ich das gewusst. Also, Metallica unterstützt das Blutspenden zum Beispiel in der Turmgemeinde Dörnigheim, im Bürgerhaus Neuberg oder in der Brentano-Schule Österreich-Winkel. All diese Tipps findet ihr bei uns auf hr3.de oder wir schicken euch eine WhatsApp zu. Meldet euch gerne bei uns. Ich sag's mal mit den Worten von Metallica. Nothing else matters.

0: Das Wochenende gehört Metallica in Hessen. Das Wetter wird super. Da muss man wieder viel trinken, ne? Also wenn es ist ja auch wieder blöd, wenn es zu heiß wird. Ach egal, Nothing Else Matters, ein ikonischer Hit dieser Band. Viel Spaß allen, die da hingehen. Gleich habe ich für euch Kesha. Richtig geiler, gute Laune Hit, TikTok. Und Nico Santos. Ray of Light. Das ist echte Abwechslung für euch hier in HR3.
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TikTok. 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Es schiebt sich so ganz langsam ein fettes Regenband von Westen nach Osten. Im Moment gerade so das Rhein-Main-Gebiet, Taunus, auch das Mittelhessische schon betroffen. Und es wird nach und nach überall nass und auch Gewitter sind möglich. Das Ganze bei 12 bis 18 Grad. Mittwoch wird es dann schon besser. Donnerstag ist dann der große Wetterumschwung bei uns zu Hause in Hessen. Hi! Ich bin Mirko Förster, damit ihr gut ankommt, jetzt das Neueste aus dem hr3-Verkehrszentrum. A5 Frankfurt-Kassel zwischen Frankfurt-Westhafen und Westkreuz Frankfurt stehen 3 defekte Fahrzeuge auf dem Standstreifen. A7 Fulda-Würzburg zwischen Fulda-Dreieck und Bad Brückenau-Volkers 2 Kilometer Stau. A44 Kassel-Dortmund zwischen Marsberg und Lichtenau 4 Kilometer Stau. A66 Frankfurt-Wiesbaden zwischen Wiesbaden-Biebrich und Schiersteiner Kreuz 2 Kilometer Stau. Landkreis Gießen, die L34-81 ist zwischen dem Abzweig nach Grünberg und Münster nach dem Unfall gesperrt.

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0: Und ich habe noch ein wichtiges Update für euch aus dem HR3 Verkehrszentrum. Vorsicht A7 Würzburg-Fulda. Zwischen Bad Brückenau-Volkers und Fulda Dreieck, da liegt eine Baggerschaufel auf dem linken Fahrstreifen. Jetzt Auradione.

0: Aura Dione und gleich Rocklady Alanis Morissette, Head Over Feet und Maroon 5. Bisschen was zum Durchschnaufen. Das ist echte Abwechslung für euch hier in HR3.
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Alanis Morissette, Head Over Feet, schönen Montagnachmittag, am Wochenende, am Samstag war der große Auftakt. Harry Styles in Europa, er hat ja 10 Konzerte am Stück in Amsterdam, in einem riesigen Stadion, vor 60.000 Zuschauern, Samstag ging es dann los. Ja, die Harry Styles kommen voll auf ihre Kosten, mega Spektakel und natürlich all seine großen Hits, auch der hier, American Girls in HR3.

0: Tina Turner und Kygo. Euch einen schönen Nachmittag. 14 Uhr ist es.
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3: Hallo, ich bin Christoph Tautz. Rheinland-Pfalz hat einen neuen Ministerpräsidenten, nämlich den CDU-Politiker Gordon Schnieder. Er ist künftig Regierungschef einer Koalition aus CDU und SPD. ARD-Reporter Thomas Nettelmann.
4: Der 50-Jährige erhielt 63 Stimmen. Damit stimmten 8 Abgeordnete der Koalition nicht für Schnieder. CDU und SPD haben insgesamt 71 Abgeordnete, das sind mehr als 2/3. Die CDU stellt jetzt erstmals seit 35 Jahren wieder den Regierungschef von Rheinland-Pfalz.
3: In Darmstadt fahren heute keine Straßenbahnen und die Busse viel seltener als normalerweise. Grund ist ein Warnstreik beim zuständigen Nahverkehrsunternehmen. Dort sind die Tarifverhandlungen festgefahren. Die Gewerkschaft Verdi sagt, der Streik sei ein voller Erfolg. Es machen so viele mit, dass nicht einmal der geplante Notfahrplan funktioniert. Diese Tat hatte letztes Jahr bundesweit für Entsetzen gesorgt. Auf einem Supermarktparkplatz in Baden-Württemberg hatte ein Jugendlicher mit seinem Auto einen 12-Jährigen angefahren und getötet. Heute ist das Urteil gefallen. Der jetzt 18-Jährige soll für 6,5 Jahre in Haft wegen Mordes. Die Staatsanwaltschaft sagt, es war eine gezielte Tat aus Wut und Rache. Eigentlich sollten die 630 Bundestagsabgeordneten ab dem 1. Juli mehr Geld bekommen. Jetzt sieht es aber immer mehr danach aus, dass die sogenannten Diäten nicht steigen. Mehrere Parteien haben sich gegen die Erhöhung ausgesprochen. Warum? Dazu ARD-Korrespondentin Isabel Karas.
5: Diesmal würden die Diäten zum 1. Juli um 4,2% steigen, also rund 500 Euro mehr pro Monat. Das halten viele Politikerinnen und Politiker im Moment für das falsche Signal. Hintergrund sind da die geplanten Reformen und zusätzliche finanzielle Belastungen für viele Bürgerinnen und Bürger. Deshalb sagen inzwischen mehrere Parteien, wenn doch viele Menschen sparen müssen, dann sollte auch die Politik auf die Erhöhung verzichten.
3: Um die automatische Erhöhung zu stoppen, müsste der Bundestag aber vorher noch schnell ein Gesetz beschließen. Der Umgang mit Alkohol verändert sich in Deutschland. Das hat eine YouGov-Umfrage ergeben. Danach trinken nur noch 68% der Befragten Alkohol. 2015 waren es noch 10% mehr. Gründe sind zum Beispiel die Gesundheit, der Wunsch nach mehr Kontrolle und einem bewussteren Leben. 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
7: Es ist nicht so richtig hell bei uns heute zu Hause in Hessen. Also brauchen wir Kaffee mehr oder weniger intravenös, damit wir heute schön wach durch den Montagnachmittag kommen. Hallo und herzlich willkommen hier. Ich bin Carmen Schmalfeld, freue mich, dass ihr da seid. Erst Blitz und Donner, dann Powerplanetenparade am hessischen Himmel bekommen wir.
8: Heute in der Abenddämmerung, da ist die Venus zu sehen und die ganz schmale Mondsichel dicht daneben. Und am Mittwochabend, da steht der zunehmende Mond dann direkt neben Jupiter.
7: Das klingt sehr romantisch. HR3-Meteorologe Martin Wettergut jetzt noch mit den genauen Aussichten.
8: Hier in Rhein-Main geht's morgen früh noch ein letztes Mal recht frisch los. Morgen tagsüber bekommen wir dann bis zu 19 Grad und ein Sammelsurium aus Sonne, Schauern und Gewittern und am Abend auch Dauerregen. Schauer gibt es auch noch am Mittwoch. Danach wird es hier rund um Frankfurt aber wärmer.
7: Damit ihr gut ankommt, jetzt noch das Neueste aus dem H3-Verkehrszentrum. Wir haben einmal eine Baggerschaufel auf der linken Spur auf der A7 Würzburg Richtung Fulda zwischen Bad Brückenau-Volkers und Fulda-Dreieck. Dann Rheingau-Taunus-Kreis auf der Landstraße zwischen Niederaurof und Görsroth steht ein kaputtes Auto in der Kurve. Passt hier bitte besonders auf. Dann weiter mit Stau und stockendem Verkehr. Einmal auf der A5 Heidelberg Richtung Darmstadt zwischen Seeheim-Jugenheim und Darmstadt-Eberstadt 4 Kilometer. A5 Frankfurt Richtung Kassel zwischen Frankfurt-Westhafen und Westkreuz Frankfurt. Da stehen 3 kaputte Fahrzeuge auf der Standspur. Passt bitte auf. A7 Hannover Richtung Fulda zwischen Kassel-Nord und der Raststätte Kassel-Ost 2 Kilometer Stau. Genauso wie auf der A7 Fulda Richtung Würzburg zwischen Fulda-Dreieck und Bad Brückenau-Volkers 2 Kilometer Stau. A44 Kassel Richtung Dortmund zwischen Marsberg und Lichtenau 4 Kilometer Stau. 7 Kilometer Stau nach einem Unfall gerade auf der A45 Dortmund Richtung Gießen zwischen Freuden und Siegen Süd und zum Schluss die A661 Oberursel Richtung Egelsbach zwischen Bad Homburger Kreuz und Prangesheimer Dreieck. Stockender Verkehr. Ihr braucht Geduld, kommt gut an, gute Fahrt.
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0: knallige Rockgitarren, Van Halen, Why Can This Be Love hier bei HR3. Und weil echte Abwechslung eben auch immer wieder ein bisschen was an Neuem, Coolem braucht, hier bitte neue Musik von Michael Schulte. Wir hören jetzt zusammen seinen neuen Hit, der heißt Lovesick. Und Ultra-Michael Schulte-Fans wissen jetzt, Moment mal, den kenne ich ja schon längst. Richtig, der ist nämlich auf seinem neuen Album Beautiful Reasons drauf, das er ja im April rausgebracht hat. Über den Hit sagt er, es geht um...
1: Wie wunderschön das sein kann, verliebt zu sein. Wie das aber auch manchmal so ein bisschen komisch sein kann. Fast so ein bisschen, dass man sich krank fühlt und fragt, was hier eigentlich gerade los mit mir? Ich komme gar nicht mehr klar drauf, was eigentlich gerade in meinem Körper, in meinem Herz, in meinem Kopf passiert. Ein Song, glaube ich, der sehr, sehr gut in den Sommer passt, der sehr hoffnungsvoll, euphorisch ist und einfach Spaß macht jetzt hier auf das hoffentlich gute Wetter, was jetzt hier uns bevorsteht in diesem Sommer.
0: Ja, also sommerlich. Sommerlich war unser Stichpunkt. Bei dem Grau, was wir heute zu Hause in Hessen haben, können wir das gut gebrauchen. Michael Schulte, neu in HR3 jetzt.

0: Sommerlich klingt neu, ist auch neu. Lovesick, Michael Schulte gleich. Rock von Green Day. Und ein bisschen was Elektrisches haben wir. Klingon und Jubel. Das ist echte Abwechslung. Das ist H3.
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0: Das ist halb drei.
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2: Mit Christoph Tautz. Guten Tag. Rheinland-Pfalz hat einen neuen Ministerpräsidenten. Der Landtag in Mainz hat den 50-jährigen CDU-Politiker Gordon Schnieder zum Regierungschef gewählt. Rheinland-Pfalz wird künftig von einer Koalition aus CDU und SPD regiert. Die Erhöhung der Diäten für die Bundestagsabgeordneten ab dem 1. Juli wird von den Politikern selbst zunehmend kritisch gesehen. Mehrere Parteien haben sich inzwischen dagegen ausgesprochen, dass die Bezüge steigen. Hintergrund sind die geplanten Reformen, die für viele Bürgerinnen und Bürger mehr finanzielle Belastung bedeuten. Und jetzt mehr Aktuelles aus unseren Regionalstudios.
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4: Es läuft gerade für die Handballer vom TV Gelnhausen. Die haben gute Chancen, in die zweite Handballliga aufzusteigen. Am Wochenende hat der TVG schon den großen Favoriten in der Aufstiegsrunde geschlagen. Überraschend 31-29 gegen den TV Emsdetten gewonnen. In den nächsten Spielen braucht es weitere Siege. Und wer bei den Auswärtsfahrten mit dabei sein möchte, der kann heute Abend seine Chance nutzen. Ab 18 Uhr gibt's die Tickets in der Geschäftsstelle am Herzbachweg. Für das nächste Spiel geht's dann nächste Woche Dienstag zum EHV Aue nach Sachsen. Mit einem Sieg dort kommen die Handballer dem Aufstieg in die zweite Liga schon ein gutes Stück näher. Aus Gelnhausen, Marcel Ronge.
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6: Hallo an diesem Montagnachmittag. Ich bin Carmen Schmalfeld. Dass es trüb ist, ja, ist nicht zu ändern. Aber kommendes Wochenende ist, bam, aus dem Stand der Sommer zurück. Also sehen wir großzügig drüber hinweg, dass es heute teilweise am Nachmittag richtig dolle schütten kann. Ansonsten kommt auch mal kurz vielleicht die Sonne raus. Die Temperaturen sind frisch. Zwischen 10 und 13 Grad messen wir im Moment oft. Das heißt, zwischen 12 und 18 Grad gibt es in Südhessen. Allen unterwegs, genießt die Sonne, wo ihr sie gerade seht. Und wir gucken natürlich noch auf die Straßen. Damit ihr gut ankommt, das Neueste aus dem H3-Verkehrszentrum. Wir haben einmal Metallteile, die auf der A7 liegen, Fulda Richtung Kassel. Zwischen Fulda Nord und Hünfeld Schlitz. Auf der rechten Spur. A4 Erfurt Richtung Kirchheimer Dreieck. Zwischen Bad Hersfeld und Kirchheimer Dreieck ein kaputter LKW auf der rechten Spur in der Baustelle. 3 Kilometer Stau deswegen. A5 Darmstadt Richtung Kassel. Zwischen Frankfurter Kreuz und Westkreuz Frankfurt. 4 Kilometer Stau. Da laufen Reinigungsarbeiten auf der Standspur. A45 Dortmund Richtung Gießen. Zwischen Freudenberg und Siegen Süd. 7 Kilometer Stau nach einem Unfall. A648 Frankfurt Richtung Eschborn. Zwischen Westkreuz Frankfurt und Eschborner Dreieck. 2 Kilometer stockend. Der Grund, es wird gebaut und nur eine Spur ist hier frei. Und zum Schluss die A661 Oberosel Richtung Egelsbach zwischen Bad Homburger Kreuz und Prüngesheimer Dreieck. Stockender Verkehr. Gute Fahrt!
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0: Sonntagnachmittag. Willkommen zurück aus einem für viele langes Wochenende. Wir haben ja gerade viele kurze Wochen. Ne? Nächste Woche ist Pfingstmontag, die Woche drauf ist Donnerstag frei, da ist Fronleichnam. Da ist diese normale Woche im Moment gefühlt ewig lang. Aber ein Glück kennen wir uns mit Länge aus bei uns zu Hause in Hessen. Den längsten horizontal rotierenden Grilldrehspieß der Welt gibt's in Dippertz in der Rhön. Aufgestellt wurde dieser offizielle Weltrekord 2023, Länge 69,34 Meter. Aus Hessen kommt auch der längste jemals gezogene Zahn der Welt. Ein Eckzahn, 2018 gezogen von einem Offenbacher Zahnarzt. Der steht auch offiziell im Guinness-Buch der Rekorde der Zahn. Länge 37,2 Millimeter, also fast 4 Zentimeter. Normalerweise ist so ein Eckzahn nur so 2,5 bis 3 Zentimeter lang. Diesen hessischen Längenrekord, den mag ich auch sehr gern, passt gerade in die Saison. Wer hat den längsten deutschen Spargel? Natürlich, wir in Hessen, gestochen in Weiterstadt. 2009 in Südhessen, Länge unfassbare 1,8 Meter. Der ist also dreimal so lang gewesen wie so eine normale Stange Spargel. Was ich mich da frage, macht er dann auch dreimal länger Spargelpie? Ach, egal.
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0: R.E.M. und Everybody Hurts. Toller Hit. Gleich Imani. Wir drehen hier mal ein bisschen am Energielevel. Don't be so shy, Zwinker Smiley. Davor noch Ray Dalton und Blood Running. Eine richtig tolle Popnummer, die ordentlich Tempo mit sich bringt. Können wir gut gebrauchen an so einem Montagnachmittag. Das ist echte Abwechslung.
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0: Jetzt wird's 15 Uhr.
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2: Hallo, ich bin Christoph Tautz. Absoluter Stillstand heute im Straßenbahnverkehr in Darmstadt. Auch der Busverkehr ist massiv ausgedünnt. Grund ist ein Warnstreik beim Nahverkehrsanbieter HEAG Mobilo. HR-Reporterin Marit Tesar.
3: Die Mitarbeiter fordern mehr Lohn. 470 Euro pro Monat und 165 Euro mehr für Azubis. Zum Warnstreik aufgerufen hatte die Gewerkschaft Verdi und das sehr erfolgreich. Es beteiligen sich so viele Mitarbeiter, dass nicht mal der geplante Straßenbahn-Notfahrplan von HEAG Mobilo umgesetzt werden konnte. Die Streikenden hier am Betriebshof in Eberstadt sind deswegen erstmal zufrieden und hoffen, dass ihre Forderungen bei den Verhandlungen auch durchkommen.
2: Rheinland-Pfalz hat einen neuen Ministerpräsidenten, nämlich den CDU-Politiker Gordon Schnieder. Er ist künftig Regierungschef einer Koalition aus CDU und SPD. ARD-Reporter Thomas Nettelmann.
4: Der 50-Jährige erhielt 63 Stimmen. Damit stimmten 8 Abgeordnete der Koalition nicht für Schnieder. CDU und SPD haben insgesamt 71 Abgeordnete, das sind mehr als 2/3. Die CDU stellt jetzt erstmals seit 35 Jahren wieder den Regierungschef von Rheinland-Pfalz.
2: Beim Wohnungsbau in Deutschland geht es offenbar aufwärts. Laut dem Statistischen Bundesamt ist die Zahl der Baugenehmigungen stark gestiegen. In den ersten 3 Monaten um fast 15% im Vergleich zum Vorjahreszeitraum. Insgesamt sollen damit über 63.000 neue Wohnungen entstehen. Mehr Wildnis für Deutschland. Das fordert der Bund für Umwelt- und Naturschutz. Mindestens 2% der Landesfläche sollten als Wildnisgebiete ausgewiesen werden. Im Moment seien es nur etwa 0,6%. Durch solche Areale könnte die biologische Vielfalt, das Klima und der Wasserhaushalt besser geschützt werden. Geldregen für Shakira. Die Sängerin ist bei einem Steuerbetrugsprozess in Spanien freigesprochen worden. Deshalb muss die spanische Regierung ihr mehr als 55 Millionen Euro zurückzahlen. Shakira hatte das Geld zahlen müssen, weil sie im Jahr 2011 eine Zeit lang in Spanien gewohnt hatte. Laut Gericht aber nicht an so vielen Tagen, dass der Popstar dort hätte auch Steuern zahlen müssen. 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
0: Hello, nice to meet you, sag ich, Carmen Schmalfeld und singt Miles Smith hier gleich im Nachmittag. Außerdem alle Farben Baby Goodbye. Und wir freuen uns jetzt schon mal dolle, denn ab Mittwoch steigt so langsam die Ü20-Party bei uns zu Hause in Hessen und wir alle sind eingeladen.
6: Ab dann zeigt der Mai, was er kann. Donnerstag, Freitag kriegen wir schon die 25 Grad und am nächsten Wochenende sind zum ersten Mal in diesem Jahr die 30 Grad fällig.
0: Verrückt. So starten wir jetzt aber erstmal Richtung Dienstag. HR3-Meteorologe Martin Wettergut.
6: Hier vom Rheingau bis hin zum Spessart kriegen wir morgen erneut so ein buntes Gemisch aus Sonne, Schauern und Gewittern, mittags und nachmittags und auch Dauerregen morgen Abend. Bis dahin gibt's zu all dem bis zu 19 Grad. Schauerwolken machen auch noch den Mittwoch nass, aber danach wird's bei uns wärmer.
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0: Damit ihr gut ankommt, jetzt das Neueste aus dem HR3-Verkehrszentrum. Wir haben immer noch die Metallteile auf der A7 Fulda Richtung Kassel zwischen Fulda Nord und Hünfeld-Schlitz. Die liegen da auf der rechten Spur. Auf beiden Richtungen eine ungesicherte Unfallstelle. Gerade auf der B417 Wiesbaden-Dietz zwischen dem Abzweig nach Görsroth und Hühnerkirche. A3 Frankfurt Richtung Köln zwischen Niedernhausen und Itzstein. 3 Kilometer Stau, weil da gebaut wird auf den beiden linken Spuren. 3 Kilometer Stau auch auf der A4 Erfurt Richtung Kirchhammer Dreieck zwischen Bad Hersfeld und Kirchhammer Dreieck. Da steht ein kaputter LKW auf der rechten Spur in der Baustelle. Die A45 Dortmund Richtung Gießen zwischen Herborn West und Herborn Süd ist die gerade nach einem Unfall gesperrt. Ab Dillenburg haben wir im Moment 6 Kilometer Stau, Tendenz steigend. Umleitungsempfehlung, nehmt am besten ab Dillenburg die B207 bis Herborn Süd. A648 Frankfurt Richtung Eschborn. Zwischen Westkreuz Frankfurt und Eschborner Dreieck. 2 Kilometer stocken wegen einer Baustelle. Nur eine Spur ist hier frei. Die A661 Oberursel Richtung Egelsbach. Zwischen Bad Homburger Kreuz und Bröngesheimer Dreieck stockt's. Und zum Schluss die A44 Dortmund Richtung Kassel. Zwischen Warburg und Bräuna 3 Kilometer stocken. Der Grund hier ein kaputtes Auto auf der linken Spur. Es ist viel los. Viel Geduld, kommt gut an.
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0: ist auch nein.
1: Wunderschöne Wohlfühlmusik von Miles Smith hier im Nachmittag bei HR3. Kommen wir zu einem Typen, der über seinen eigenen Hit Folgendes sagt: Oh Gott, musikalisch ist das ganz furchtbar. Es klingt wie eine Mücke, die die ganze Zeit über einem herumschwirrt. Das sag nicht ich, es käme mir nie, nur nicht mal im Traum der Gedanke. Das sagt Billy Joel über We Didn't Start the Fire. Wir finden den Song ziemlich genial oder total eingängig, total rhythmisch, irgendwie cool. Aber Billy Joel sieht's halt eben anders. Er findet die Melodie nicht wirklich kreativ und sagt, im Prinzip hat der Song gar keine Melodie. Er hatte extra mal auf einer Bühne ganz drastisch gezeigt. Zugegeben, da geht jetzt nicht so wirklich viel, aber es hat einen Grund. Billy Joel hatte den Text vor dem Song geschrieben. Hintergrund, er war auf seinem 40. Geburtstag, hat da mit einem Typen gesprochen, der viel jünger war, nur halb so alt. Und die beiden haben sich so ein bisschen ausgetauscht über das Leben generell. Und da sagte der 21-Jährige, ey, früher war ja so viele so besser. Hey, heute ist viel mehr los und die Welt ist viel komplizierter geworden und viel komplexer geworden. Und Billy so, nee, entschuldige. Also früher gab es auch sowas wie Koreakrieg, nichts davon gehört. Oder die Suez-Krise. Naja, und dann hat er sich eben hingesetzt und hat all diese Krisen aufgelistet. Eine fette Liste an Personen, an Ereignissen. Der Text, den wir bis heute feiern und der uns immer wieder sagt, die Welt, die war schon immer ziemlich komplex und ziemlich durcheinander. Und jede Zeit und jede Generation hatte halt nun mal ihre eigenen Herausforderungen. Ja, das feiern wir jetzt hier zusammen, weil nützt ja nichts. Immer schön optimistisch bleiben und Billy Joel singen. We didn't start the fire. Hier ist der Nachmittag in HR3.

0: Absolute Legende. Also der Typ und der Song. Billy Joe, We Didn't Start the Fire. Kommen wir zu drei Jungs, die dran arbeiten, zu Legenden zu werden. Und die Sache mit den eingängigen Melodien haben sie auf alle Fälle schon mal wahnsinnig drauf. Someday soon, Clock Clock. Gleich hier Clock Clock live auf der hr3-Bühne bei der hr-Radtour Anfang August. Infos gibt's auf hr3.de. Würde mich total freuen, wenn ihr mitradelt, dann sehen wir uns. Und dann gibt's jetzt gleich hier noch Adele. Die ist relativ flott für sie. Ne? Sie ist ja eher noch ein bisschen ruhiger und noch ein bisschen getragener unterwegs. Water Under the Bridge, so klingt echte Abwechslung hier im Nachmittag bei hr3.
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Girl Power, das war so ein Wort, das die Spice Girls ständig mit Leben gefüllt haben. Wannabe, ein Song, der uns genau das fühlen lässt. Einfach mal, wenn taffe Girls auf die Bühne gehen und alles abreißen. So, bitteschön. Wir schwärmen uns kurz zurück in dieses fulminante Musikjahrzehnt. Ja.

0: So cool, die Spice Girls Wannabe. Hier ist der Nachmittag in HR3. Gleich ist es 3:30.
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2: Mit Christoph Tautz. Guten Tag. Ein Warnstreik beim Nahverkehrsunternehmen HEAG Mobilo sorgt dafür, dass in Darmstadt heute keine Straßenbahnen fahren. Auch der Busverkehr ist stark ausgedünnt. Zu der Streikaktion aufgerufen hat die Gewerkschaft Verdi wegen der aktuell feststeckenden Tarifverhandlungen. Der CDU-Politiker Gordon Schnieder ist neuer Ministerpräsident von Rheinland-Pfalz. Der Landtag in Mainz hat den 50-Jährigen heute zum Regierungschef gewählt. Rheinland-Pfalz wird von einer Koalition aus CDU und SPD regiert. Und jetzt mehr Aktuelles aus unseren Regionalstudios.
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4: Sie brauchen nur wenige Minuten, um enormen Schaden anzurichten. Zwei unbekannte Täter hebeln heute früh in Bad Homburg die Tür eines Juweliergeschäfts auf. Sie benutzen dazu ein Spreizgerät. Im Laden greifen sie nach allem, was sie bekommen können. Schmuck, Halsketten, Ringe. Nach einer Minute sind sie auch schon wieder raus, hauen in einem weißen Auto ab. Die Polizei hat mir gesagt, der Wert der gestohlenen Sachen liegt bei mehreren 10.000 Euro. Dazu kommt noch der Schaden an der Fassade des Juweliergeschäfts, nach erster Schätzung 25.000 Euro. Die Polizei fahndet nach den beiden Tätern. Sie hatten ihre Gesichter mit Schals und dunklen Mützen vermummt. Tobias Weiler-Mattes, Bad Homburg.
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0: Yep, ein Stückchen Kuchen und Teddy Swims, der so eine schöne, warme, volle Stimme hat, wie dunkle Schokolade, Mr. Know-It-All, sein aktueller Hit. Den hören wir uns zusammen gleich an und genießen dazu was Süßes oder weil es sich so schön anbietet. Außerdem haben wir David Guetta, When Love Takes Over. Ich bin Carmen Schmalfeld, hallo hier im Nachmittag. Der ist, was das Wetter angeht, also eine kurze Durststrecke. Aber wir haben ja schon gehört, ab Mitte der Woche wird es Ü20 geben. Also Temperaturen Ü20, über 20 Grad. Und das kommende Wochenende wird sogar richtig sommerlich. Insofern Augen zu und durch den Regen heute Nachmittag, der zwischendrin auch mal ein bisschen heftiger sein kann. Die Temperaturen sind frisch zwischen 12 und 18 Grad, in den höheren Lagen zwischen 10 und 13. Damit ihr gut ankommt hier, das Neueste aus dem HR3-Verkehrszentrum. Heute ist schon eine Menge los gewesen. Jetzt gerade ein bisschen entspannter auf der Gast. Die A3 Frankfurt Richtung Köln zwischen Frankfurter Kreuz und Mönchhof-Dreieck. 3 Kilometer stockend. A4 Erfurt Richtung Kirchheimer Dreieck zwischen Friedewald und Kirchheimer Dreieck. 10 Kilometer stockend. Der Grund ist ein kaputter LKW, der in der Baustelle steht und die rechte Spur blockiert. Hier dauert es eine halbe Stunde länger, mal Minimum. Die A45 Dortmund Richtung Gießen zwischen Herborn-West und Herborn-Süd ist die nach einem Unfall mit 3 Autos gesperrt. Ab Dillenburg 10 Kilometer Stau, aber wir haben für euch eine Umleitungsempfehlung. Fahrt in Dillenburg ab und dann weiter über die U38. A648, Frankfurt Richtung Eschborn. Zwischen Westkreuz, Frankfurt und Eschborner Dreieck, 3 Kilometer Stau wegen der Tagesbaustelle. Nur eine Spur ist frei und dann noch die A661, Oberursel Richtung Egelsbach. Zwischen Bad Homburger Kreuz und Bröngesheimer Dreieck stockt's. Allen unterwegs, gute Fahrt, kommt bald an.
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0: Jetzt geht's um einen Brutautomaten für den Geflügelzuchtverein Oberbärbach e.V. aus Seeheim-Jugenheim. Die machen was ganz Tolles, sozusagen Naturunterricht Deluxe. Die gehen in Kindergärten und die Kiddies beobachten dann, wie aus einem Ei ein kleines Küken schlüpft. Hallo Horst.
2: Hallo.
0: Grüß dich. Was würdest du sagen, sind so die besonderen Momente mit den Kids, wenn die Küken schlüpfen? Also was ist so das, wo du sagst, boah, da passiert richtig viel?
2: In dem Moment, wenn sie halt sehen, dass die Eischale angepickt ist, also wenn sie wirklich sehen, okay, das kommt von innen, das stimmt tatsächlich, was die da erzählen, dass das Küken schlüpft. Ja, und dann, wenn das Küken halt so das erste Mal im Ei noch piepst, das ist ja ganz verrückt, aber die Küken piepsen ja tatsächlich schon so einen Tag vorm Schlupf und man sieht noch nichts, aber man hört das Piepsen und das ist dann auch, wo die Kinder so, hä? Und halt dann am Tag des Schlupfs, ne? Das ist, also die haben dann halt natürlich, ne, weit aufgerissene Augen und ein oh. Und das ist für uns dann, das ist der Lohn. Das ist dann, ja, alles richtig gemacht.
0: Ihr habt bis jetzt ja deinen etwas kleineren privaten Brutautomaten benutzt, hättet aber gern einen extra für einen Verein. So könntet ihr dann noch mehr Kindergärten besuchen.
2: Ja, und da wäre halt so ein Brutautomaten etwas größerer und der Küken-Kindergarten, der dann dazugehört. Das wäre so der Traum, ja.
0: Lieber Horst, das unterstützen wir sehr, sehr gerne mit 1.000 Euro für euren Verein. Herzlichen Glückwunsch!
2: Wow! Ja, echt?
0: Absolut.
2: Das ist ja cool.
0: Natürlich. Ich mache nie Scherze, wenn es ums Geld geht. So.
2: Ach, spitze. Das ist ja ein Traum. Ja, cool. Toll. Toll. Wirklich.
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0: dieses wunderbare Genre Eurodance begründet worden ist. Und wir zu Hits wie Culture Week Mr. Vain abgegangen sind wie Schnitzel. Da erinnern wir uns gleich nochmal dran und feiern jetzt. Mr. Vain kommt gleich, davor Alex Warren, Fever Dream. Ein total frischer, cooler Song, so klingt echte Abwechslung.
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0: Der unvergessene Ozzy Osbourne. Jetzt wird 16 Uhr.
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2: Hallo, ich bin Christoph Tautz. Absoluter Stillstand heute im Straßenbahnverkehr in Darmstadt. Auch der Busverkehr ist massiv ausgedünnt. Grund ist ein Warnstreik beim Nahverkehrsanbieter HEAG Mobilo. HR-Reporterin Marit Tesar.
3: Die Mitarbeiter fordern mehr Lohn. 470 Euro pro Monat und 165 Euro mehr für Azubis. Zum Warnstreik aufgerufen hatte die Gewerkschaft Verdi und das sehr erfolgreich. Es beteiligen sich so viele Mitarbeiter, dass nicht mal der geplante Straßenbahn-Notfahrplan von HEAG Mobilo umgesetzt werden konnte. Die Streikenden hier am Betriebshof in Eberstadt sind deswegen erstmal zufrieden und hoffen, dass ihre Forderungen bei den Verhandlungen auch durchkommen.
2: Rheinland-Pfalz hat einen neuen Ministerpräsidenten. Der Landtag hat CDU-Landeschef Schnieder ins Amt gewählt mit 63 von möglichen 105 Stimmen. Er ist künftig Chef einer Koalition von CDU und SPD. Es ist das erste Mal seit 35 Jahren, dass Rheinland-Pfalz wieder von einem CDU-Politiker regiert wird. Der Iran hat den USA offenbar einen neuen Vorschlag für ein Ende des Krieges gemacht. Das iranische Außenministerium sagt, dass die Gespräche über pakistanische Vermittler weiterlaufen. Was in dem Vorschlag steht, ist nicht bekannt. US-Präsident Trump hatte dem Iran immer wieder mit Vernichtung gedroht, wenn es keine schnelle Lösung gibt. Hauptstreitpunkt ist das iranische Atomprogramm. Der tote Buckelwal, der vor der dänischen Insel Anholt angespült worden ist, soll dort liegen bleiben. Laut Umweltministerium Mecklenburg-Vorpommern ist das Tier wohl schon seit mindestens einer Woche tot. Der Verwesungszustand sei zu weit fortgeschritten und ein Abtransport oder eine Untersuchung deshalb nicht mehr möglich. Großer Erfolg für zwei Schülerinnen aus Seeheim-Jugendheim in Südhessen. Die beiden haben in den USA beim weltweit größten Nachwuchswettbewerb für Wissenschaft einen Preis gewonnen. HR-Reporterin Helene Wilke.
4: Misha Hetsch und Mia Maurer haben winzige Viren aus Bodenproben untersucht, die schädliche Bakterien bei Pflanzen angreifen können. Die Hoffnung dahinter ist, dass Pflanzenkrankheiten vielleicht irgendwann ganz ohne Chemie bekämpft werden können. Mit ihrer Forschung hatten sie schon letztes Jahr beim bundesweiten Jugendforschwettbewerb einen Preis geholt. Und in den USA haben sie jetzt mit ihrem Projekt auch die internationale Jury überzeugt. Bei dem Wettbewerb sind sie mit einem Preis im Bereich Mikrobiologie ausgezeichnet worden.
2: Herzlichen Glückwunsch. 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
0: Und wer hatte diese beiden Nachwuchswissenschaftlerinnen schon in der Sendung? Diese ausgezeichnete Show hier im Nachmittag. Carmen Schweifeld, hello! Schön, dass ihr da seid. Und was das Wetter angeht, naja, also erst Blitz und Donner. Und dann eine Powerplanetenparade am hessischen Himmel.
5: Heute in der Abenddämmerung, da ist die Venus zu sehen und die ganz schmale Mondsichel dicht daneben. Und am Mittwochabend, da steht der zunehmende Mond dann direkt neben Jupiter.
0: Das klingt sehr romantisch. HR3-Meteorologe Martin Wettergut, jetzt noch mit den genauen Aussichten.
5: Hier in Rhein-Main geht's morgen früh noch ein letztes Mal recht frisch los. Morgen tagsüber bekommen wir dann bis zu 19 Grad und ein Sammelsurium aus Sonne, Schauern und Gewittern und am Abend auch Dauerregen. Schauer gibt es auch noch am Mittwoch, danach wird es hier rund um Frankfurt aber wärmer.
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0: Und damit ihr gut ankommt, jetzt noch flott das Neueste aus dem H3-Verkehrszentrum. Wir haben mehrere Spanngurte, die auf der A66 liegen. Frankfurt Richtung Wiesbaden am Kriftler Dreieck in der Überleitung zur B40. A4 Erfurt Richtung Kirchheimer Dreieck. Zwischen Friedewald und Kirchheimer Dreieck jetzt 10 Kilometer Stau. Der Grund ist der kaputte LKW, der da in der Baustelle steht und die rechte Spur blockiert. Also ordnet euch am besten links ein. A45 Gießen Richtung Dortmund zwischen Ehringshausen und Herborn Süd 2 Kilometer Stau. Die A45 Dortmund Richtung Gießen zwischen Herborn West und Herborn Süd. Nach einem Unfall mit mehreren Autos ist die gesperrt ab Dillenburg. 13 Kilometer Stau haben wir im Moment da. Umleitungsempfehlung, nehmt ab Dillenburg die U38, auch wenn die jetzt langsam schon ganz schön voll ist. Aber zumindest geht's ein bisschen voran. A643 Wiesbaden Richtung Mainz zwischen Schiersteiner Kreuz und Mainz-Gonsen haben 4 Kilometer stockend. A648 Frankfurt Richtung Eschborn zwischen Westkreuz Frankfurt und Eschborn. Borner Dreieck. 3 Kilometer Stau, weil da gebaut wird und nur eine Spur frei ist. Und zum Schluss die A661 Oberursel Richtung Egelsbach. Zwischen Bad Homburger Kreuz und Bröngesheimer Dreieck stockt's. Gute Fahrt, viel Geduld.
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0: egal wie, einfach nur durch diesen Montag kommen, das ist das Motto. Kennt ihr? Hier ist HR3, hallo.
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0: Plump, plump, wir hören sie förmlich fallen, die Steine vom Herzen bei ganz vielen zu Hause in Hessen. 34.000 Schülerinnen und Schüler an Haupt- und Realschulen haben heute ihre erste Abschlussprüfung geschrieben. Klopft euch auf die Schulter, Tag 1 ist rum.
1: Eigentlich ganz einfach, wenn man sich gut drauf vorbereitet hat, ging es eigentlich voll fit.
0: So, Nicola hat die Englischprüfung an der Adolf-Reichwein-Realschule in Heusenstamm geschrieben und atmet erstmal tief durch. Sie und ihre Klassenkameraden sind froh, dass die Lehrer sie da gut vorbereitet haben. Dann stört auch nicht ein Aussetzer, wie bei Murat.
2: Ich hatte auch einen kleinen Brainflash. Mein Gehirn hat nicht ganz so gut funktioniert, aber weil wir so gut geprobt haben und das Jahr über uns gut vorbereitet haben, fand ich, dass die Abschlussarbeit eigentlich gut zu machen war.
0: Ja, yeah, und die Hauptschüler, die haben Deutsch hinter sich gebracht. Die Jugendlichen und die Eltern sind happy, dass ein Drittel der Prüfungswoche jetzt schon vorbei ist. Und seien wir ehrlich, wir Eltern sind vielleicht noch ein bisschen glücklicher drüber, dass die alle schon so einen guten Plan haben für nach den Prüfungen. Vom Fachabitur über die Ausbildung oder freiwilliges Soziales, ja, alles ist möglich. Und die Schüler sind echt ganz schön schlau und fit und haben einen Plan. Wir schauen heute intensiver auf das Thema. Die Real- und Hauptschulabschlussarbeiten in Hessen, unser Thema später. I took a pill in Ibiza. In das bewegt Hessen heute 20 vor 6 und bis dahin gibt's echte Abwechslung. Zum Beispiel den coolen, dancigen Song hier von Mike Posner, I took a pill in Ibiza. Und davor melodiöser Rock mit Piano in dem Fall hier. Coldplay, Clocks, so klingt H3.
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0: eines der schönsten Duette. Da leg ich mich fest. So, George Michael, Elton John, Don't Let the Sun Go Down on Me. Kurz nach 4:30 ist es.
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2: Mit Christoph Hautz. Guten Tag. In Darmstadt fahren heute keine Straßenbahnen und nur wenige Busse. Grund ist ein Warnstreik beim Nahverkehrsunternehmen HEAG Mobilo in den aktuell feststeckenden Tarifverhandlungen. Zu der Streikaktion aufgerufen hat die Gewerkschaft Verdi. Das Bundesumweltministerium hat auf den neuen Bericht des Expertenrats für Klimafragen reagiert. Anders als die unabhängigen Fachleute sieht das Ministerium nur eine überschaubare Lücke beim Erreichen der Klimaziele. Der Expertenrat war zu dem Ergebnis gekommen, dass die Bundesregierung die Treibhausgasziele bis 2030 und 2034 deutlich verfehlt. Und jetzt mehr Aktuelles aus unseren Regionalstudios.
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3: Mit einer Schaufel Gartenerde hat alles angefangen und am Ende holen zwei Schülerinnen aus Seeheim-Jugendheim damit in Amerika den größten Nachwuchswettbewerb für Wissenschaft weltweit. Misha Hetsch und Mia Maurer haben winzige Viren aus Bodenproben untersucht, die schädliche Bakterien bei Pflanzen angreifen können. Die Hoffnung dahinter ist, dass Pflanzenkrankheiten vielleicht irgendwann ganz ohne Chemie bekämpft werden können. Mit ihrer Forschung hatten sie schon letztes Jahr beim bundesweiten Jugendforschwettbewerb einen Preis geholt und in den USA haben sie jetzt mit ihrem Projekt auch die internationale Jury überzeugt. Bei dem Wettbewerb sind sie mit einem Preis im Bereich Mikrobiologie ausgezeichnet worden. Helene Wilke, Seeheim-Jugendheim.
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5: Eine Band, die uns seit Jahrzehnten begleitet und auch ein absoluter Partygarant ist. Obwohl die Texte teils politisch sind und auch echt ernst und so. Campino, die Toten Hosen. Wir sorgen dafür, dass ihr die Band trefft, wenn ihr mögt. Ich erzähle euch das aber alles gleich nach Nico Santos, All Time High, Dua Lipa. Aber holt schon mal Block und Stift, dass ihr nichts verpasst. Ich bin Carmen Schmalfeld, grüße euch ganz herzlich. Der Montagnachmittag ist, was das Wetter angeht, eine ziemlich crazy, wilde Mischung. Das kennen wir ja schon von den letzten Tagen. Teilweise kurz Sonne, teilweise schüttet wie aus Eimern. Die Temperaturen liegen oft zwischen 12 und 18 Grad. In den höheren Lagen zwischen 10 und 13 Grad. Auch morgen ist es noch relativ wechselhaft und frisch, bevor es dann am Mittwoch schön mild wird mit über 20 Grad. Richtung Wochenende bekommen wir dann sogar schon sommerliche Temperaturen. Damit ihr gut ankommt, hier das Neueste aus dem HR3-Verkehrszentrum. Es ist viel los. Ihr braucht Geduld. Ganz schlimm auf der A4. Entschuldige, wenn ich schon mal so von vornherein irgendwie Erwartungsmanagement betreibe. Aber Erfurt Richtung Kirchheimer Dreieck, da haben wir jetzt 13 Kilometer Stau wegen eines kaputten LKW in der Baustelle. Die rechte Spur ist immer noch zu. Dann die A5 Frankfurt Richtung Kassel zwischen Frankfurt-Niederrad und Westkreuz Frankfurt 3 Kilometer stockend. 5 Kilometer Stau auf der A45 Gießen Richtung Dortmund zwischen Wetzlarer Kreuz und Herborn Süd. Auch da ein kaputtes Auto auf der rechten Spur in der Baustelle. Die A45 Dortmund Richtung Gießen, die ist gesperrt zwischen Herborn West und Herborn Süd. Wegen der Reinigungsarbeiten nach einem Unfall mit mehreren Beteiligten jetzt 20 Kilometer Stau ab Dillenburg. Und auch die Umleitung ist schon relativ dicht, zumindest mal geht ein bisschen was. Fahrt am besten schon ab Haiger-Burbach ab und dann weiter erstmal über die U36 und weiter über die U38. A49 Kassel Richtung Gießen zwischen Kassel Industriepark und Kassel Niederzweren 4 Kilometer stockend. A643 Wiesbaden Richtung Mainz zwischen Schiersteiner Kreuz und Mainz-Gonsenheim 4 Kilometer stockend und 3 Kilometer Rückstau zwischen Wiesbaden Mainzer Straße und dem Schiersteiner Kreuz. A648 Frankfurt Richtung Eschborn zwischen Westkreuz Frankfurt und Eschborner Dreieck. 3 Kilometer Stau, weil gebaut wird und nur eine Spur frei ist. Und zum Schluss die A661 Oberursel Richtung Egelsbach zwischen Bad Homburger Kreuz und Bröngesheimer Dreieck stockt. Gute Fahrt!
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Der Gedanke ist fast ein bisschen verstörend, weil die so lang uns begleitet haben. Aber ja, es ist so. Wir müssen uns langsam damit beschäftigen und Abschied nehmen von einer der größten deutschen Bands.

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0: morgens wird's jetzt 17 Uhr.
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2: Mit Christoph Tautz. Er hat tot auf der Straße vor einem Parkhaus gelegen. In Frankfurt-Höchst war gestern ein 19-jähriger Mann tot gefunden worden. Jetzt hat die Polizei ein Update dazu. Aktuell geht sie von einem Unfall aus und nicht mehr von einem Tötungsdelikt. HR-Reporter Andreas Heigen.
3: Laut Polizei hat eine Obduktion ergeben, dass der 19-Jährige seine tödlichen Kopfverletzungen durch einen Sturz aus großer Höhe erlitten hat. Zunächst hatte der Verdacht im Raum gestanden, dass er getötet wurde. Zeitweise befand sich ein 18-jähriger Tatverdächtiger in Polizeigewahrsam. Er hatte nach Angaben der Polizei in einer Wohnung einen handfesten Streit mit dem 19 Jahre alten Mann gehabt. Letzterer war nach dem Streit leblos vor einem Parkhaus in Frankfurt-Höchst gefunden worden.
2: In Darmstadt fahren heute keine Straßenbahnen und die Busse viel seltener als normal. Grund ist ein Warnstreik beim zuständigen Nahverkehrsunternehmen. Dort sind die Tarifverhandlungen festgefahren. Die Gewerkschaft Verdi sagt, der Streik sei ein voller Erfolg. Es machen so viele mit, dass nicht einmal der geplante Notfahrplan funktioniert. Beim Wohnungsbau in Deutschland geht es offenbar aufwärts. Laut dem Statistischen Bundesamt ist die Zahl der Baugenehmigungen stark gestiegen. In den ersten 3 Monaten um fast 15% im Vergleich zum Vorjahreszeitraum. Insgesamt sollen damit über 63.000 neue Wohnungen entstehen. Mehr Wildnis für Deutschland. Das fordert der Bund für Umwelt- und Naturschutz. Mindestens 2% der Landesfläche sollten als Wildnisgebiete ausgewiesen werden. Im Moment seien es nur etwa 0,6%. Durch solche Areale könnten die biologische Vielfalt, das Klima und der Wasserhaushalt besser geschützt werden. Veggie-Burger, Tofu-Schnitzel oder Salami auf Erbsenbasis. Solche Fleischersatzprodukte haben jahrelang geboomt. Jetzt geht die Produktion zurück. Das Statistische Bundesamt sagt, dass letztes Jahr gut 1% weniger davon hergestellt wurde als im Jahr davor. Aus dem News-Team Jonas Vogt.
4: Auch der Fleischkonsum der Deutschen sei leicht angestiegen. Er habe im Schnitt bei rund 55 Kilogramm pro Kopf gelegen. Der Markt für Veggie-Produkte sei weiter eine Nische. Gemessen am Wert sei gut 70 Mal so viel Fleisch produziert worden wie Alternativprodukte.
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0: Guten Tag, Carmen Schmalfeld hier im Nachmittag bei HR3 und am Mittwoch steigt für uns alle eine Ü20-Party. Wir sind eingeladen.
5: Ab dann zeigt der Mai, was er kann. Donnerstag, Freitag kriegen wir schon die 25 Grad und am nächsten Wochenende sind zum ersten Mal in diesem Jahr die 30 Grad fällig.
0: Verrückt. So starten wir jetzt aber erstmal Richtung Dienstag. HR3-Meteorologe Martin Wettergut.
5: Hier vom Rheingau bis hin zum Spessart kriegen wir morgen erneut so ein buntes Gemisch aus Sonne, Schauern und Gewittern, mittags und nachmittags und auch Dauerregen morgen Abend. Bis dahin gibt's zu all dem bis zu 19 Grad. Schauerwolken machen auch noch den Mittwoch nass, aber danach wird's bei uns wärmer.
6: Morgen blüht uns was. 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
0: Wonach steht uns denn so der Sinn? Brauchen wir ein bisschen Entspannung? Dann empfehle ich Regard und Ride It. Oder brauchen wir einen Energizer? Wunderbar, den hätten wir auch im Angebot. Kurt Nielsen mit She's So High. Und damit ihr gut ankommt, jetzt noch das Neueste aus dem HR3-Verkehrszentrum. Einmal die A4 Kirchheimer Dreieck Richtung Erfurt zwischen Herleshausen und Eisenach West. 2 Kilometer Stau nach einem Unfall auf der linken Spur. 8 Kilometer stockend grad auf der A4 Erfurt Richtung Kirchheimer Dreieck zwischen Friedewald und Bad Hersfeld. A7 Hannover Richtung Fulda zwischen Kassel-Nord und Dreieck Kassel-Süd stockt's. A45 Dortmund Richtung Gießen zwischen Willensdorf und Herborn-Süd. Satte 20 Kilometer Stau. Da laufen immer noch die Reinigungsarbeiten nach dem Unfall mit mehreren Beteiligten. Die rechte Spur ist aber mittlerweile wieder frei. Trotzdem dürfte es da noch eine halbe Stunde länger gehen. A643 Wiesbaden Richtung Mainz zwischen Schiersteiner Kreuz und Mainz-Mombach. 2 Kilometer stockend. Dadurch 2 Kilometer Rückstau auf die Strecke zwischen Wiesbaden-Biebrich und dem Schiersteiner Kreuz. So rum. A661 Oberursel Richtung Egelsbach zwischen Bad Homburger Kreuz und Bröngesheimer Dreieck stockt. Und zum Schluss die A3 Frankfurt Richtung Köln zwischen Kelzerbach und Mönchhof Dreieck. Da haben wir auch 2 Kilometer stockenden Verkehr. Gute Fahrt.
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0: Guten Jensen im Nachmittag bei HR3. Mensch, was hat der Horst sich vorhin entzückend gefreut über die 1000 Euro für seinen Verein.
1: Bitte, das ist ja ein Traum. Na cool. toll.
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0: wollten ja, dass man ein Album komplett durchhören kann, dass wirklich jeder Song drauf richtig gut ist. Bei Olivia Dean ist das der Fall. The Art of Loving. Da ist auch Man I Need drauf. Hallo und herzlich willkommen. Hier ist der Nachmittag in HR3. Aber na klar, servieren wir euch hier nur das Beste vom Besten. Baby, don't worry, you are my only, you won't be lonely. Und das auch noch in einer sehr, sehr coolen Mischung. Wir nennen es echte Abwechslung. Ich beweise es kurz. Gleich Leonie, Don't Worry, ein cooler, danziger Song. Und davor eine Rockballade, die einem echt unter die Haut krabbelt. No Son of Mine, Genesis. So klingt HR3.
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1: Mit Christoph Tautz. Guten Abend. Im Fall des 19-Jährigen, der gestern tot vor einem Parkhaus in Frankfurt-Höchst gefunden worden ist, geht die Polizei jetzt von einem Unfall aus. Zunächst hatten die Ermittler angenommen, dass der Mann getötet worden ist und einen 18-jährigen Tatverdächtigen festgenommen. Der ist inzwischen wieder frei. Das Bundesumweltministerium hält den neuen Bericht des Expertenrats für Klimafragen für zu pessimistisch. Man arbeite daran, die selbst gesteckten Ziele zu erreichen, heißt es. Mehrere Umweltschutzorganisationen fordern von der Regierung, konsequenter auf erneuerbare Energien zu setzen. Und jetzt mehr Aktuelles aus unseren Regionalstudios.
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3: Es läuft gerade für die Handballer vom TV Gelnhausen. Die haben gute Chancen, in die zweite Handballliga aufzusteigen. Am Wochenende hat der TVG schon den großen Favoriten in der Aufstiegsrunde geschlagen. Überraschend 31-29 gegen den TV Emsdetten gewonnen. In den nächsten Spielen braucht es weitere Siege. Und wer bei den Auswärtsfahrten mit dabei sein möchte, der kann heute Abend seine Chance nutzen. Ab 18 Uhr gibt's die Tickets in der Geschäftsstelle am Herzbachweg. Für das nächste Spiel geht's dann nächste Woche Dienstag zum EHV Aue nach Sachsen. Mit einem Sieg dort kommen die Handballer dem Aufstieg in die zweite Liga schon ein gutes Stück näher. Aus Gelnhausen, Marcel Ronge.
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4: Prüfungswoche an den Haupt- und Realschulen bei uns zu Hause in Hessen und auch gleich unser Schwerpunktthema ging 20 vor 6. Hallo und herzlich willkommen, ich bin Carmen Schmalfeld. Schön, dass ihr da seid und ja, heute müssen wir noch durch. Morgen ist es auch noch nicht so prall, ab Mittwoch deutlich besseres Wetter bei uns. Und bis dahin eben Wolken, Sonne und teilweise richtig viel Regen in der Mischung. Die Temperaturen zwischen 12 und 18 Grad, auf den höheren Lagen zwischen 10 und 13 Grad. Damit ihr gut ankommt, jetzt noch das Neueste aus dem HR3-Verkehrszentrum. Wir haben auf der A5 Frankfurt-Darmstadt gerade Menschen, die unterwegs sind zwischen Frankfurt Flughafen Nord und Zeppelinheim. 3 Kilometer stockend auf der A3 Frankfurt Richtung Köln zwischen Kelzerbach und Mönchhoff-Dreieck. A4 Erfurt Richtung Kirchheimer-Dreieck zwischen Friedewald und Bad Hersfeld. 3 Kilometer Stau. A45 Dortmund Richtung Gießen zwischen Heiger-Burbach und Herborn-Süd. 15 Kilometer stockend wegen der Reinigungsarbeiten. A66 Frankfurt Richtung Fulda zwischen Neuhof Süd und Neuhof Nord. Ein kaputtes Auto im Tunnel auf der rechten Spur. A661 Oberursel Richtung Egelsbach zwischen Bad Homburger Kreuz und Bröngesheimer Dreieck stockt's. Die B45, die Burg Höchst im Odenwald, ist zwischen Großumstadt und der B426 nach dem Unfallgrad in beide Richtungen gesperrt. Umfahrt den Bereich möglichst großräumig. Und zum Schluss nochmal Menschen auf der Autobahn. A648 Frankfurt-Eschborn zwischen Katharinenkreisel und Frankfurt-Rebstadt. Stock. Gute Fahrt allen unterwegs.
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0: Laura Branigan im Nachmittag bei HR3. Das ist heute für rund 34.000 hessische Schülerinnen und Schüler der Start in eine absolute Wahnsinnswoche. Die Abschlussprüfungen an Haupt- und Realschulen laufen. Hoher Puls, nicht nur bei den Jugendlichen, sondern auch oft bei den Lehrkräften.
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2: Ich wünsche allen Schülerinnen und Schülern eine erfolgreiche Prüfungswoche. Ihr schafft das, ich glaube an euch.
3: Für die Prüfung heute und in dieser ganzen Woche alles, alles Gute. Ihr wuppt das, alle Daumen sind gedrückt.
4: Ihr seid sicherlich sehr aufgeregt und nervös, aber ihr habt das so gut vorbereitet. Und da braucht ihr keinen Wammel zu haben. Ich drücke euch auf jeden Fall von Herzen beide Daumen, dass alles so klappt, wie ihr euch das vorstellt. Und alles wird gut.
0: Genau, alles wird gut. Das hoffen auch viele an den 470 hessischen Haupt- und Realschulen. Nicolina zum Beispiel macht ihren Realschulabschluss an der Adolf-Reichwein-Schule in Heusenstamm und hatte einen guten Start heute.
5: Eigentlich ganz einfach, wenn man sich gut drauf vorbereitet hat. Ich dachte irgendwie, es wird schwerer. Ich habe mich auch selber sehr gestresst über das Wochenende, aber es war eigentlich ganz chillig.
0: Der Realschulabschluss ist der beliebteste Abschluss in Hessen. Rund 45% aller Schülerinnen und Schüler machen ihn. Für Nicolina geht's danach erstmal mit einem FSJ, einem freiwilligen sozialen Jahr im Kindergarten weiter. Darum hat sie sich auch schon gekümmert. Ihre Schulleiterin Margit Brehn sagt, Haupt- und Realschulabschlüsse bekommen oft nicht die Wertschätzung, die sie eigentlich verdienen. Für viele sind sie nur eine Zwischenstation. Sie gehen oft weiter zur Schule.
6: Manche auch die Endstation, weil sie dann in einen Beruf gehen und ein Handwerk lernen. Und wir alle wissen, wie wichtig es ist, zuverlässige und gute Handwerker und Servicepersonal zu haben. Von daher wäre es schön, wenn dieser Abschluss so ein bisschen mehr Wertschätzung erfahren würde in der Zukunft.
0: Auch Corinna Lucke, die Leiterin der beruflichen Wilhelm-Merton-Schule Frankfurt, sieht in einem Realschulabschluss die beste Basis.
7: Man hat eine fundierte Grundlage, wenn man eine Ausbildung nach der Realschule gemacht hat. Und danach stehen einem alle Bildungswege letztendlich offen und auch Weiterbildung und auch bis ins Management rein.
0: Die Präsidentin der Handwerkskammer Frankfurt-Rhein-Main, Susanne Haus, geht sogar noch weiter. Für sie ist der Abschluss absolut zweitrangig fürs Berufsleben.
8: Ich glaube, es kommt darauf an, was habe ich für ein Talent? Möchte ich das einfach machen? Ist das mein Ding? Und dann können wir jeden begleiten in diese Expertise hinein. Das funktioniert absolut. Ob das ein Abiturient, Abiturientin ist oder ein Förderschüler, Förderschülerin. Der Schulabschluss ist, ich sag mal, eigentlich wurscht.
0: Trotzdem, für die hessischen Haupt- und Realschülerinnen und Schüler ist diese Woche natürlich eine ganz große Nummer. Morgen erstmal kurz durchatmen, bevor es am Mittwoch schon die nächste Prüfung gibt. Tschakka, ihr schafft das.
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0: direkt auf die Laune und hält die ein paar Prozentpunkte auf. Celestial, Ed Sheeran und gleich Ellie Goulding. Was ein schöner Liebessong. Love Me Like You Do, davor Green Day. Eine krass tolle Rockballade. So klingt echte Abwechslung hier im Nachmittag bei HR3.
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0: Na, seid ihr auch im Kuscheln? Sophie B. Hawkins. S.I. Lay Me Down, 18 Uhr ist jetzt. Hallo zusammen.
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2: Mit Christoph Tautz. Er hat tot auf der Straße vor einem Parkhaus gelegen. In Frankfurt-Höchst war gestern ein 19-jähriger Mann gefunden worden. Jetzt hat die Polizei ein Update dazu. Aktuell geht sie von einem Unfall aus und nicht mehr von einem Tötungsdelikt. HR-Reporter Andreas Heig.
3: Laut Polizei hat eine Obduktion ergeben, dass der 19-Jährige seine tödlichen Kopfverletzungen durch einen Sturz aus großer Höhe erlitten hat. Zunächst hatte der Verdacht im Raum gestanden, dass er getötet wurde. Zeitweise befand sich ein 18-jähriger Tatverdächtiger in Polizeigewahrsam. Er hatte nach Angaben der Polizei in einer Wohnung einen handfesten Streit mit dem 19 Jahre alten Mann gehabt. Letzterer war nach dem Streit leblos vor einem Parkhaus in Frankfurt-Höchst gefunden worden.
2: Eigentlich wollte der Konzern Total Energies vor der deutschen Küste mehrere große Windparks bauen. Jetzt macht das Unternehmen offenbar einen Rückzieher. Nach Recherchen von NDR und Süddeutscher Zeitung will Total die Flächen wieder an den Staat zurückgeben und auch den Großteil des vereinbarten Kaufpreises von 8 Milliarden Euro nicht bezahlen. Das Bundeswirtschaftsministerium sagt dagegen, das sei nicht zulässig. Die Spannungen zwischen der USA und Kuba werden größer. Seit Monaten macht US-Präsident Trump deutlich, dass er einen Regierungswechsel auf der kommunistischen Insel will. Auch ein Militäreinsatz wird immer wieder diskutiert. Kubas Präsident Díaz-Canel hat jetzt geschrieben, ein US-Militäreinsatz würde zu einem Blutbad führen, mit unkalkulierbaren Folgen für den Frieden in der Region. Der tote Buckelwal, der vor der dänischen Insel Anholt angespült worden ist, soll dort liegen bleiben. Laut Umweltministerium Mecklenburg-Vorpommern ist das Tier wohl schon mindestens eine Woche tot. Der Verwesungszustand sei zu weit fortgeschritten und ein Abtransport oder eine Untersuchung deshalb nicht mehr möglich. Großer Erfolg für zwei Schülerinnen aus Seeheim-Jugendheim in Südhessen. Die beiden haben in den USA beim weltweit größten Nachwuchswettbewerb für Wissenschaft einen Preis gewonnen. HR-Reporterin Helene Wilke.
4: Misha Hetsch und Mia Maurer haben winzige Viren aus Bodenproben untersucht, die schädliche Bakterien bei Pflanzen angreifen können. Die Hoffnung dahinter ist, dass Pflanzenkrankheiten vielleicht irgendwann ganz ohne Chemie bekämpft werden können. Mit ihrer Forschung hatten sie schon letztes Jahr beim bundesweiten Jugendforschwettbewerb einen Preis geholt. Und in den USA haben sie jetzt mit ihrem Projekt auch die internationale Jury überzeugt. Bei dem Wettbewerb sind sie mit einem Preis im Bereich Mikrobiologie ausgezeichnet worden.
2: Herzlichen Glückwunsch. 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
0: Und das kam von Herzen. Hessen, habt ihr euch verdient. Der HR3-Freundeskreis ist für euch da mit Sebastian Filipowski. Wetter wird auch langsam was. Regen schieben wir raus. Je später der Abend, desto weniger nass ist. Temperaturen gehen runter auf plus 8 bis ja, so um die 0 Grad. Kann auch ein bisschen Bodenfrost geben. Ist nichts Wildes. Und morgen starten wir mit Sonne rein. Im Laufe des Tages wieder wechselhaft. Temperaturen gehen rauf auf bis zu 20 Grad. Und die nächsten Tage wird es ein Stück für Stück wird immer schöner und schöner. Hallo auf die Straßen, damit er gut ankommt. Jetzt das Neueste aus dem HR3-Verkehrszentrum. A4 Erfurt Richtung Kirchheimer Dreieck zwischen Friedewald und Bad Hersfeld, 2 Kilometer stockend. A45 Dortmund Richtung Gießen zwischen Dillenburg und Herborn Süd, 8 Kilometer stockend. Da wird gerade geputzt, nur die rechte Spur ist frei. Auch stockend auf der A661 Oberursel Richtung Egelsbach zwischen Bad Homburger Kreuz und Preungesheimer Dreieck. Bisschen Geduld. Und dann eine größere Störung aktuell auf der B45 Dieburg Höchst im Odenwald. Da ist eine Sperrung gerade in beiden Richtungen zwischen Großumstadt und der B426. Es hat einen Unfall gegeben. Wenn ihr euch auskennt, umfahrt diesen Bereich bitte weiträumig. Kommt gut in den Feierabend mit uns. Hi!

0: Wow, so ein Feierabendbooster im H3-Freundeskreis. Van Halen, schönen guten Abend. Der schlimmste Brief, auf den wir alle keine Lust haben, ist, wenn das Finanzamt uns schreibt. Geht aber auch anders. Shakira hat Post bekommen vom spanischen Fiskus. Die Queen of Waka Waka, die bekommt, Achtung, festhalten, über 50 Millionen Euro Geld zurück vom Staat. Für alle zum Mitreden und auch ein bisschen mitfreuen, verrät euch HR3-Korrespondentin Julia Macher in Spanien, warum Shakira jetzt so viel Cash in der Tasche hat.
1: Laut oberstem Gerichtshof haben sich die spanischen Steuerbehörden verzählt. Shakira habe 2011, damals begann sie gerade ihre Liaison mit dem FC Barcelona-Star Gerard Piqué, nicht wie bisher angenommen mehr als 183, sondern nachweislich nur 163 Tage in Spanien verbracht. Deswegen sei sie damals nach ihrem großen Hit Waka Waka und der Erfolgstournee Sale el Sol in Spanien auch nicht steuerpflichtig gewesen. Also muss der Fiskus ihr Geld zurückzahlen. 24 Millionen Euro Einkommenssteuer plus 25 Millionen Euro Strafe plus diverse andere Nachzahlungen und Zinsen. Ganz ausgefochten ist der Zwist allerdings noch nicht. Die spanische Steuerbehörde will gegen das Urteil in Berufung gehen.
0: Läuft also bei Shakira, Konto wieder voll und neuer Superhit gleich dazu. Nicht irgendein neuer Superhit. Das ist der offizielle Hit zur Fußball-Weltmeisterschaft in ein paar Wochen. Die reiche Frau zusammen mit Burner Boy. Dai, ganz neu.
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meisten Toren bei der WM? Und im Hintergrund läuft dann genau dieser neue Hit von Shakira. Die Die, offizieller Song zur Fußball-WM in ein paar Wochen, 9 HR3. Gleich für euch erstmal kleiner Ausflug jetzt an den Strand. Es fühlt sich an, so wie Sand zwischen den Zähnen, ne? So schön Urlaubsvibes mit Omi und davor einmal aus der Kurve fliegen und Feierabend genießen mit Wheatus. So geht echte Abwechslung. Omi locker leicht, Wheatus schön am. Ja, schön rocken einfach. Ist euer Montagabend in HR3. Hallo zusammen.

0: ganz entspannt den Feierabend genießen. Im HR3-Freundeskreis, schönen guten Abend. Habt ihr die Badehose schon rausgesucht? Bis zum Wochenende. Eine Badehose brauchen wir. Und Schnorcheln. Und Schlappen. Es wird richtig hot. Es geht Richtung 30 Grad. Die Freibäder zu Hause in Hessen sind auch schon ready. Von Groß-Gerau und Vielbrunn im Süden über Grünberg, Linden und Hosenfelden. Bis rauf nach Rauschenberg, Lohfelden. Die Freibäder sind endlich wieder geöffnet. Die Rettungsschwimmer, Bademeister, Schwimmausbilder, alle freuen sich auf euch in diesem Jahr. So viele Leute sind dabei als Rettungsschwimmer und so wie schon lange nicht mehr.
1: Also wir haben viele Retter gewinnen können. Wir haben Schwimmausbilder gewinnen können und da sticht eine Zahl völlig ins Auge. 18.000 Kinder hatten wir im vergangenen Jahr in Hessen in der Schwimmausbildung, in der Anfängerschwimmausbildung. Höchststand seit Gründung der hessischen DLRG vor 101 Jahren.
0: Michael Hohmann ist der Präsident von der DLRG. Danke Leute, dass ihr da so toll mitmacht. Mehr Helden für Hessen. Zusammen mit HR3 habt ihr den Rettungsschwimmer gemacht. Und ihr bleibt auch am Ball. Vielen, vielen Dank. Auf geht's in eine fantastische Freibadsaison.
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0: Mach ABC, es geht weiter im Alphabet mit HR3. Guten Abend.
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0: 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Ach ja, schlechte Witze. Ich darf sie zu Hause nicht erzählen, irgendwo muss ich sie loswerden. Leute, freut euch auf ein fantastisches Wochenende. Es geht bis an die 30 Grad zu Hause in Hessen. Bis dahin, wir drehen die Temperaturschraube jeden Tag ein Stück mehr rauf. Morgen bis 20 Grad. Wechselhaft, bisschen Sonne ist aber auf jeden Fall auch mit dabei. Nicht nur Regen. Heute Nacht auch sehr entspannt, meistens trocken. Es kühlt sich ab auf 8 bis 2 Grad plus. Achtung, örtlich Bodenfrostalarm. Sebastian Filipowski ist hier für euch. Wir gucken zusammen auf die Straßen, damit er gut ankommt. Jetzt das Neueste aus dem HR3-Verkehrszentrum. Eine Meldung haben wir aktuell noch von der A45 Dortmund Richtung Gießen. Zwischen Dillenburg und Herborn Süd, da streckenweise Stop and Go. Da laufen immer noch Reinigungsarbeiten, nur die rechte Spur ist frei. Und dann haben wir noch eine kleine Störung auf der A661 Oberursel Richtung Egelsbach. Zwischen Bad Homburger Kreuz und Preungesheimer Dreieck streckenweise Stop and Go. Das ist aber auch schon alles. Sehr entspannter Abend. Kommt gut an mit uns.
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0: Robbie macht euch den Rock-DJ im hr3-Freundeskreis. Hallo zusammen. Montagabend, jetzt mit dem schönsten Gefühl ever nach so einem harten Arbeitstag. Wenn ihr so merkt, so hey, ich habe heute was geleistet. Ich habe was geschafft, wovon andere was haben. Ich habe die Welt bereichert mit meiner Arbeit. Genau so ist Tame Impala gegangen, als er seinen neuen Hit zum ersten Mal im Radio gehört hat.
1: I was in this like limousine from the 80s the other day. The radio was still working. It's still like, you know. And I was like, just change the radio. And Dracula was on. Dracula was on. And it was just such a magic moment, you know.
0: Er hat in seiner Stimme so absolute Begeisterung. In so einer fetten Limo unterwegs gewesen. Tame Impala in der Limo, Radio drin, so ein bisschen am Rauschen, am Knackseln. Und auf einmal, dieser neue Hit ist gelaufen. Dracula. Wahnsinnsteil. Tame Impala hat damit so einen Song gemacht, ey. Das fühlt sich an, als wenn der euch komplett verschluckt. So auf dem Nachhauseweg. Alle Lichter rauschen an euch vorbei. Wahnsinnsteil. Neu im hr3-Freundeskreis. Tame Impala. Dracula.

0: macht das Herz ganz weit auf. Pat Benatar im HR3-Freundeskreis. Schönen Feierabend gleich mit Rihanna ganz intensiv für euch. Dazu packen wir euch Glitzer mit Hurts und Purple Disco Machine. Hurts und Purple Disco Machine machen euch leicht. Rihanna mit ganz viel Herz unterwegs. Hier ist mal was los in HR3. 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

0: Boah, was ein geiles Brett, oder? Nirvana, Smells Like Teen Spirit. Wir lassen die Bestie raus aus dem Käfig. Alles wird abgeschüttelt, was heute irgendwie nicht gut lief, Leute. Einfach losrocken. Echte Abwechslung jetzt. Nirvana, Smells Like Teen Spirit. Wunderschönen guten Abend euch.
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0: So, einmal Haare jetzt bitte wieder richten. Nach Nirvana. 19 Uhr ist es. Schönen guten Abend euch.
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2: Ich bin Andrea Eckstein, hallo. Mehrere große Windparks vor der deutschen Küste bauen. Das hatte das Unternehmen Total Energies geplant und vor Jahren für Milliarden von Euro Flächen dafür gekauft. Nach Recherchen von NDR und Süddeutscher Zeitung kommt jetzt aber ein Rückzieher. ARD-Reporterin Lisa Henschel.
3: In einem internen Positionspapier erklärt Total, man wolle die in einer Auktion erworbenen Projekte wieder an den Staat zurückgeben und auch den Großteil des vereinbarten Preises nicht bezahlen. Damit würden mehr als 7 Milliarden Euro für den Ausbau des deutschen Stromnetzes fehlen. Aus dem Bundeswirtschaftsministerium heißt es auf Anfrage, es sei nicht zulässig, Flächen zurückzugeben. Das Ministerium habe keinen Zweifel, dass die Flächen realisiert werden.
2: Vor einem Parkhaus in Frankfurt-Höchst ist gestern ein 19-Jähriger tot gefunden worden. Die Polizei hatte zunächst angenommen, dass der Mann getötet worden ist und einen 18-jährigen Verdächtigen festgenommen. Inzwischen geht sie aber von einem Unfall aus, einem Sturz aus großer Höhe. Der zunächst verdächtigte 18-Jährige ist wieder frei. Dass die Bundestagsabgeordneten in diesem Jahr nicht mehr Geld bekommen, wird immer wahrscheinlicher. SPD-Generalsekretär Klüssendorf hat gefordert, so schnell wie möglich ein Gesetz zu beschließen, das die Diätenerhöhung ab Juli aussetzt. Am Wochenende hatte sich auch Unionsfraktionschef Spahn dafür ausgesprochen. AfD, Grüne und Linke wollen es auch. Hintergrund ist, dass durch die geplanten Reformen auf viele Bürgerinnen und Bürger höhere Belastungen zukommen. Vergewaltiger aus Alsfeld im Vogelsbergkreis verurteilt. Das Landgericht Gießen hat gegen den Mann eine Haftstrafe von 6 Jahren und 9 Monaten verhängt. HR-Reporter Simon Schustitsch.
4: Der 23-Jährige hat letztes Jahr im Juni eine 33-jährige Frau in Alsfeld zusammen mit einem weiteren Mann vergewaltigt. Sie haben die Frau angesprochen und unter eine Bahnbrücke gelockt. Dort nehmen sie ihr persönliche Gegenstände ab, bedrohen und vergewaltigen sie 2-mal. Der heute Verurteilte hat umfassend gestanden und seinen Mittäter verraten. Beide sind durch DNA-Proben überführt worden.
2: Erfolg für 2 Jungforscherinnen aus Seeheim-Jugendheim in Südhessen. In den USA haben sie beim größten Nachwuchswettbewerb für Wissenschaft weltweit den Preis im Bereich Mikrobiologie gewonnen. Die beiden Schülerinnen sind für ihre Forschung zum Thema pflanzenfreundliche Schädlingsbekämpfung ausgezeichnet worden. 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
0: Schönen guten Abend, wir sind hier.
6: Keine Panik, hier ist die Nachtigall, alles easy, gut dabei, heute hier auf HR3.
0: So hat sich Udo Lindenberg vom Stimmbruch angehört, ne? Haben wir gefunden im HR3-Archiv. Udo Lindenberg in HR3, so Anfang 2000er, hat uns diesen Gruß eingesprochen. Gleich mehr Udo, ihr hört vom Panikrocker persönlich, wie seine Hits so entstanden sind. Sehr, sehr lustig und wie das so funktioniert mit dem Altern in Würde und immer noch cool sein. Davor das Wetter zu Hause in Hessen. Schreibt euch schon mal die Grillkohle auf den Einkaufszettel drauf. Ende der Woche, der Sommer kommt. Es geht Richtung 30 Grad. Heute Nacht schon trocken, Regen und Gewitter ziehen ab. Es kühlt sich ab auf 8 bis 2 Grad plus. Morgen dann, es geht sonnig rein in den Dienstag. Später kommt Regen dazu bis 20 Grad. Sebastian Filipowski hier für euch. Wir gucken zusammen auf die Straßen, damit er gut ankommt. Jetzt das Neueste aus dem HR3-Verkehrszentrum. Ist ein sehr entspannter Montagabend, nur eine Meldung. A661 Oberursel Richtung Egelsbach zwischen Frankfurt-Niedereschbach und Preungesheimer Dreieck. Streckenweise Stop and Go. Kommt gut durch mit uns.
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0: Lockenbach und Ella Henderson im HR3 Freundeskreis. Schönen guten Abend.
1: Hallöchen, mein Name ist Udo Lindenberg und meinen Beruf gibt es nur einmal auf der Welt.
0: Panikrocker nämlich.
2: Und wenn ich

0: mit Udo Wahnsinnstyp, ne? Nuschelstimme, Hut, Sonnenbrille, so kennen wir ihn. Gestern Geburtstag gefeiert. 80 soll er geworden sein, aber oh, wer weiß das schon so richtig.
1: Also im Laufe von 50 Jahren Karriere kann man ruhig mal, finde ich, 10 Partyjahre anlegen. Das habe ich auch gemacht, ne?
0: 50 Jahre Musik machen minus 10 Partyjahre. Ja, einigen wir uns einfach mal darauf, dass Udo bis heute eine coole Socke geblieben ist. Wir verdanken ihm so viele Hits und ein paar davon sind auch mit Eierlikörchen entstanden.
1: Oft habe ich Texte auch gut breit geschrieben, ordentlich Whisky im Kopf und so, ne? Und am nächsten Tag lag ich immer noch da, wurde da wach und so und dann nüchtern gegengelesen.
0: So einen Udo gibt's nur einmal auf der Welt. Heute Abend im Ersten seht ihr eine Doku über Udo Lindenberg, seine Karriere, die Höhen, die Tiefen. Das Ganze natürlich auch in der ARD-Mediathek. Freunde und Promis erinnern sich an coole Stories, die sie erlebt haben mit Udo Lindenberg. Zum 80. Alles Gute!

0: von Cher in H3. Schönen Feierabend euch. Ganz viel Liebe geht raus an alle, die gerade einen Pax aufbauen oder einen anderen Schrank eurer Wahl. Wir wissen, wie es euch geht.
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2: Geht los mit der Heimfahrt vom Möbelhaus im Auto. Total verrenkt, denn du hast den Sitz schon ganz nach vorne gefahren, aber immer noch den riesigen Karton im Nacken. Dann wird aufgebaut mit einem TikTok-Video als Anleitung, wo so ein Influencer das in 3 Minuten schafft.
3: Und zack, und das Ding steht, Leute!
2: Dein linkes Knie stützt das linke Seitenteil, die rechte Hand hält das rechte Seitenteil. Zwischen den Zähnen hast du diesen Mini-Imbusschlüssel und auf den Zehen versuchst du, die Schranktür ins Scharnier zu hängen. Wenn das geschafft ist, stellst du fest, das Mittelteil hättest du vorher einsetzen müssen. Alles auseinanderbauen, neu aufbauen und nach 3 Stunden ist es vollbracht. Und deine Freundin sagt:
4: Kann man den umtauschen? Ich fände ihn in matt-weiß doch schöner.
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2: Guten Abend, 19.31 Uhr.
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2: Zum Feierabend freuen wir uns gleich auf echte Abwechslung. Laufen, fliegen, einfach alles loslassen mit Michael Patrick Kelly, Run Free und davor Glamour mit Lady Gaga, Paparazzi. So geht's ab im hr3-Freundeskreis. Schön, dass ihr dabei seid. Sebastian Filipowski ist hier für euch. Jetzt mit dem Wetter. Montag haken wir einfach ab, Leute. Die fette Belohnung wartet am Freitag auf uns. Bis 28 Grad. Bis dahin drehen wir jeden Tag Stück für Stück mehr auf. Morgen bis 20 Grad schon. Geht auch gleich los mit Sonne zum Start in den Dienstag. Im Laufe des Tages kommt Regen dazu. Dafür haben wir die Nacht heute trocken gelegt. Regen verzieht sich bei 8 bis 2 Grad plus. Hallo auf die Straßen, damit ihr gut ankommt. Jetzt das Neueste aus dem hr3-Verkehrszentrum. Zunächst eine Warnmeldung. Vorsicht bitte auf der A49 Gießen Richtung Kassel. Zwischen Schwalmstadt und Neuental, da liegen Reifenteile auf der Fahrbahn. Und immer noch ein bisschen Stress auf der A661 Oberursel Richtung Egelsbach. Zwischen Frankfurt-Niedereschbach und Frankfurt-Eckenheim. Streckenweise Stop and Go. Das ist aber auch schon alles. Habt eine gute Fahrt mit uns.
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fühlt sich an wie so ein langes Wochenende auf Mallorca. Alvaro Soler im hr3-Freundeskreis. Das ist euer Feierabend gleich. So ein Schlag mitten ins Herz. I'm sorry you're here for someone else. It's good to see you, babe. Freu dich auf Benson Boone. Und davor dieser Hit, der so losgeht wie ein tropfender Wasserhahn. Danach aber der coolste Vibe des Abends. Knallt sich rein in den Kopf, Nelly Furtado. Say it right. Das ist echte Abwechslung. Nelly Furtado mit diesem unschlagbaren Beat. Und danach Heartbreak mit Benson Boone. Euer Montagabend ist das mit HR3. Hi.

0: Willkommen back in Trainer in HR3. Jetzt für euch echte Abwechslung mit einem frischen Hit. Mr. Know-It-All. Teddy Swims. Wieso nennt er sich eigentlich so lustig? Teddy.
1: I've been called Teddy forever. Just, you know, of course. Just that, you know. Our little chubby little Teddy.
0: Die Leute haben ihn schon immer Teddy genannt, erzählt er hier. So ein kleiner Teddy halt auf zwei Beinen. Hat sich auch so gehalten, weil ja, optisch halt ist halt ein Teddy. Und so lieben wir ihn auch. Teddy Swims. 9H3, Mr. Know It.

0: Zupf am Ende. Es hört sich so schön an. Können wir die Nachrichten verschieben? Lassen wir durchlaufen. Teddy Swims, ganz neu für euch. Einen wunderschönen guten Abend.
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2: Um 20 Uhr mit Heiko Schneider. Der Konzern Total Energies wollte vor der

0: deutschen Küste mehrere große Windparks bauen. Jetzt macht das Unternehmen offenbar einen Rückzieher. Nach Recherchen von NDR und Süddeutscher Zeitung will Total die Flächen wieder an den Staat zurückgeben und auch den Großteil des vereinbarten Kaufpreises von 8 Milliarden Euro nicht bezahlen. Das Bundeswirtschaftsministerium sagte auf Anfrage, das sei nicht zulässig. Wegen des Iran-Kriegs verlegt die Bundeswehr ein Raketenabwehrsystem vom Typ Patriot in die Türkei. Das haben das Verteidigungsministerium und das Auswärtige Amt mitgeteilt. Die rund 150 Soldaten der Einheit sollen für mehrere Wochen den Luftraum an der NATO-Südostflanke mit überwachen und verteidigen. Dazu hat Außenminister Wadefuhl gesagt:
1: In den letzten Wochen gab es mehrfach Beschuss aus dem Iran in Richtung Türkei mit ballistischen Raketen. Alle konnten durch die NATO abgefangen werden. Dass das so bleibt, dazu werden unsere Soldaten mit der Patriot-Batterie aktiv beitragen.
0: Die Bundesregierung will den Zivil- und Katastrophenschutz in Deutschland ausbauen. Entsprechende Pläne von Innenminister Dobrindt soll das Kabinett übermorgen beschließen. Aus Berlin Philipp Eckstein.
2: 10 Milliarden Euro sollen bis 2029 in den Zivil- und Katastrophenschutz investiert werden. Mit dem Geld sollen Gebäude modernisiert werden und zusätzliche Ausrüstung gekauft werden. Zum Beispiel mehr Fahrzeuge und mehr Feldbetten. Zudem soll mehr Personal für Krisenfälle ausgebildet werden.
0: Die iranischen Revolutionsgarden haben damit gedroht, in der Straße von Hormus künftig auch Gebühren für Internet-Unterwasserkabel zu verlangen. Die Armee teilte im Online-Dienst Telegram mit, jede Unterbrechung dieser Kabel könnte die Weltwirtschaft mehrere hundert Millionen Dollar pro Tag kosten. Wie konkret die Überlegungen sind, wurde aus der Erklärung aber nicht klar. Vorher hatte der Iran bekannt gegeben, dass für die Straße von Hormus eine Behörde gegründet worden ist. Sie soll Mautgebühren erheben, wenn Schiffe durch die Meerenge fahren wollen. Die Grünen-Opposition im Landtag hat einen Plan zum Bürokratieabbau in Hessen vorgelegt. Fraktionschef Wagner sagte in Wiesbaden, alle unnötigen Berichts-, Dokumentations- und Aufbewahrungsfristen für die Wirtschaft sollten bis Ende nächsten Jahres abgeschafft werden. Entschuldigung. Außerdem brauche es mehr Einheitlichkeit über Ländergrenzen hinweg. So ergäbe es oft keinen Sinn, wenn beim Bau etwa in Wiesbaden andere Regeln gelten würden als im benachbarten Mainz. Und das waren die Nachrichten.
3: Wir reichen mal schnell ein Glas Wasser rüber.
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3: Schönen guten Abend, hier ist der hr3-Freundeskreis in so einer Sandwich-Woche mittendrin zwischen zwei langen Wochenenden. Wir hangeln uns jetzt durch diese 5-Tage-Woche mal durch und zur Belohnung, es gibt noch was Tolles. Wir freuen uns auf den absoluten Sommerrausch gegen Ende der Woche. Bis dahin, es wird jeden Tag ein Stückchen schöner zu Hause in Hessen. Heute Nacht schon meistens trocken, 8 bis 2 Grad plus. Morgen dann starten wir rein in den Dienstag. Später kommt Regen dazu, aber erstmal viel Sonne. Bis 20 Grad und es steigert sich dann bis zu 28 Grad rauf. Sebastian Filipowski hier für euch. Wir gucken zusammen auf die Straßen, damit er gut ankommt. Jetzt das Neueste aus dem hr3-Verkehrszentrum. Entspannter Montagabend, nur eine Meldung. A60 Rüsselsheim Richtung Mainz zwischen Rüsselsheimer Dreieck und Rüsselsheim Mitte. Da ein Unfall in der Baustelle. Rechte Spur ist gesperrt. Hier steht gerade 2 Kilometer im Stau. Ist aber auch schon alles. Habt eine gute Fahrt mit uns. Kommt gut an.
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0: Taylor Swift im HR3 Freundeskreis. Schönen guten Abend. Deutsche Taylor Swift jetzt für euch. Leonie, unfassbar, was die für eine Karriere hingelegt hat und wie sie dabei so normal geblieben ist. Heute Daumen drücken für alle, die Abschlussprüfung haben. Die Woche an den Haupt- und Realschulen zu Hause in Hessen. Danach geht's an die Arbeit. Und Leonie hat eine Message für euch. Glaubt an euren Traum.
1: Du bist dann 18, manchmal 16 oder je nachdem, auf welcher Schule du bist. Und kommst raus und sollst dann entscheiden, was du den Rest deines Lebens machen musst. Und hast vielleicht deine Eltern im Rücken, die sagen, ja, aber mach was Gescheites, weil bla bla bla.
0: Leonie hat was Gescheites gemacht. Musik. Neuer Hit. Erstmal so richtig gescheit, oder? Einfach Stress vergessen, Feierabend machen, Leonie genießen. Moonlight, ganz neu.
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0: Glitzer, Montagfeierabend, neuer Hit in HR3, Moonlight. Macht's euch gemütlich mit uns. Für echte Abwechslung gleich. Wir freuen uns auf Gänsehautkino. Und davor, es wird leidenschaftlich und hot mit Shawn Mendes. Treat You Better. Danke fürs Einschalten. Schönen guten Abend euch.
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0: Alle frisch verliebt, so verliebt, dass es quietscht im Ohr. So fühlt sich's an mit Ryan Adams. Wir sind H3 heute Abend. Kopf und Nacken, Leute, hochgucken und dann schnell ducken. So nah wie heute Abend. So nah ist uns noch nie irgendwas aus dem All irgendwie vorbeigeflogen. So ein Gesteinsbrocken zieht da an uns vorbei. Aber macht euch keine Sorgen. Alle Fachleute sagen, das Teil ist keine Gefahr für uns. Knapp 90.000 Kilometer von uns entfernt. Aber wenn ihr ihn sehen wollt, diesen Asteroiden, stellt euch einen Alarm auf dem Handy auf 21.45 Uhr. Da fliegt das Ding dann über uns vorbei. Mit HR3, ihr wisst immer, was los ist hier.
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0: Laurel mit Habit 2029. Jetzt guten Abend. Zu Hause in Hessen. Euer Montagabend, gleich freuen wir uns auf echte Abwechslung. Einmal so ein Kloß im Hals, eine kleine Beichte, Gänsehaut, Hooperstank, The Reason und auch Vorwärts Wild mit Pink, Runaway. Ist immer was los hier im hr3-Freundeskreis. Sebastian Filipowski ist für euch da. Schönen guten Abend, jetzt für euch das Wetter. So ein verrückter Wetterspagat die ganze Woche. Heute Nacht, dicke Jacke, kühlt sich ab auf bis zu 2 Grad plus, bleibt trocken. Morgen dann, erst Sonne, dann Regenschirm mit nass bis 20 Grad. Und Freitag, kurze Hose, T-Shirt bis 28 Grad und Sommervibe. Da ist für alle was dabei. Hallo auf die Straßen, damit ihr gut ankommt. Jetzt das Neueste aus dem hr3-Verkehrszentrum. Zunächst eine Warnmeldung. Vorsicht bitte auf der A5, Kassel Richtung Frankfurt, zwischen Obermörlen und Friedberg. Unfall auf der rechten Spur und es liegen Fahrzeugteile auf der Fahrbahn. Dann A60, Rüsselsheim Richtung Mainz, zwischen Rüsselsheim-Königstetten und Rüsselsheim-Mitte. Stockender Verkehr immer noch nach einem Unfall jetzt in der Baustelle. Rechte Spur ist gesperrt. Und noch eine Baustelle auf der A67, Darmstadt Richtung Mannheim, zwischen Funkstadt und Gernsheim. Tagesbaustelle auf der rechten Spur. Aktuell 1 Kilometer Stau. Kommt gut an mit uns.
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Was ein Feuerwerk, Bibi Rexha mit dem Insomnia-Update 2026, gehört in HR3, guten Abend. Habt ihr Lust auf ein Date mit den Toten Hosen? HR3 bringt euch ganz nah ran an die Jungs.

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Update aus dem HR3-Verkehrszentrum. Vorsicht bitte auf der B54 Wiesbaden-Bad Schwalbach zwischen Holbeinstraße in Wiesbaden und Fischzucht. Da laufen Menschen auf der Fahrbahn rum. Vorsicht bitte auf der B54 Wiesbaden-Bad Schwalbach. Menschen laufen herum.

0: haben wir uns gerade in diesen wunderschönen Hit von Alex Warren verliebt. Da haut er schon den nächsten neuen Hit raus. Fine Place to Die. Neuer Hit von Alex Warren. Gleich für euch in HR3 Pop, die Abendshow mit Michael Räufsteck. Habt noch einen wunderschönen Abend mit uns. Wir hören uns morgen wieder. Sebastian Filipowski ist raus.
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0: Linkin Park. What I've Done. Einen wunderschönen guten Abend euch.
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2: Um 21 Uhr mit Heiko Schneider. Die Bundeswehr soll dabei helfen, den Luftraum in der Türkei vor Angriffen aus dem Iran zu schützen. Wie das Verteidigungsministerium und das Auswärtige Amt mitgeteilt haben, wird dazu ein Raketenabwehrsystem vom Typ Patriot vorübergehend in der Türkei stationiert. Benjamin Großkopf.
3: Es habe zuletzt mehrfach Beschuss aus dem Iran in Richtung der Türkei gegeben, so Außenminister Johann Wadephul. Alle Raketen habe die NATO abgefangen. Künftig würden deutsche Soldaten aktiv dazu beitragen, dass das auch so bleibt. 150 Bundeswehrsoldaten werden aus Husum dafür in die Türkei verlegt. Und, das betont das Verteidigungsministerium, im Sinne einer fairen Lastenteilung innerhalb der NATO. Sie werden einer amerikanischen

0: politische Einheit ablösen.
1: Juristische Niederlage für Tech-Milliardär Elon Musk. Die Geschworenen eines Gerichts im US-Bundesstaat Kalifornien haben seine Klage gegen das KI-Unternehmen OpenAI abgewiesen. Musk hatte Schadenersatz in Höhe von umgerechnet 114 Milliarden Euro gefordert. Er wirft OpenAI vor, sein ursprüngliches Ziel der Gemeinnützigkeit verraten zu haben. Der Konzern Total Energies wollte vor der deutschen Küste mehrere große Windparks bauen. Jetzt macht das Unternehmen offenbar einen Rückzieher. Nach Recherchen von NDR und Süddeutscher Zeitung will Total die Flächen wieder an den Staat zurückgeben und auch den Großteil des vereinbarten Kaufpreises von 8 Milliarden Euro nicht bezahlen. Das Bundeswirtschaftsministerium sagte auf Anfrage, das sei nicht zulässig. Das Landgericht Gießen hat einen 23-jährigen Mann zu 6 Jahren und 9 Monaten Gefängnis verurteilt. Zusammen mit einem anderen Mann hat er letzten Sommer eine 33-jährige Frau vergewaltigt. AR-Reporter Simon Schustitsch.
2: Sie haben die Frau angesprochen und unter eine Bahnbrücke gelockt. Dort nehmen sie ihr persönliche Gegenstände ab, bedrohen und vergewaltigen sie 2-mal. Der heute Verurteilte hat umfassend gestanden und seinen Mittäter verraten. Beide sind durch DNA-Proben überführt worden. Auch das Opfer hat zur Aufklärung beigetragen. Die vorsitzende Richterin hat deshalb explizit gelobt, wie die Frau trotz der schrecklichen Tat vor Gericht ausgesagt hat.
1: In Spiesen-Elversberg im Saarland haben Fans den Bundesliga-Aufstieg der SV Elversberg gefeiert. Vor dem örtlichen Rathaus der kleinen Gemeinde versammelten sich rund 5000 Menschen, um der Mannschaft zuzujubeln. Weil das Rathaus keinen Balkon hat, war dafür extra ein Gerüst aufgebaut worden. Gestern hatte die SV Elversberg den Aufstieg in die Fußball-Bundesliga fix gemacht. Und das waren die Nachrichten. Das Wetter. In der Nacht bleibt es trocken bei 8 bis 2 Grad. Morgen erst sonnig, im Tagesverlauf Wolken und einzelne Schauer bei maximal 15 bis 20 Grad. Die weiteren Aussichten auch am Mittwoch wechselhaft bis 21 Grad. Am Donnerstag freundlicher und meist trocken bis 25 Grad. Und die Zeit 21.03 Uhr.
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4: Vorsicht auf der A5 Kassel Richtung Frankfurt. Zwischen Obermörlen und Friedberg ein Unfall auf dem rechten Fahrstreifen und es liegen Fahrzeugteile auf der Fahrbahn. Vorsicht auf der B54 Wiesbaden-Bad Schwalbach. Zwischen Holbeinstraße in Wiesbaden und Fischzucht sind Personen auf der Fahrbahn. A7, Fulda Richtung Kassel. Zwischen Hattenbacher Dreieck und Kirchheim steht ein defekter LKW im Baustellenbereich. Der rechte Fahrstreifen ist blockiert. A60, Rüsselsheim Richtung Mainz. Zwischen Rüsselsheim, Königstetten und Rüsselsheim-Mitte ein Unfall im Baustellenbereich. Der rechte Fahrstreifen ist blockiert.
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5: Mit Michael Reufschleck, hallo, Haus, Maus, Laus, Haus. Ich übe noch. Übt gerne auch noch ein paar Minuten, aber gleich spielen wir Reim dich. Unser Quiz geht in eine neue Runde. Das Quiz, bei dem sich die Antworten aufeinander reimen. Und manchmal muss man was wissen. Oh, das ist fiese. Das Quiz, bei dem man manchmal was wissen muss. Spielt ihr trotzdem mit? Dann meldet euch gerne jetzt schon unter 07221 2011 für Reim dich. 07221 2011. Erst noch Dua Lipa und Dance the Night.
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1: Aktueller Hit von Maisie Peters. My Regards.
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1: Wir steigen ein in eine neue Staffel unseres Spiels Reim dich mit Luca aus Nürnberg. Hallo Luca.
3: Hallo.
1: Die beste Meldung, die ich heute gehört habe, war, dass die KI in 99% der Fälle daneben liegt, wenn sie Worte im Mainzer Dialekt hört. Du arbeitest mit KI, deswegen spreche ich das an. Gibt es Dialekte, die eine KI besser verstehen kann?
3: Das habe ich tatsächlich noch nicht probiert. Ich kann morgen mal probieren, mit der KI auf Fränkisch zu reden.
1: Ja.
3: Und dann kann ich noch mal gucken, wie dann die Erfolgsrate ist. Also vielleicht versteht sie das besser. Das weiß ich aber noch nicht.
1: Zähl doch mal mit und gib's uns morgen Abend durch. Wir brauchen deinen dann vielleicht nicht repräsentativen Zwischenstand, um das vergleichen zu können.
3: Kann ich sehr gerne machen, ja.
1: Okay, dann spielen wir jetzt Reim dich gerne auf Hochdeutsch, gerne auch auf Fränkisch. Mhm. Dann besteht aber die Gefahr, dass sich Dinge nicht reimen. Das ist ja dann so, wenn wir dieses Spiel im Dialekt spielen würden. Manche Dialektworte sind dann einfach so, dass sich das, was sich auf Hochdeutsch reimen würde, unter Umständen gar nicht mehr reimt. Dann sollte man lassen dann.
3: Man findet neue Worte, die sich dann wieder reimen, aber ist die Frage, ob es dann passt.
1: Das stimmt.
3: Ja.
1: Dann bleiben wir lieber bei Hochdeutsch für heute, dann hast du eine Gewinnchance,
3: sehr
1: wenn
3: gerne.
1: Du in 30 Sekunden alle 6 Quizfragen beantwortest und sich alle Antworten aufeinander reimen. Dann gewinnst du.
3: Okay.
1: Wenn die Zeit vorher um ist, nicht, bei einer falschen Antwort auch nicht und wenn sich was nicht reimt, dann
3: werde ich aufgefressen.
1: Dann wirst du aufgefressen, so ist das.
3: Jetzt bin ich nervös.
1: Nein, sei nicht nervös. Tu so, als käme es gar nicht im Radio.
3: Okay, okay.
1: Dann los, 30 Sekunden, reim dich. Welcher Buchstabe kommt nach A?
3: B.
1: Wie heißt Niederschlag, wenn er in Form von Flocken fällt?
3: Schnee.
1: Nenne einen Fluss, der durch Berlin fließt.
3: Die Spree.
1: Was ist am Fuß das, was an der Hand der Finger ist?
3: Der Zeh.
1: Welches scheue Waldtier bringt ein Kitz zur Welt?
3: Das Reh.
1: Worin wird manchmal gebadet und manchmal gebaggert?
3: Der See.
1: Ja!
3: Wow!
1: Das war's schon!
3: Krass!
1: Guck mal, es wäre es gar nicht im Radio gekommen. Ganz einfach. Und war sogar noch Zeit übrig.
3: Ja, fantastisch. Ja, es gab Runden, wo ich echt gedacht hätte, da hätte ich jetzt die Antwort nicht gewusst. Und dann gab es wieder andere, wo ich sage, okay, das ging jetzt. Also freut mich echt.
1: Es ist wie bei jedem Quiz. Manchmal ist es fies, denn manchmal muss man einfach was wissen, was man gerade nicht weiß. Und manchmal hat man
3: das
1: Glück,
3: stimmt,
1: und kann alles beantworten.
3: Ja.
1: Toll, dass du dabei warst.
3: Geschalten.
1: Kriegst einen Überraschungspreis von uns.
3: Hat Spaß gemacht.
1: Gleichfalls. Mhm. Schönen Abend noch, Luca. Alles Gute.
3: Dankeschön, ebenso. Ciao.
1: Danke.

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Save My Love ist der aktuelle Hit von Kygo zusammen mit Khalid und Griffin. Morgen wieder Reim dich. Jetzt eine aktuelle Meldung aus dem Verkehrszentrum. Vorsicht auf der A81 Heilbronn Richtung Stuttgart zwischen Pleidelsheim und Ludwigsburg Nord. Steht ein defektes Fahrzeug auf der rechten Spur und dem Standstreifen. Seven.

0: Forbidden Road von Robbie Williams.
1: Gleich Olivia Deans aktueller Hit So Easy to Fall in Love.
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5: Heute Nacht ist es Richtung Osten teils wolkig, teils klar und trocken. Richtung Westen sind die Wolken dicht und es regnet mancherorts bei 9 bis 3 Grad. Örtlich ist in Osthessen Bodenfrost möglich. Morgen scheint Richtung Osten öfter die Sonne, nämlich für bis zu 6 Stunden. Richtung Westen dominieren die Wolken und es regnet örtlich am Vormittag. Später gibt es allgemein Schauer und Gewitter. Wir erwarten maximal 12 bis 18 Grad.
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6: Vorsicht auf der A5, Kassel Richtung Frankfurt. Zwischen Obermörlen und Friedberg ein Unfall auf dem rechten Fahrstreifen und es liegen Fahrzeugteile auf der Fahrbahn. Vorsicht auf der B8 Frankfurt-Königstein. Zwischen Bad Soden und Kelkheim befindet sich ein Wildschwein auf der Fahrbahn. A66, Frankfurt Richtung Wiesbaden am Eschborner Dreieck ist die Abfahrt Eschborn wegen Brückenarbeiten bis 22. Mai gesperrt. Eine Umleitung über das Westkreuz Frankfurt ist eingerichtet.
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0: Simple Plan und Natasha Bedingfield, Jetlag. Hallo, hier sind HR3, NDR2, SR1, WDR2, MDR Jump und SWR3 mit Pop, die Abendshow. Eure gemeinsame Show am Abend für fast ganz Deutschland. Mit neuer Musik jetzt. Neuer schon von Alex Warren, den ihr natürlich kennt von Fever Dream. Sein aktueller Hit, der immer noch gut ist. Und von Eternity. Bevor Alex Warren Songs veröffentlicht, holt er sich immer erstmal grünes Licht von seiner Frau, hat er uns im ARD-Interview erzählt.
1: I show my wife all the songs before they're like good, if that makes sense. So when you write songs, there's probably 17 different versions of the song before it comes to fruition. And so she hears them when they're pretty bad. So I think a lot of times she's like, oh, I can see that. Yeah, that's cool. But it's never like... Except for Ordinary. Ordinary was that.
0: Ich mag die Formulierung, die er ganz am Anfang benutzte. Er zeigt seiner Frau alle Songs schon, bevor die gut sind, sagt er. Wenn er einen neuen Song schreibt, sagt er, gibt es ungefähr 17 verschiedene Versionen davon, bevor die finale Version steht. Das hört seine Frau aber alles schon. Also die hört die Songs, wenn die noch echt schlecht sind, sagt Alex Warren selbst. Dann reagiert sie so wie, ah ja, okay, ja, ich sehe schon, wo es hingehen soll. Und irgendwann geht es da auch hin, aber es ist nie gleich, oh wow. Und dann nennt er die Ausnahme, außer bei Ordinary. Bei Ordinary, da war es offenbar ein Oh wow sofort. Und Songs zu schreiben scheint für ihn auch immer so eine kleine Therapie zu sein.
1: I think that a lot of the songwriting journey that I have is healing. And when that happens, I think that for me at least, the experience of writing it and living with it is mine. And then when I share it with the world, I still have that experience. But it's, in my opinion, it's doing more giving to other people. If that makes sense.
0: Ihm geht es beim Songschreiben um Heilung. Vor allen Dingen für ihn selbst. Der Prozess hilft ihm vor allem selbst. Wenn er die Songs dann aber mit der Welt teilt, wird es noch besser. Das hier ist der ganz neue von Alex Warren, Fine Place to Die.
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Neu von Alex Warren, A Fine Place to Die. Ein guter Platz zum Sterben. Friedhof wäre ein guter Platz zum Sterben, oder? Weil dann hast du den Weg danach schon mal gespart. Fällt euch auf, dass es viele Songs in der letzten Zeit gibt, in denen irgendwie Sterben vorkommt? Ich weiß nicht, ob die alle in der Lana Del Rey Songschreiber Lebensverneinungsschule waren oder ob sie sich alle versprechen, sich damit für einen James Bond Song zu bewerben, denn Fine Place to Die. Die with a Smile. Born to Die. Das klingt doch alles, als könnten es Bond-Songs sein, oder? Songs hätten wir also schon mal jede Menge. Jetzt fehlt halt noch ein Bond. Es ist das zweite Drittel rum bei der Eishockey-Weltmeisterschaft, bei der Deutschland die ersten beiden Spiele ja verloren hat. Heute geht's gegen die Schweiz. Nach dem ersten Drittel stand es immerhin noch 0-0. Nach dem zweiten steht es 0-5. Okay. Hier ist Freundeskreis.

Freundeskreis, die zu den prominentesten Vertretern der Stuttgarter Hip-Hop-Szene zählen. Die Stuttgarter Hip-Hop-Szene feiert ihr 30-jähriges Jubiläum am Samstag. Ratet wo? Ja, in Stuttgart. Ja, war kein echtes Ratespiel. Und am Freitag gibt es schon einen Podcast in der ARD Sounds App. Mutterstadt 0711, Hip-Hop-Hauptstadt Stuttgart. Ausrufezeichen, Fragezeichen, Ausrufezeichen.

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1: Um 22 Uhr mit Heiko Schneider. Tech-Milliardär Elon Musk ist in seinem Zivilprozess gegen das KI-Unternehmen OpenAI gescheitert. Die Geschworenen eines Gerichts im US-Bundesstaat Kalifornien haben entschieden, dass er seine Klage auf Schadenersatz in Milliardenhöhe zu spät eingereicht habe. ARD-Korrespondentin Antje Sieb.
2: In dem Rechtsstreit ging es um die Umwandlung von OpenAI von einer gemeinnützigen Organisation in ein gewinnorientiertes Unternehmen, die 2019 begonnen hatte. Elon Musk war ursprünglich Gründungsmitglied und hatte Millionen zur Finanzierung beigetragen. Er warf der Unternehmensführung vor, die gemeinsame Vision für OpenAI verraten zu haben. Damit wollte er unter anderem erreichen, dass OpenAI-Chef Sam Altman gehen muss und das Unternehmen umstrukturiert wird.
1: Die USA lockern ihre Sanktionen auf russisches Öl um weitere 30 Tage. Finanzminister Bessent hat mitgeteilt, dass es weiter erlaubt sein soll, russisches Rohöl zu kaufen, das sich schon auf Schiffen befindet. Hintergrund sind die gestiegenen Ölpreise wegen des Iran-Kriegs. Die Bundeswehr verlegt ein Raketenabwehrsystem vom Typ Patriot in die Türkei. Grund ist die anhaltende Gefahr durch den Iran-Krieg. Laut Verteidigungsministerium sollen die 150 Soldatinnen und Soldaten der Einheit dabei helfen, den Luftraum an der Südostflanke der NATO zu schützen. In den vergangenen Wochen hatte der Iran auch mehrmals Raketen in Richtung Türkei

0: Türkei abgefeuert, die alle von der NATO abgefangen wurden. Die Grünen-Opposition im Landtag hat einen Plan zum Bürokratieabbau in Hessen vorgelegt. Fraktionschef Wagner sagte in Wiesbaden, alle unnötigen Berichts-, Dokumentations- und Aufbewahrungsfristen für die Wirtschaft sollten bis Ende nächsten Jahres abgeschafft werden. Außerdem brauche es mehr Einheitlichkeit über Ländergrenzen hinweg. So ergebe es oft keinen Sinn, wenn beim Bau etwa in Wiesbaden andere Regeln gelten würden als im benachbarten Mainz. Großer Jubel in Spiesen-Elversberg im Saarland. Gestern hatte die SV Elversberg den Aufstieg in die Fußball-Bundesliga fix gemacht. Heute haben rund 6000 Fans mit der Mannschaft vor dem Rathaus der kleinen Gemeinde gefeiert. Aus Elversberg, ARD-Reporter René Henken.
1: Nach dem offiziellen Teil im Rathaus sind die Spieler gegen 18.55 Uhr vor das Rathaus gegangen, angeführt von Kapitän Lukas Pinkert. Für die Aufstiegsfeier hat die Gemeinde extra ein Stahlgerüst aufgestellt, weil das Rathaus keinen eigenen Rathausbalkon hat. In der Gemeinde Spiesen-Elversberg leben rund 13.000 Menschen. Damit ist sie die kleinste Kommune, in der jemals Bundesliga-Fußball gespielt wurde.
0: Und das waren die Nachrichten. Das Wetter. In der Nacht bleibt es trocken, es wird frisch bei 8 bis 2 Grad. Hier und da kann es nochmal Bodenfrost geben. Morgen erst sonnig, im Tagesverlauf immer mehr Wolken und einzelne Schauer bei maximal 15 bis 20 Grad. Die weiteren Aussichten auch am Mittwoch wechselhaft bis 21 Grad, am Donnerstag freundlicher und meist trocken bis 25 Grad. Es ist 22.03 Uhr.
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3: A7, Fulda Richtung Kassel. Zwischen Hattenbacher Dreieck und Kirchheim steht ein defekter LKW im Baustellenbereich. Der rechte Fahrstreifen ist blockiert. A66, Frankfurt Richtung Wiesbaden am Eschborner Dreieck ist die Abfahrt Eschborn wegen Brückenarbeiten bis 22. Mai gesperrt. Eine Umleitung über das Westkreuz Frankfurt ist eingerichtet. Auf der A480 Wetzlar-Blasbach Richtung Wetzlar ist am Wetzlarer Kreuz die Verbindung zur A45 Richtung Gießen wegen einer Baustelle bis Freitag um 18 Uhr gesperrt.
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4: Mit Michael Reufsteck, hallo, und mit Kamrad und seinem aktuellen Hit Hug Yourself.
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0: In Görlitz in Sachsen läuft im Moment ein Großeinsatz von Polizei und Feuerwehr. Dort ist ein Haus eingestürzt. Auch Suchhunde sind inzwischen vor Ort. Die Polizei hat auf X geschrieben, dass es möglicherweise eine Gasexplosion gegeben hat. Pia Ritter aus dem Aktuell-Team, du hast weitere Einzelheiten?
1: Zeugen haben gesagt, dass sie Gas gerochen haben. Ob das jetzt wirklich die Ursache für den Einsturz war, ist unklar. Polizei, Feuerwehr und auch das THW sind an der Unglücksstelle. Inzwischen auch, du hast gesagt, Suchhunde. Denn es ist nicht bekannt, wie viele Leute zum Zeitpunkt des Unglücks in oder an dem Wohnhaus waren. Es ist ein Mehrfamilienhaus, wohl mit ganz normalen Mietwohnungen, aber auch mit Ferienwohnungen. Das macht es ja noch unübersichtlicher. Ein Mann hat den Einsatzkräften gesagt, dass seine Frau zum Unglückszeitpunkt wohl tatsächlich in dem Gebäude war. Ob sie und weitere Menschen unter den Trümmern sind, das versuchen die Helfer mit den Hunden und auch mit lautem Rufen zu klären, um sie dann natürlich gegebenenfalls da rauszuholen. Die Helfer haben auch schon angefangen, erste Trümmerteile abzutragen. Der Bereich um das eingestürzte Haus in der Nähe des Görlitzer Bahnhofs ist evakuiert und abgesperrt worden. Natürlich auch für den Fall, dass tatsächlich irgendwo Gas vielleicht noch ausströmt.
0: Vielen Dank fürs Erste. Sobald wir neue, relevante Informationen bekommen, hört ihr sie selbstverständlich bei uns.
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Das ist Lauryn Hill und Do Wop That Thing. Hier ist Pop, die Abendshow. Das sieht jetzt nicht so gut aus für die deutsche Eishockeymannschaft. Sie liegt 5 Minuten vor Schluss mit 0-6 hinten. Und in diesem Augenblick gibt es einen Power Break. Also eine Kraftpause. Das dient in erster Linie der Werbeunterbrechung, aber es ist für die Mannschaften natürlich auch Zeit, ein bisschen Power zu pausieren. Ich habe mich kurz über das Wort amüsiert, bis mir eingefallen ist, dass das kraftvolle Schläfchen der Powernap auch in den Sprachgebrauch eingegangen ist und wir deswegen warten auf weitere Begriffe. Bis wir das nächste Mal an einem Feiertag ein intensives Intensivchillen betrieben haben und einen High-Energy-Ruhetag hatten, dann wird das alles auch in den Sprachgebrauch eingehen. Swedish House Mafia jetzt, Moth to a Flame. Deutschland im Moment in der Live-Tabelle der Gruppe Drittletzter, Großbritannien Letzter. Es ist alles wie beim Eurovision Song Contest. Nein.

0: Die deutsche Eishockeymannschaft arbeitet hart an ihrer Chill-Life-Balance, schreibt Peter. Ja, aber sie haben gerade ein Tor gemacht, liegen jetzt noch 1-6 hinten gegen die Schweiz, noch 2,5 Minuten zu spielen.
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2: Heute Nacht ist es Richtung Osten teils wolkig, teils klar. Richtung Westen sind die Wolken dicht und es regnet mancherorts bei 9 bis 3 Grad. Morgen scheint Richtung Osten öfter die Sonne, nämlich für bis zu 6 Stunden. Richtung Westen dominieren die Wolken und es regnet örtlich schon am Vormittag. Später gibt es allgemein Schauer und Gewitter. Wir erwarten maximal 12 bis 18 Grad.
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3: Vorsicht bitte in beiden Richtungen auf der A45 Aschaffenburg-Gießen. Zwischen Mainhausen und Kleinostheim sind Personen auf der Fahrbahn. Vorsicht Rheingau-Taunus-Kreis. Auf der Landesstraße zwischen Itzstein und Oberseelbach befindet sich eine ungesicherte Unfallstelle. A66 Frankfurt Richtung Wiesbaden am Eschborner Dreieck ist die Abfahrt Eschborn wegen Brückenarbeiten bis 22. Mai gesperrt. Eine Umleitung über das Westkreuz Frankfurt ist eingerichtet. Auf der A480 Wetzlar-Blasbach Richtung Wetzlar ist am Wetzlarer Kreuz die Verbindung zur A45 Richtung Gießen wegen einer Baustelle bis Freitag um 18 Uhr gesperrt. Die B83 ist in Melsungen im Bereich Industriegebiet Pfiffewiesen wegen einer Baustelle in beiden Richtungen bis Mitte Juni gesperrt. Eine Umleitung ist eingerichtet.
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0: 1:6 gegen die Schweiz. Die deutsche Eishockey-Nationalmannschaft hat auch das dritte Spiel bei dieser Weltmeisterschaft verloren, steht in der Gruppe A weiter bei 0 Punkten. Und zugegeben, in diesem Moment spricht wenig dafür, dass die Deutschen das Viertelfinale noch erreichen könnten. Aber es war noch erst die Hälfte der Spiele. Die Gruppe besteht aus 8 Ländern. 3 Spiele sind noch übrig. Das nächste am Mittwoch gegen die USA.
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0: Selena Gomez, Benny Blanco, Call Me When You Break Up. Hallo, hier ist Pop, das Finanzmagazin am Montagabend mit allen Informationen über Steuerrückzahlungen. Gemeinsam in Bremen 4, HR3, NDR 2, SR1, WDR 2, MDR Jump und von SWR 3. 55 Millionen Euro plus Zinsen. So viel Geld bekommt der kolumbianische Popstar Shakira von Spanien zurückgezahlt. Das hat der oberste spanische Gerichtshof entschieden. Außerdem sei sie zu Unrecht wegen Steuerhinterziehung verurteilt worden. Aber der Reihe nach, es geht um das Jahr 2011. Die Steuerbehörden sagen, Shakira sei mehr als die Hälfte des Jahres in Spanien gewesen, habe also das Zentrum wirtschaftlicher Interessen dort gehabt und sei damit in Spanien steuerpflichtig. Julia Macher ist unsere ARD-Korrespondentin in Madrid. Was stimmt denn jetzt daran nicht?
1: Laut oberstem Gerichtshof haben sich die spanischen Steuerbehörden verzählt. Shakira habe 2011, damals begann sie gerade ihre Liaison mit dem FC Barcelona-Star Gerard Piqué, nicht wie bisher angenommen mehr als 183, sondern nachweislich nur 163 Tage in Spanien verbracht. Deswegen sei sie damals nach ihrem großen Hit Waka Waka und der Erfolgstournee Sale el Sol in Spanien auch nicht steuerpflichtig gewesen. Also muss der Fiskus ihr Geld zurückzahlen. 24 Millionen Euro Einkommenssteuer plus 25 Millionen Euro Strafe plus diverse andere Nachzahlungen und Zinsen.
0: Wenn ich Shakira wäre, würde ich die Millionen noch nicht fest verplanen, denn die Steuerbehörden wollen in Berufung gehen, aber sie freut sich trotzdem schon mal vorbeugend.
1: Die Kolumbianerin sieht die mögliche Rückerstattung auch als Wiedergutmachung für die, Zitat, brutale öffentliche Bloßstellung und die vielen schlaflosen Nächte, die sie erlitten habe. Es ist nicht das erste Mal, dass der Popstar sich mit den spanischen Behörden streitet. 2023 war Shakira sogar zu einer Haftstrafe verurteilt worden, weil sie für die Jahre 2012 bis 2014 erst gar keine Steuererklärung abgegeben hatte. Das aufsehenerregende Verfahren, bei dem von der Friseurin bis zum Zumba-Trainer alle möglichen Leute befragt wurden, endete damals in einem Vergleich. Bleibt die spanische Justiz im aktuellen Fall bei ihrem Urteil, erfüllt sich für Shakira das Motto der aktuellen Tournee: Frauen weinen nicht mehr, Frauen machen Cash.
0: Shakira bekommt nochmal 55 Millionen Euro aufs Konto, wenn dieses Urteil bleibt. Weiß nicht, ob sie es zwischen den anderen Millionen finden wird. Das ist der neue Hit von Shakira, zusammen mit Burna Boy. Es ist der offizielle Hit zur Fußball-WM die nächsten Monate.

0: Golden Handshakes in Pop, der Abendshow mit Michael Häufsteck. Immer mehr Menschen gehen im Netz eine Beziehung mit einem KI-Chatbot ein, statt mit einem Menschen. Aber vielleicht ist das ja sinnvoll, denn im Netz wird so viel gelogen und geflunkert, dass das doch eigentlich auch nicht mehr schlimmer sein kann. Oder? Fragen wir Käthe Lachmann.
1: Ich habe lange überlegt, wie ich mich im Internet nennen sollte und habe mich dann für Angelina Lopez entschieden. Anfangs war ich noch nicht so oft angeklickt worden, aber da hieß ich auch noch Camilla Merkel. Mein absoluter Traummann heißt Riesending 38. Wir passen total gut zusammen. Ja, er ist 38 Jahre. Witzig, genau wie in seinem Namen. Fällt mir gerade erst auf. Okay, er ist Gemüsegroßhändler. Und ich bin Vegetarierin. Er ist Jungfrau und er isst gerne Fisch. Ich bin Fisch und wäre gern noch Jungfrau. Gesehen habe ich ihn noch nicht, aber er will mir ein Foto von sich mitbringen, wenn wir uns treffen.

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1: Um 23 Uhr mit Heiko Schneider. Tech-Milliardär Elon Musk ist in seinem Zivilprozess gegen das KI-Unternehmen OpenAI gescheitert. Die Geschworenen eines Gerichts im US-Bundesstaat Kalifornien haben entschieden, dass er seine Klage auf Schadenersatz in Milliardenhöhe zu spät eingereicht habe. ARD-Korrespondentin Antje Sieb.
2: In dem Rechtsstreit ging es um die Umwandlung von OpenAI von einer gemeinnützigen Organisation in ein gewinnorientiertes Unternehmen, die 2019 begonnen hatte. Elon Musk war ursprünglich Gründungsmitglied und hatte Millionen zur Finanzierung beigetragen. Er warf der Unternehmensführung vor, die gemeinsame Vision für OpenAI verraten zu haben. Damit wollte er unter anderem erreichen, dass OpenAI-Chef Sam Altman gehen muss und das Unternehmen umstrukturiert wird.
1: Bei einem weiteren ehemaligen Passagier des Kreuzfahrtschiffs Hondius ist das Hunter-Virus ausgebrochen. Es handelt sich um einen Kanadier, der sich zurzeit in Quarantäne befindet. Das haben die kanadischen Behörden mitgeteilt. 3 Passagiere an Bord der Hondius waren am Hunter-Virus gestorben, unter ihnen eine Frau aus Deutschland. Im Krieg zwischen Israel und der pro-iranischen Hisbollah-Miliz sind im Libanon bisher mehr als 3000 Menschen getötet worden. Das meldet das Gesundheitsministerium in Beirut. Mehr als 9000 Menschen seien verletzt worden. Dabei wurde nicht unterschieden, ob es sich um Zivilisten oder Hisbollah-Anhänger handelt. Im Zuge des Iran-Kriegs war auch der Konflikt zwischen Israel und der Hisbollah eskaliert. Die USA lockern ihre Sanktionen auf russisches Öl um weitere 30 Tage. Am Wochenende war die letzte 30-Tage-Frist ausgelaufen. Jetzt hat Finanzminister Bessent mitgeteilt, dass es weiter erlaubt sein soll, russisches Rohöl zu kaufen, das sich schon auf Schiffen befindet. Hintergrund sind die gestiegenen Ölpreise wegen des Iran-Kriegs. Gestern sind die Fußballerinnen der deutschen U17-Nationalmannschaft Europameisterinnen geworden. Heute sind sie auf dem DFB

0: Campus in Frankfurt empfangen worden. HR-Sportreporter Christian Adolf.
1: DFB-Präsident Bernd Neuendorf höchstpersönlich nahm das Team als erster am DFB-Campus in Frankfurt in Empfang. Eltern, Freunde und DFB-Mitarbeiter bildeten ein großes Spalier mit Fahnen, um die U17-Europameisterinnen gebührend zu feiern. Die deutschen U17-Juniorinnen hatten mit einem 1:0-Sieg gegen Frankreich im Finale den Europameistertitel geholt. Damit ist die U17 auch für die WM im Herbst in Marokko qualifiziert.
0: Niederlage für die deutsche Nationalmannschaft bei der Eishockey-WM. Gegen Gastgeber Schweiz verlor das DEB-Team mit 1:6. Das waren die Nachrichten. Das Wetter. In der Nacht bleibt es trocken bei 8 bis 2 Grad. Morgen wird es erst sonnig. Im Tagesverlauf immer mehr Wolken und einzelne Schauer bei maximal 15 bis 20 Grad. Die weiteren Aussichten auch am Mittwoch wechselhaft bis 21 Grad. Am Donnerstag freundlicher und meist trocken bis 25 Grad. Die Zeit 23.03 Uhr.
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3: Vorsicht bitte in beiden Richtungen auf der A45 Aschaffenburg-Gießen. Zwischen Mainhausen und Kleinostheim sind Personen auf der Fahrbahn. Vorsicht Rheingau-Taunus-Kreis. Auf der Landesstraße zwischen Itzstein und Oberseelbach befindet sich eine ungesicherte Unfallstelle. A66. Frankfurt Richtung Wiesbaden am Eschborner Dreieck ist die Abfahrt Eschborn wegen Brückenarbeiten bis 22. Mai gesperrt. Eine Umleitung über das Westkreuz Frankfurt ist eingerichtet.
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4: Mit Michael Reifsteck, hallo. Wir feiern gleich noch ein bisschen mit Elversberg den Aufstieg in die erste Fußball-Bundesliga.
5: Die Bundesliga. Elversberg in der Bundesliga. Das feiert man nicht nur einen Abend. Dafür ist ein Abend viel zu kurz.
4: Gleich sind wir dabei. Jetzt Lost Frequencies und The Feeling.
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0: Aus der großen britischen Girlband-Ära, die Sugar Babes und Overload. Eine kommende große britische Girlgroup stellen wir euch gleich noch vor. Erst stellen wir mal die Frage, wie lange man als Trainer eigentlich schläft, nachdem man mit einem kleinen Dorf das erste Mal in die Bundesliga aufgestiegen ist.
1: Kurz nach 3 bis kurz nach 7.
0: Okay, gut. Vincent Wagner, Trainer der SV Elversberg. Gestern Nachmittag, am späten Nachmittag aufgestiegen. Da war nicht mehr genug Tag übrig, um das alles zu Ende zu feiern. Deshalb war heute die große Aufstiegsfeier und Vincent Wagner hat sich wohl gefühlt.
1: Ja, gibt schlechtere Dinge, würde ich sagen, als dass die Leute einen mögen, Fotos, Autogramme wollen. Demzufolge versuchen wir, die Leute zu bedienen in dem Sinne, dass wir sie glücklich machen, indem wir die Unterschriften geben. Aber schon mal Entschuldigung an der Stelle für alle, wo ich es nicht geschafft habe, weil es waren einfach zu viele die letzten beiden Tage.
0: Heute war die große Aufstiegsfeier. ARD-Sportreporter Thomas Wollscheid war dabei und nicht nur der Trainer war in Feierlaune.
2: Tja, es war eine einzige Jubelarie, als die Spieler auf das extra aufgebaute Stahlrohrgerüst kamen. Übrigens mussten die alle durch ein Fenster klettern. Es gibt ja keine Tür, weil es keinen Rathausbalkon gibt. Tja, dann wurden die Spieler einzeln vorgestellt vom Stadionsprecher. Und besonders beim mit Sonnenbrille getarnten gebürtigen Saarländer Bambasé Conté, da wurde es dann ohrenbetäubend. Er wird zum Leidwesen der Elversberger aber wohl zu seinem Stammverein Hoffenheim zurückkehren. Das tat der Stimmung heute allerdings überhaupt keinen Abbruch. Trainer Vincent Wagner war es dann, der die Bierduschen eröffnete. Und spätestens als dann alle gemeinsam, Fans und Mannschaft, die Vereinshymne sangen, da wurde es richtig emotional. Also die Feier in Elversberg dauerte lange. Die Polizei sprach von etwa 6000 Fans auf dem Rathausplatz.
0: Elversberg spielt in der nächsten Saison in der Fußball-Bundesliga. Elversberg im Saarland können die Bayern jetzt schon mal in ihr Navi eingeben.
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1: Joris und Sommerregen, auch so ein Beispiel eines spätzündenden Hits, ist 2015 erschienen, im selben Jahr wie sein erster großer Hit Herz über Kopf, hat die Charts damals überhaupt nicht tangiert. Dieses Frühjahr 2026 aber sehr wohl. Endlich ein Hit, Sommerregen von Joris. Hier ist Pop die Abendshow, jetzt mit Harry Styles, American Girls.

Eine Eilmeldung aus dem Verkehrszentrum. Achtung, ein Falschfahrer auf der A81 Singen-Schaffhausen zwischen Kreuz Singen und Gottmardingen. Kommt ein Falschfahrer entgegen, fahren Sie bitte äußerst rechts und nicht überholen. Auf der A81 Singen-Schaffhausen zwischen Kreuz Singen und Gottmardingen. Ein Falschfahrer unterwegs, bitte Vorsicht in beiden Richtungen.

0: So, bricht jetzt die neue Ära der Girlgroups an. Es gibt eine britische Gruppe namens Flo, die vieles erreicht, was es für Girlgroups seit den Spice Girls nicht mehr gab. Erste große US-Headliner-Tournee einer britischen Girlgroup seit 20 Jahren. So groß wie bei den Spice Girls nicht mehr. Flo heißt diese Gruppe, die für Grammys nominiert war, einen Brit Award schon gewonnen hat. Und deren Namen wir uns vielleicht allmählich merken sollten. Und bei Girl und Boy Groups merkt man sich ja immer die Namen von allen Mitgliedern. Georgia, Renee und Stella. Georgia in Deutschland geboren, ist aber noch als Baby nach England gezogen. Was noch fehlt, sind so Spitznamen wie Baby Flo, Sporty Flo oder Posh Flo. Vielleicht steckt in ihren Berufen, die sie bis vor kurzem noch hatten, was drin. Sie waren Buchhalterin, Verkäuferin bzw. Kellnerin. Jetzt sind sie auf einem guten Weg zu großen Popstars. Flo, das hier ist ihr Hit Leak It.
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Noch eine Eilmeldung aus dem Verkehrszentrum. Achtung, ein Falschfahrer jetzt auch auf der A44 Düsseldorf-Essen zwischen Hetterscheid und Essen-Kupferdreh. Hier kommt ein Falschfahrer entgegen. Bitte äußerst rechts fahren und nicht überholen. Auf der A44 Düsseldorf-Essen zwischen Hetterscheid und Essen-Kupferdreh. Ein Falschfahrer. Bitte Vorsicht in beiden Richtungen. Für die A81 gibt es eine Endwarnung. Singen-Schaffhausen, kein Falschfahrer mehr zwischen Kreuzsingen und Gottmadingen.

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4: 23.31 Uhr, das Neueste aus dem Verkehrszentrum. Achtung, ein Falschfahrer auf der A44 Düsseldorf-Essen zwischen Hetterscheid und Essen-Kupferdreh. Hier kommt der Falschfahrer entgegen, bitte fahrt äußerst rechts und überholt nicht. Auf der A44 Düsseldorf-Essen zwischen Hetterscheid und Essen-Kupferdreh. Ein Falschfahrer, bitte Vorsicht in beiden Richtungen. Vorsicht auf der A7 Würzburg Richtung Fulda zwischen Gramschatzer Wald und Dreieck Schweinfurt-Werneck sind Menschen auf der Fahrbahn. Und die folgenden Strecken sind gesperrt. Die A1 Bremen Richtung Hamburg zwischen Harburg und Stillhorn wegen Bauarbeiten bis morgen früh. Die A27 Bremen Richtung Walsrode zwischen Verden Ost und Walsrode West nach einem Unfall. Die A39 Salzgitter Richtung Braunschweig zwischen Salzgitter-Lebenstedt Süd und Wartenstedt wegen einer Nachtbaustelle bis morgen früh. Die A40 Essen Richtung Duisburg zwischen Kreuz Kaiserberg und Kreuz Duisburg wegen Brückenarbeiten auch bis morgen früh. Die A46 Arnsberg-Neheim-Brilon zwischen Freienohl und Wennemen in beiden Richtungen wegen einer Feuerwehrübung. Auf der A71 Suhl Richtung Erfurt zwischen Oberhof und Gräfenroder der Tunnel. Die A81 Schaffhausen Richtung Singen zwischen Gottmardingen und Hilzingen wegen einer Baustelle im Heilsbergtunnel. Die A210 Rendsburg Richtung Kiel zwischen Melsdorf und dem Kreuz Kiel West wegen Bauarbeiten. Und die A659 Weinheim Richtung Viernheim in Höhe Kreuz Weinheim wegen einer Baustelle. Alles jeweils bis 5 Uhr, nur die A210 bis weit in den Juni hinein. Kommt alle gut an!

0: 23.40 Uhr, Entwarnung aus dem Verkehrszentrum auf der A44 Düsseldorf-Essen. Kein Falschfahrer mehr zwischen Hetterscheid und Essen-Kupferdreh. Erinnert ihr euch an diese betrunkenen Rehe, von denen wir euch vor ein paar Tagen hier in dieser Show erzählt haben, vor denen die Polizei in Frankreich gewarnt hat? Die fressen zum Beispiel vergorene Früchte und können da dann auf die Straße torkeln. So, jetzt haben wir hier bei uns in Deutschland Tiere, bei denen man meinen könnte, sie wären betrunken. Sind sie aber nicht. Hier ist Theresa Seiter aus unserem Team mit der Geschichte von zwei Pferden, die auf der B90 einen Porsche angeknabbert haben.
1: In der Nähe von Rudolstadt, die waren da auf der Fahrbahn. Deshalb hat der Autofahrer auch abgebremst, ist dann zum Stehen gekommen, hat sich eins der Pferde vor ihn gestellt, eins hinter ihn. Der kam da also nicht mehr weg, war quasi so eingekesselt von den beiden Pferden. Und dann hat das vordere Pferd, warum auch immer, angefangen an der Motorhaube rumzuknabbern. Das Auto hat jetzt einen Lackschaden von mehreren tausend Euro.
0: Wenn das verfilmt wird, stelle ich mir das nicht als heiße Verfolgungsjagd vor, sondern als Warner Brothers Cartoon. Zwei Pferde, die einen Porsche einkeilen. 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

0: Sarah Larsson und Lush Life. Hier ist Pop, die Abendshow, und hier ist die Möglichkeit zu entscheiden, wer den nächsten Hit singen soll. Stimmt jetzt gerne alle ab unter 07221211, wenn es um Walking in Memphis geht. Ein Hit, der mehrmals erfolgreich war, unter anderem für Mark Cohn, für Cher. Aber ihr kennt uns. Wir graben tiefer. Wir finden Versionen, die ihr noch nie in eurem Leben gehört habt. Damit es im Radio heute mal ein bisschen anders klingt. Und ihr entscheidet, welche Version den Zuschlag bekommt. Dreimal Walking in Memphis. Möglichkeit 1. Greger und Greger. Das ist der Big Band Leader Max Greger und sein Sohn Max Greger. Walking in Memphis von Greger und Greger Nummer 1. Oder Lone Star, eine amerikanische Country-Band. Lone Star wäre unser Angebot Nummer 2. Oder Angebot 3, Queen Esther Marrow, eine amerikanische Gospel-Sängerin. Und jetzt seid ihr dran. Ihr entscheidet live unter 07221211, welche dieser drei Versionen gleich im Radio laufen soll. Greger und Greger, Lone Star oder Queen Esther Marrow, 07221211. Hallo, wer ist da?
1: Ja, schönen guten Abend, hier ist der Tommy.
0: Tommy, was darf sein?
1: Ich hätte gerne die Version 1.
0: Greger und Greger ist notiert. Machen wir vielleicht. Ich brauche halt nur noch 2 Stimmen, denn wir spielen die Version, die zuerst 3 Stimmen hat. Hallo, wer ist da?
2: Hallo, hier ist Florian.
0: Florian, was darf sein?
2: Die 2, bitte.
0: Einmal Lone Star. Danke dir herzlich. Tschüss. Michael Räufsteck hier. Hallo, wer ist da?
3: Hi, der Pascal.
0: Hi, Pascal. Für wen stimmst du?
3: Die 1.
0: Hast du 1 gesagt oder 2? Da war mehr Funkloch als irgendwas.
3: 1.
0: 1, Greger. Und jetzt habe ich es gehört. Alles klar. Danke dir herzlich. Mach's gut. Michael hier. Hallo, wer da?
4: Stefan aus Tuttlingen. Hi.
0: Hi, Stefan.
4: Die 3 hätte ich gern.
0: Die 3 hättest du gerne. Queen Esther Marrow. Okay, spannend heute. Vielen Dank. Wer spricht jetzt?
5: Ja, Michael, servus, hier ist der Ralf aus Schwarzbach.
0: Hallo Ralf.
5: Max, der Greger.
0: Die Gregers, das ist ja fast noch so ein bisschen wie bei Deutschland spielt verrückt vergangene Woche, wenn plötzlich Max Greger bei uns im Radio läuft. Aber okay, ihr habt's gewählt. Hier kommt's, vielen Dank.

Gregor und Gregor. Max Gregor und sein Sohn Max Gregor mit ihrer Version von Walking in Memphis. Vergangenen Monat wäre Max Gregor 100 Jahre alt geworden. In den 70er und 80er Jahren war er in wahnsinnig vielen Fernsehshows Bandleader für die Musik. Es gibt eine Titelmusik von ihm, die heute noch im Einsatz ist. Es ist die vom aktuellen Sportstudio. Falls ihr vergangenen Donnerstag am Feiertag was anderes gemacht habt, habt ihr den ganzen Tag Musik verpackt, die noch viel verrückter war als das, was wir gerade gespielt haben. Hier ist Pop, die Abendshow, jetzt wieder mit Popmusik von Taylor Swift. 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

Hyperlight, Taylor Swift und Pop, der Abendshow mit Michael Reufschneck. Das war's von mir, danke fürs Zuhören, gleich die Pop-Nacht mit Daniela Hilb. Und leider gab's auch heute Abend wieder ein paar Themen, zu denen wir nicht mehr gekommen sind. Wir hatten noch vor, eine Verlesung der Aufbauanleitung für das Klapptandem Hagenbönken. Eine Umfrage aus der Sportredaktion. Was liegt besser in der Hand? Eine Bowlingkugel oder eine Kegelrobbe? Und aus der Küche Gartipps für Rindenmulch. Vielleicht beim nächsten Mal. Gute Nacht.

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1: Um 0 Uhr mit Heiko Schneider. In der südkalifornischen Metropole San Diego hat es einen Schusswaffenangriff auf ein islamisches Zentrum gegeben. Nach Angaben der Polizei wurden dabei 3 Menschen getötet. Offenbar gab es 2 Angreifer. Sie wurden tot aufgefunden. ARD-Korrespondentin Antje Sieb.
2: Die Ermittler glauben, dass sie sich selbst erschossen haben. Die beiden sollen nach ersten Erkenntnissen 17 und 19 Jahre alt sein. Man gehe vorläufig von einem Anschlag aus, sagte der Polizeichef. Was genau in San Diego vorgefallen ist, können die Ermittler aber noch nicht sagen. Gegen Mittag Ortszeit war die Polizei alarmiert worden und hatte vor einer Schießerei in der Nähe der Moschee des Islamischen Zentrums in San Diego gewarnt. Dort befinden sich auch ein Kindergarten und eine Grundschule. Auf Fernsehbildern waren Kinder zu sehen, die aus der Gefahrenzone gebracht wurden.
1: Juristische Niederlage für Tech-Milliardär Elon Musk. Die Geschworenen eines Gerichts im US-Bundesstaat Kalifornien haben seine Klage gegen das KI-Unternehmen OpenAI abgewiesen. Musk hatte Schadenersatz in Höhe von umgerechnet 114 Milliarden Euro gefordert. Er wirft OpenAI vor, sein ursprüngliches Ziel der Gemeinnützigkeit verraten zu haben. Die Bundeswehr soll dabei helfen, den Luftraum in der Türkei vor Angriffen aus dem Iran zu schützen. Wie das Verteidigungsministerium und das Auswärtige Amt mitgeteilt haben, wird dazu ein Raketenabwehrsystem vom Typ Patriot vorübergehend in der Türkei stationiert. Benjamin Großkopf.
3: Es habe zuletzt mehrfach Beschuss aus dem Iran in Richtung der Türkei gegeben, so Außenminister Johann Wadephul. Alle Raketen habe die NATO abgefangen. Künftig würden deutsche Soldaten aktiv dazu beitragen, dass das auch so bleibt. 150 Bundeswehrsoldaten werden aus Husum dafür in die Türkei verlegt. Und, das betont das Verteidigungsministerium, im Sinne einer fairen Lastenteilung innerhalb der NATO. Sie werden eine amerikanische Einheit ablösen.
1: Im Tarifstreit mit der Telekom erhöht Verdi den Druck. Die Gewerkschaft hat für heute bundesweit zu Arbeitsniederlegungen aufgerufen. Auch Hessen ist betroffen. Es kann zu Terminausfällen und Verzögerungen beim Kundenservice kommen. In Frankfurt ist eine Kundgebung geplant. Bei einem weiteren ehemaligen Passagier des Kreuzfahrtschiffs Hondius ist das Hunter-Virus ausgebrochen. Es handelt sich um einen Kanadier, der sich zurzeit in Quarantäne befindet. Das haben die kanadischen Behörden mitgeteilt. 3 Passagiere an Bord der Hondius waren am Hunter-Virus gestorben, unter ihnen eine Frau aus Deutschland. Niederlage für die deutsche

0: Deutsche Nationalmannschaft bei der Eishockey-WM. Gegen Gastgeber Schweiz verlor das DEB-Team mit 1:6. Und das waren die Nachrichten. Das Wetter. In der Nacht bleibt es trocken bei 8 bis 2 Grad. Am Morgen wird es erst sonnig. Im Tagesverlauf dann Wolken und einzelne Schauer bei maximal 15 bis 20 Grad. Die Zeit 0:03.
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2: Vorsicht bitte auf der A7 Würzburg Richtung Fulda. Zwischen Gramschatzer Wald und Dreieck Schweinfurt-Werneck sind Personen auf der Fahrbahn. Vorsicht bitte auf der B455 Königstein-Oberursel. In Höhe A 661 Oberursel-Nord sind Personen auf der Fahrbahn. Vorsicht Rheingau-Taunus-Kreis. Auf der Landesstraße zwischen Itzstein und Oberseelbach befindet sich eine ungesicherte Unfallstelle.
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3: Mit Angela Hilf, servus. Wir begrüßen euch ganz herzlich hier auf unserem 5-Stunden-Nachtflug Richtung Dienstag. Den hat auch Loi gebucht. Allerdings ist sie jetzt doch auf ein anderes Fortbewegungsmittel umgestiegen. Was sie so total begeistert gerade, das gleich in den nächsten 10 Minuten.
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Neuer Hit von Kygo und Khalid, Save My Love, hier in der Popnacht. Und Vorsicht bitte auf der A61 Koblenz-Ludwigshafen zwischen Bingen-Mitte und Dreiecknahetal. Hier sind momentan Menschen auf der Fahrbahn. Gute Fahrt euch!

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1: Und da kommt noch eine Gefahrenstelle rein aus unserem Verkehrszentrum. Vorsicht bitte in beiden Richtungen auf der A21, Bargteheide-Kiel, zwischen Bad Segeberg-Nord und Wahlstedt. Da sind auch Menschen auf der Fahrbahn.

0: Get Lucky in der Popnacht. Und das hat Loy am Wochenende definitiv mal sehr wörtlich genommen. Große Glücksgefühle haben sie nämlich mitten auf einer Rennstrecke gepackt. Und darauf war sie mal so gar nicht vorbereitet.
1: Leute, ich bin einfach gerade auf einem Kartrennen. Es macht so Spaß, dazu zu schauen. Ich bin ja noch nie gefahren, noch nie selbst gefahren. Aber ich glaube, das wird sich auch in den nächsten Wochen ändern. Ich hab richtig Bock.
0: Ja, Zeit, neue Hobbys zu entdecken. Zumindest in der Theorie. In der Praxis ist Loy die nächsten Wochen und Monate nämlich doch eher in Sachen Sommer-Open-Airs auf der Überholspur.

Ava Max hier am frühen Dienstag. Und für alle Popnacht-Goodie-Frühabstauber, die demnächst ins Bett müssen, haben wir noch ein kleines 3 aus 10 Quiz in der Pipeline. Da dreht sich heute alles um ein Thema, das aktuell die To-Do-Listen verstopft und das wahrscheinlich auch schon seit ein paar Wochen. Der Frühjahrsputz. Mit dem haben wir mal die Leute in Mainz konfrontiert und sie gefragt, was ist denn für euch persönlich die schlimmste Frühjahrsputzsache? So vor allem am, im und auch ums Haus rum. 10 Dinge haben die uns daraufhin genannt. Und wenn ihr gleich 3 davon, 3 aus 10, auf dem Schirm habt, dann winkt euch unser Popnacht-Goodie um kurz nach halb. 07221 2011. Also mal kurz überlegen, was so in Mainz zu den meistgehassten Frühjahrsputzdingen gehören könnte. Und dann eure 3 Tipps und hoffentlich Übereinstimmungen an unsere Studio-Hotline direkt abgeben. 07221 2011. Was denkt ihr denn, welche Dinge sind in Sachen Frühjahrsputz so überhaupt gar nicht beliebt? 07221 2011 für eure persönliche Top 3.

0: Ed Sheeran in der Popnacht um kurz nach 12:30.
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4: Heute scheint Richtung Osten öfter die Sonne, nämlich für bis zu 6 Stunden. Richtung Westen dominieren die Wolken und es regnet örtlich am Vormittag. Später gibt es allgemein Schauer und Gewitter. Wir erwarten maximal 12 bis 18 Grad. Morgen wird es sonniger und es gibt kaum Schauer. Der Mittwoch ist noch wechselhaft, ab Donnerstag dann trocken, sonnig und deutlich wärmer mit um die 25 Grad.
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5: A66, Frankfurt Richtung Wiesbaden am Eschborner Dreieck, ist die Abfahrt Eschborn wegen Brückenarbeiten bis 22. Mai gesperrt. Eine Umleitung über das Westkreuz Frankfurt ist eingerichtet. Auf der A480 Wetzlar-Blasbach Richtung Wetzlar ist am Wetzlarer Kreuz die Verbindung zur A45 Richtung Gießen wegen einer Baustelle bis Freitag um 18 Uhr gesperrt. Die B83 ist in Melsungen im Bereich Industriegebiet Pfiffewiesen wegen einer Baustelle in beiden Richtungen bis Mitte Juni gesperrt. Eine Umleitung ist eingerichtet.
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0: Und hier ist die Popnacht am Dienstag mit Daniela Hilb und Marc Forster.

0: Manie haucht da so schön rein bei Sam Smith und Dancing with a Stranger. Um gleich 20 Minuten vor 1 hier in der Popnacht kümmern wir uns mal kurz um einen kleinen, lästigen Zeitfresser um diese Jahreszeit. Den allseits beliebten und ja, schwer gehassten Frühjahrsputz. Mit dem haben wir mal die Leute in Mainz konfrontiert und sie gefragt, wenn es so um eure Hasstätigkeit geht in Sachen Frühjahrsputz, was ist das denn genau? 10 ganz unterschiedliche Antworten haben wir auf diese Frage bekommen und 3 Hasstätigkeiten in Sachen Frühjahrsputz hat jetzt hoffentlich Jutta aus Mönchengladbach auf ihrem kleinen Nachtschirmchen. Jutta, du fühlst das auf jeden Fall, die Problematik und das Thema, ne?
1: Ich fühle das, ja.
0: Was war deine heutige Tätigkeit?
1: Das allseits gehasste Fensterputzen und dann noch in einem Wintergarten.
0: Wie viele Stunden sind draufgegangen? Bei dir?
1: Zu viele, eindeutig zu viele. Deshalb, ich weiß gar nicht, wie du sagen kannst, kleine Tätigkeit. Kleiner Zeitfresser.
0: Aber nein, ist es also nicht schön, wenn dann wirklich wieder alles glänzt, sich da einfach reinzusetzen und das Ganze auch so zu genießen?
1: Ja, deshalb sitze ich hier und habe gleich weitergemacht mit kleinem Scheiß noch.
0: So ist es gut. Okay, das heißt, du würdest Fensterputzen auf jeden Fall in die persönliche Top 3 von dir reinnehmen,
1: unbedingt.
0: Ja?
1: Unbedingt, Top 1.
0: Was glaubst du denn, wurde dann noch genannt in der Mainzer Top 10?
1: Das, was ich in den letzten Tagen auch gemacht habe, entrümpeln, wegräumen, aufräumen, also ein Mist, also alles, was irgendwie stört, loswerden.
0: Also Fenster putzen, Entrümpelung, 1 fehlt noch, 3 aus 10 heißt dieses kleine Quiz.
1: Und ja, alles komplett entstauben und gleichzeitig die verhassten Pollen entfernen.
0: Oh, der Lieblingsblütenstaub. Das ist so schön gelb alles in den letzten Wochen.
1: Genau,
0: wunderbar.
1: Zeugs.
0: Ja, dann hören wir doch mal rüber nach Mainz. Wie sieht es denn aus? Was ist denn so eure schlimmste Frühjahrsputztätigkeit, bitte?
2: Fenster. Ist sehr anstrengend. Deswegen mache ich das selber nicht, sondern mein Partner.
3: Unkraut jäten.
4: Wir haben draußen so eine Lounge im Garten, ja, und für, wenn die so über den Winter zugestaubt ist.
5: Ich muss sagen, Frühjahrsputz, den gibt es bei mir meistens auf der Tennisanlage. Da müssen wir immer die Plätze walzen.
6: Wir haben einen Pool und ich muss das Holz manchmal so streichen, damit es wieder neu aussieht.
7: Rasen mähen.
4: Ich glaube, wenn es dann wärmer wird, dann Mücken oder irgendwie sowas, weil das ist schon nervig.
8: Blütenstaub vor allen Dingen jetzt um die Jahreszeit.
9: Entrümpeln bin ich sehr unangenehm halt.
10: Laubsauge, ja, der ganze Krach.
0: Ah, was meint die Frau denn? Verstehe ich gar nicht. Juhu, Jutta! Glückwunsch!
1: Dankeschön.
0: So, es war doch mal ein erfolgreicher Putztag für dich jetzt, ne?
1: Ja, doch. Ein krönender Abschluss.
0: Super, jetzt kannst du dich erholen in den Horizontalen.
1: Ja, genau.
0: Von dem ganzen Frühjahrsputzstress. Und ich wünsche dir noch eine schöne Restnacht. Mach's gut.
1: Ja, auch dankeschön.
0: Tschüsschen.

Rooks-Hit, der Giant Rooks hier in der Popnacht. Watershed. Die sind auch dieses Jahr wieder gut international unterwegs und gebucht. Aber im Juni, am 26., genauer gesagt, könnt ihr sie auch nochmal hier in Germany sehen, in Lörrach. Am 26. spielen sie auf dem Stimmenfestival. Und Vorsicht bitte noch auf der A620 Saarbrücken-Saarlouis zwischen Saarbrücken-Mahlstatter Brücke und Gersweiler. Hier eine neue, ungesicherte Unfallstelle. Kommt gut durch!

0: erste Hit für Wiz the MC hier in der Popnacht. Show Me Love. 55 Millionen Euro. Boah, was kann man damit alles anstellen, Leute? Vor genau dieser Frage steht jetzt Popstar Shakira. Denn ein spanisches Gericht hat sie tatsächlich vom Vorwurf des Steuerbetrugs freigesprochen und angeordnet, dass sie mehr als 55 Millionen Euro zurückgezahlt bekommt, inklusive Zinsen und der Prozesskosten. Zwar gibt es noch die Möglichkeit, dass sie gegen das Urteil Berufung vom obersten Gericht in Madrid, also nicht sie, aber dass da Berufung eingelegt werden kann. Aber man kann ja durchaus schon mal eine kleine Runde träumen. Das machen wir jetzt mit Josh Kochern aus unserem Popnacht-Aktuell-Team. In was könnte Shakira denn so investieren, also falls die Kohle wirklich kommt, Josh?
1: Also dann könnte man zum Beispiel überlegen, an Shakiras Stelle das Geld in Gold zu investieren. Das wären beim aktuellen Goldpreis 420 Kilogramm Feingold. Gut, ist vielleicht ein bisschen unhandlich.
0: Ja.
1: Nächster Vorschlag, Megavilla in Dubai. Fußballer Neymar hat im vergangenen Jahr für ein Penthouse in einem Nobelwohnkomplex rund 50 Millionen Euro hingelegt. Mhm. Privater Autolift, Dachterrasse mit Pool inklusive. Da wären also noch 5 Millionen Euro übrig. Davon könnte Shakira sich noch so ein paar schicke Hypercars für diesen Autolift leisten.
0: Ah ja, okay. Ja.
1: Oder darf es vielleicht ein Privatjet sein? So ein Großraum-Privatjet auf Basis von einem Airbus A320 kostet zwar über 100 Millionen Euro, aber ein kleiner gebrauchter Jet, der ist da auf jeden Fall drin. Oder Shakira leistet sich einen eigenen Sportverein. In den USA oder auch in Europa kriegt man für 55 Millionen Euro schon einen kleineren bis mittleren Fußball- oder Basketballverein.
0: Also da würde sie auf jeden Fall bei den coolen Jungs mitspielen, haben ja einige schon. Wie würden sich diese 55 Millionen jetzt so aufs Gesamtvermögen von ihr auswirken?
1: Naja gut, also das wird auf 300 bis 400 Millionen Euro geschätzt. Also
0: ach, aber ein bisschen, also kann man sagen, wächst dann aber schon ein bisschen an, ne? So ja. Wie bei uns quasi das Bäuchle über die Osterzeit.
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1: Um 1 Uhr mit Christine Beitsch. Bei einem Schusswaffenangriff auf eine Moschee in der US-Metropole San Diego sind mindestens 3 Menschen getötet worden. Das hat die Polizei auf einer Pressekonferenz mitgeteilt. USA-Korrespondentin Antje Sieb berichtet.
2: Zusätzlich seien auch die beiden Verdächtigen tot. Die Ermittler glauben, dass sie sich selbst erschossen haben. Die beiden sollen nach ersten Erkenntnissen 17 und 19 Jahre alt sein. Man gehe vorläufig von einem Anschlag aus, sagte der Polizeichef. Was genau in San Diego vorgefallen ist, können die Ermittler aber noch nicht sagen. Gegen Mittag Ortszeit war die Polizei alarmiert worden und hatte vor einer Schießerei in der Nähe der Moschee des Islamischen Zentrums in San Diego gewarnt. Dort befinden sich auch ein Kindergarten und eine Grundschule. Auf Fernsehbildern waren Kinder zu sehen, die aus der Gefahrenzone gebracht wurden.
1: Die USA lockern ihre Sanktionen auf russisches Öl für weitere 30 Tage. Das hat Finanzminister Bessent mitgeteilt. Demnach bezieht sich die Ausnahme auf Öl aus Russland, das sich bereits auf Tankern auf Meeren befindet. Es ist die bisher 3. Verlängerung dieser Regel. Kritiker sagen, dadurch werde Russland finanziell gestärkt. Das Land nutzt Öleinnahmen dafür, den Krieg gegen die Ukraine zu bezahlen. Der Expertenrat für Klimafragen geht nicht davon aus, dass Deutschland die für 2030 gesetzlich vorgeschriebenen Grenzen für den Ausstoß von Treibhausgasen einhalten kann. Das Klimaschutzprogramm der Bundesregierung sei nicht ausreichend, steht im neuen Prüfbericht. Grünen-Chefin Brandner spricht von einer Klatsche für die schwarz-rote Koalition. Umweltorganisationen kritisieren unter anderem, dass die Regierung eher auf Tankrabatte beim Sprit setzt, als sich von fossilen Energien unabhängig zu machen. Telekom-Kunden müssen sich ab heute wieder auf Einschränkungen einstellen, zum Beispiel beim technischen Kundenservice oder in Filialen vor Ort. Die Gewerkschaft Verdi hat für heute, morgen und übermorgen bundesweite Warnstreiks angekündigt. Demnach soll es Kundgebungen und Protestaktionen an verschiedenen Orten geben. Verdi fordert in der laufenden Tarifrunde unter anderem 6,6% mehr Geld für die Telekom-Beschäftigten. Die deutschen Eishockeymänner bleiben bei der WM weiter ohne Punkte. Das DEB-Team hat am Abend in Zürich auch das 3. Gruppenspiel verloren mit 1:6 gegen Gastgeber Schweiz. Im nächsten Spiel geht es morgen gegen die USA. Um weiterzukommen, muss Deutschland mindestens Gruppenvierter werden. Das Wetter für Deutschland. In der Nacht im Norden wechselhaft, im Alpenvorland länger Regen, im Osten und im Westen aufgelockert, im Westen aber lokal neblig. Die Tiefstwerte 10 bis 2 Grad. Tagsüber von der Mitte bis in den Osten wechselnd bewölkt, später lokal Schauer, im Osten vereinzelt Gewitter, im Westen ab Mittag wolkiger und später Regen. Dazu maximal 13 bis 21 Grad. Die Zeit 1.03 Uhr.
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1: A66. Frankfurt Richtung Wiesbaden am Eschborner Dreieck ist die Abfahrt Eschborn wegen Brückenarbeiten bis 22. Mai gesperrt. Eine Umleitung über das Westkreuz Frankfurt ist eingerichtet. Auf der A480 Wetzlar-Blasbach Richtung Wetzlar ist am Wetzlarer Kreuz die Verbindung zur A45 Richtung Gießen wegen einer Baustelle bis Freitag um 18 Uhr gesperrt. Die B83 ist in Melsungen im Bereich Industriegebiet Pfiffewiesen wegen einer Baustelle in beiden Richtungen bis Mitte Juni gesperrt. Eine Umleitung ist eingerichtet.
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2: Mit Daniela Hilb, kurz nach eins am Dienstag. Hallo. Na, was steht denn heute so drauf auf eurer nächtlichen To-Do-Liste? Was hält euch wach? Was vielleicht auch eher außer der Reihe und jetzt nicht ganz so normal und gewöhnlich ist bei euch um diese Uhrzeit? 0721 2011, sagt doch mal kurz Bescheid an unserer Studio-Hotline. Da sind wir die ganze Nacht erreichbar für euch über WhatsApp, Signal oder natürlich auch Sprachnachrichten.
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mit Mary J. Blige und jetzt Apache 207 morgen. Und Elvira aus Euskirchen ist wahnsinnig aufgeregt, weil morgen für sie nämlich eine Wohnungsbesichtigung ansteht. Deshalb ist sie momentan noch wach, was sonst eigentlich eher nicht der Fall ist um kurz nach eins.

Morgen. Der Dienstag mit der Popnacht und gleich noch Kamrat. Der feiert gerade Einjähriges von seinem letztjährigen Gigasommerhit, muss man ja sagen, Festivalsommerhit. Be Mine. Ein Jahr ist dieser Hit schon alt. Ist wahrscheinlich auch immer noch in irgendeiner Form in euren Ohren drin. Aber zum Beispiel auch noch, das hat jetzt gerade gepostet, der gute Kamrat, auf Platz 11 der belgischen Singlecharts. Crazy, findet er selber. Aber es ist auch kein Wunder, denn man muss sagen, also Kamrat hat die Be Mine-Nummer wirklich auch gezogen und gezogen und immer noch ein bisschen gezogen. Es gab da irgendwann dann eine französische Version. Très bien. Und auch auf Italienisch kam Be Mine raus. Dann gab es auch noch eine Kinderchor-Edit. Also Chapeau, viel mehr kann man aus einem Hit nicht rausholen, wie Kamrat das mit Be Yourself, nee, wie heißt es, Be Yourself, Hug Yourself, kommt jetzt gleich, Be Mine gemacht hat. Ein Jahr ist dieser Hit jetzt alt und der nächste Sommer-Obum ist, wie gerade eben schon erwähnt, in der Pipeline. Kamrat jetzt hier in der Popnacht, Hug Yourself.

Hier ist die Popnacht und The Bowser sind die nächsten auf unserer Dienstagmorgen-Playlist. Nicht zu verwechseln mit ihm hier. Bowser ist eine andere Baustelle, was so die Musikrichtung angeht. The Bowser sind drei Jungs insgesamt, legen gerade in Indien auf diversen Elektro-EDM-Festivals. Eigentlich kommen sie aber aus Norwegen, also eine ganz andere Ecke. Und Scandi-House ist so ihr selbstbetiteltes Musikgenre. Und ihre aktuelle Single Magnetic, die beamt euch jetzt quasi vom Sonnenuntergang am Fjord direkt auf die leicht verschwitzte Tanzfläche um 13:30 Uhr. The Bowser, neu auf der Popnacht-Playlist, Magnetic.

entspannte Disco-Vibes aus Norwegen für Roadtrips und so richtig schöne kommende Sommerabende von The Bowser hier in der Popnacht. Und Vorsicht bitte auf der A60 Bingen-Mainz zwischen Bingen-Ost und Ingelheim-West sind momentan Menschen auf der Fahrbahn. Kommt uns gut in den Dienstag rein, jetzt mit Horsey.

0: Stick Season, einer der ersten großen Hits für Noah Kahan hier in der Popnacht um kurz nach 2:30.
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2: Heute scheint Richtung Osten öfter die Sonne, nämlich für bis zu 6 Stunden. Richtung Westen dominieren die Wolken und es regnet örtlich am Vormittag. Später gibt es allgemein Schauer und Gewitter. Wir erwarten maximal 12 bis 18 Grad. Morgen wird es sonniger und es gibt kaum Schauer. Der Mittwoch ist noch wechselhaft, ab Donnerstag dann trocken, sonnig und deutlich wärmer.
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3: A66, Frankfurt Richtung Wiesbaden am Eschborner Dreieck, ist die Abfahrt Eschborn wegen Brückenarbeiten bis 22. Mai gesperrt. Eine Umleitung über das Westkreuz Frankfurt ist eingerichtet. Auf der A480 Wetzlar-Blasbach Richtung Wetzlar ist am Wetzlarer Kreuz die Verbindung zur A45 Richtung Gießen wegen einer Baustelle bis Freitag um 18 Uhr gesperrt. Die B83 ist in Melsungen im Bereich Industriegebiet Pfiffewiesen wegen einer Baustelle in beiden Richtungen bis Mitte Juni gesperrt. Eine Umleitung ist eingerichtet.
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0: Die Popnacht am Dienstag mit Daniela Hilb. Hallo. Und mit einem Hit, der total gut in diesen sehr aprilligen Mai passt. Von Tenfold Loadster spielen wir euch jetzt Sun and Rain.

0: ist der Saxobeat. Hier in der Popnacht am Dienstag. 2 Tage mal schön im Halligalli-Modus durchfeiern. Das stand ganz, ganz weit oben auf dem Wochenstartplan der SV Elversberg aus dem Saarland. 6.000 Menschen haben da am Abend in der Gemeinde Spießen-Elversberg den Aufstieg, diesen sensationellen, in die erste Fußball-Bundesliga vom Wochenende gefeiert. Mit einem Empfang vor dem Rathaus, Bierduschen und schlecht gesungener Vereinshymne. Hier zum Beispiel sehr schön vorgetragen von Mittelfeldspieler Bambassé Conte. Und in
1: sehr fantastisch, sehr cool, weil die Spieler so aufgerufen wurden. Es ist ein tolles Gefühl, die Spieler zu sehen vorne dran und es ist schön halt, ja.
2: Ja, einfach nur Party mit den Fans, zu sehen, wie die Jungs einfach auch, ja, sich einfach mal gehen lassen, sich einfach freuen, den verdienten Erfolg feiern.
3: War richtig gut, weil wir in der ersten Liga sind. Es ist alles cool, jeder hat gute Stimmung, jeder ist am Feiern. Also vor allem, als sie alle Spieler aufgerufen haben, alle sind auf die Bühne gekommen, jeder hat sie gefeiert und das war ein sehr schöner Moment, ja.
0: Elversberg-Trainer Vincent Wagner, der hatte dagegen ziemliche Probleme beim Empfang überhaupt zu den sehr gefragten Interviews mit ihm und zu offiziellen Terminen zu kommen. So viele Menschen hatten Bock auf eine Unterschrift von ihm.
4: Es gibt schlechtere Dinge, würde ich sagen, als dass die Leute einen mögen, Fotos, Autogramme wollen. Demzufolge versuchen wir, die Leute zu bedienen in dem Sinne, dass wir sie glücklich machen, indem wir die Unterschriften geben. Aber schon mal Entschuldigung an der Stelle für alle, wo ich es nicht geschafft habe, weil es waren einfach zu viele die letzten beiden Tage.
0: Die SV Elversberg spielt ab der neuen Saison gegen die Bayerns und Dortmunds der Liga. Und alle aus dem Saarland sind natürlich wahnsinnig stolz darauf.
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so heißt er, dieser aktuelle Hit von Teddy Swims hier in der Popnacht. Und Vorsicht bitte in beiden Richtungen auf der A28 Bremen-Oldenburg zwischen Delmenhorst-Hasport und Delmenhorst-Adelheide. Da sind momentan Menschen auf der Fahrbahn.

0: Overdrive-Modus durch die Nacht direkt in den Dienstag rein. Hier ist die Popnacht. Bevor Yannick Steffen, der am Rand des Schwarzwalds aufgewachsen ist, sich selber ans Mikro gestellt hat, hat er als Songwriter einfach mal so an die 180 Tracks für andere aus der Branche, aus dem Pop-Business geschrieben. Dann aber ist er mit Verliebt in mich unter dem Namen Fajan selbst richtig groß durchgestartet und hat jetzt im April 26 bei seiner ersten eigenen und vor allem schon ausverkauften Headline-Tour ganz, ganz viele Fans glücklich gemacht.
1: Tut mir leid,

Ja, und die Tour, die ging auch zu schnell zu Ende. Ist nämlich schon ausgespielt. Und seitdem vermisst Fabian, wie er gerade gepostet hat, jeden Tag diese wunderbaren Live-Momente mit den Fans. Wir spielen euch jetzt die aktuelle Single von ihm und seinem Produzenten Dalton. Versprich mir, hier in

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1: Um 2 Uhr mit Christine Beith. Die Finanzminister der G7-Staaten beraten heute in Paris weiter. Unter anderem geht es um die wirtschaftlichen Folgen des Iran-Kriegs. Auch gestern, am ersten Tag, hat das Thema laut Bundesfinanzminister Klingbeil das Treffen dominiert. Er sagte außerdem, die EU müsse angesichts globaler Handelskonflikte unabhängiger werden.
2: Ich bin fest davon überzeugt, dass wir mehr Local-Content-Regeln brauchen, dass wir mehr europäischen Patriotismus brauchen. Wenn es jetzt auch darum geht, dass wir unsere Interessen durchsetzen, wir sehen, wie andere die Regeln ändern und ich habe keine Lust, dass wir am Ende die Dummen sind. Ich will freie, offene Märkte, ich will die internationale Zusammenarbeit, aber in Zeiten, wo andere die Regeln ändern, sollten wir auch gucken, wie wir unsere Interessen durchsetzen können.
1: Durch den Klimawandel nimmt der Sauerstoffgehalt in Flüssen deutlich ab. Das zeigt eine neue Studie aus China, für die Daten von mehr als 21.000 Flüssen auf der ganzen Welt analysiert wurden. Clemens Haug berichtet.
3: Demnach sind die Sauerstoffwerte in rund 80% der Flüsse weltweit abgesunken. Hauptgrund dafür ist die Klimaerwärmung. Wärmeres Wasser bindet weniger Sauerstoff, zugleich fühlen sich Bakterien wohler. Und die verbrauchen mehr Sauerstoff. Besonders stark betroffen sind Gewässer in tropischen Klimazonen, etwa in Indien. Doch auch Flüsse in gemäßigten Breiten, darunter in Westeuropa oder den USA, verlieren Sauerstoff, besonders während großer Hitzewellen.
1: Bei einem Schusswaffenangriff auf eine Moschee in der US-Metropole San Diego sind mindestens 3 Menschen getötet worden. Das hat die Polizei mitgeteilt. Demnach sind auch die beiden mutmaßlichen Täter tot, 2 Teenager. Die Polizei stuft den Fall als Hassverbrechen ein. Rettungskräfte suchen nach dem Einsturz eines Mehrfamilienhauses im sächsischen Görlitz weiter nach möglichen Opfern unter den Trümmern. Eine Polizeisprecherin sagte, 2 der 5 Vermissten gehe es gut. Sie seien Gäste einer Ferienwohnung im Haus und hätten zum Zeitpunkt des Einsturzes noch nicht eingecheckt. Nach den anderen 3 Menschen werde weiter gesucht. Ob sie im Haus waren, ist aber unklar, genau wie auch die Unglücksursache. Die Polizei teilte mit, es könnte möglicherweise eine Gasexplosion gegeben haben. Die deutschen Eishockeymänner haben bei der WM die 3. Niederlage kassiert. Sie verloren am Abend in Zürich 1:6 gegen Gastgeber Schweiz. Wie schon bei der letzten WM droht dem DEB-Team damit das Aus in der Vorrunde. Das Wetter für Deutschland. In der Nacht im Norden wechselhaft, im Alpenvorland länger Regen, im Osten und im Westen aufgelockert, im Westen aber lokal neblig. Die Tiefstwerte 10 bis 2 Grad. Tagsüber von der Mitte bis in den Osten wechselnd bewölkt, später lokal Schauer, im Osten vereinzelt Gewitter. Im Westen ab Mittag wolkiger und später Regen, dazu maximal 13 bis 21 Grad. 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
4: A66, Frankfurt Richtung Wiesbaden am Eschborner Dreieck, ist die Abfahrt Eschborn wegen Brückenarbeiten bis 22. Mai gesperrt. Eine Umleitung über das Westkreuz Frankfurt ist eingerichtet. Auf der A480 Wetzlar-Blasbach Richtung Wetzlar ist am Wetzlarer Kreuz die Verbindung zur A45 Richtung Gießen wegen einer Baustelle bis Freitag um 18 Uhr gesperrt.
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